0: Richtung Israel abgefeuert. Israel hat die Raketen nach eigenen Angaben abgefangen. Laut eines israelischen Fernsehsenders schlugen Raketentrümmer ein. Der Iran sagt, er habe Israel attackiert, weil Israel gestern Ziele in der libanesischen Hauptstadt Beirut angegriffen hat. Israel kämpft dort laut eigenen Angaben die Hisbollah-Miliz. Nun stellt sich die Frage, wie reagieren die USA und Israel auf die iranischen Angriffe? Dazu sagt Nahost-Korrespondentin Anita Bünter in der Tagesschau.
1: Nun, laut iranischen Medien zielte der Angriff auf eine israelische Militärbasis und der Angriff sei als Warnung an Israel zu verstehen. Israelische Medien zitieren israelische Offizielle, wonach Israel energisch auf den Angriff reagieren werde. Ministerpräsident Netanyahu werde ein Sicherheitstreffen abhalten, sprich ein Szenario, in dem Israel wieder in einer direkten Konfrontation mit dem Iran stünde. Aber mehrere Medien berichten auch, dass US-Präsident Trump den israelischen Ministerpräsidenten davon abhalten will, zurückzuschlagen. Gleichzeitig soll er den Iran aufgerufen haben, wieder an den Verhandlungstisch zurückzukehren. Die Frage ist nun, ob US-Präsident Trump Netanyahu wirklich von einem Gegenschlag abhalten kann. Wenn das nicht gelingt, droht eine neue Eskalation, eine weitere Runde in diesem Krieg, so wie wir ihn schon im Frühjahr gesehen haben.
0: Der britische Premierminister Keir Starmer, der französische Präsident Emmanuel Macron und der deutsche Bundeskanzler Friedrich Merz haben sich am Abend in London getroffen. Thema war die Unterstützung für die Ukraine bei der Verteidigung gegen Russland. Auch der ukrainische Präsident Volodymyr Zelensky ist später dazu gestoßen. Nach dem Treffen haben die vier Länder eine gemeinsame Erklärung veröffentlicht. Sie fordern von Russland einen sofortigen Waffenstillstand und Verhandlungen über ein Ende des Krieges. Und jetzt zu Parlamentswahlen. In Armenien, das historisch Russland nahesteht, dürfte der pro-westliche Regierungschef Nikol Pashinyan bei den Wahlen der Sieger sein. Gemäß Zwischenresultaten kommt er auf über 54% der Stimmen. Er selbst hat bereits seinen Sieg verkündet. Hinter der EU-freundlichen Partei von Pashinyan liegt eine pro-russische Oppositionspartei auf Platz 2. Und im Kosovo sind die meisten Stimmen ausgezählt. Die Partei von Regierungschef Albin Kurti hat mit rund 43% am meisten Stimmen geholt, es sind aber weniger Stimmen als bei den letzten Wahlen im Dezember. Im Kosovo wurde zum dritten Mal in rund anderthalb Jahren gewählt, weil sich Regierung und Opposition nicht auf eine Staatspräsidentin oder einen Staatspräsidenten einigen können. Und noch die Wetteraussichten. Die neue Woche startet recht sonnig und mit rund 26 Grad. Am Nachmittag gibt es aber mehr Wolken und gegen Abend kommen dann zunehmend Gewitter auf. Das waren die Nachrichten von Radio SRF. Am Mikrofon und verantwortlich war Simon Richle. SRF Verkehrsinfo von 2.03 Uhr A1A, Autobahnzubringer Lausanne-Süd, Lausanne-Maladière bei der Verzweigung Ecublanc zwischen Lausanne-Malle und der Verzweigung Ecublanc in beiden Richtungen Gefahr wegen Personen auf der Fahrbahn.

0: Die Nachrichten von SRF von 3 mit Simon Richle. Vor den Philippinen hat es ein schweres Erdbeben gegeben. Laut dem örtlichen Institut für Vulkanologie und Seismologie hatte das Beben eine Stärke von 7,8. Das Epizentrum liegt vor der Küste der Insel Mindanao in 35 Kilometern Tiefe. Die Behörden und auch das Tsunami-Warnsystem der UNO haben eine Tsunami-Warnung herausgegeben. Menschen in Küstennähe sollten sich schnellstens in Sicherheit bringen. Das Tsunami-Warnsystem der UNO warnt vor bis zu 3 Meter hohen Wellen. Und nun in den Nahen Osten. Erstmals seit 2 Monaten hat der Iran wieder Raketen in Richtung Israel abgefeuert. Israel hat die Raketen nach eigenen Angaben abgefangen. Laut eines israelischen Fernsehsenders schlugen Raketentrümmer ein. Der Iran sagt, er habe Israel attackiert, weil Israel gestern Ziele in der libanesischen Hauptstadt Beirut angegriffen hat. Israel bekämpft dort laut eigenen Angaben die Hisbollah-Miliz. Nun stellt sich die Frage, wie reagieren die USA und Israel auf die iranischen Angriffe? Dazu sagt Nahost-Korrespondentin Anita Bünter in der SRF-Tagesschau,
1: nun, laut iranischen Medien zielte der Angriff auf eine israelische Militärbasis und der Angriff sei als Warnung an Israel zu verstehen. Israelische Medien zitieren israelische Offizielle, wonach Israel energisch auf den Angriff reagieren werde. Ministerpräsident Netanyahu werde ein Sicherheitstreffen abhalten, sprich ein Szenario, in dem Israel wieder in einer direkten Konfrontation mit dem Iran stünde. Aber mehrere Medien berichten auch, dass US-Präsident Trump den israelischen Ministerpräsidenten davon abhalten will, zurückzuschlagen. Gleichzeitig soll er den Iran aufgerufen haben, wieder an den Verhandlungstisch zurückzukehren. Die Frage ist nun, ob US-Präsident Trump Netanyahu wirklich von einem Gegenschlag abhalten kann. Wenn das nicht gelingt, droht eine neue Eskalation, eine weitere Runde in diesem Krieg, so wie wir ihn schon im Frühjahr gesehen haben.
0: Der britische Premierminister Keir Starmer, der französische Präsident Emmanuel Macron und der deutsche Bundeskanzler Friedrich Merz haben sich am Abend in London getroffen. Thema war die Unterstützung für die Ukraine bei der Verteidigung gegen Russland. Auch der ukrainische Präsident Volodymyr Zelensky ist später dazugestoßen. Nach dem Treffen haben die 4 Länder eine gemeinsame Erklärung veröffentlicht. Sie fordern von Russland einen sofortigen Waffenstillstand und Verhandlungen über ein Ende des Krieges. Und nun die Wetteraussichten. Die neue Woche startet recht sonnig mit rund 26 Grad. Am Nachmittag gibt es dann mehr Wolken und gegen Abend kommen zunehmend Gewitter auf. Das waren Nachrichten von Radio SRF. Am Mikrofon und verantwortlich war Simon Richle.

0: Die Nachrichten von SRF um 4 mit Simon Richle. Vor den Philippinen hat es ein schweres Erdbeben gegeben. Laut dem örtlichen Institut für Vulkanologie und Seismologie hatte das Beben eine Stärke von 7,8. Das Epizentrum liegt vor der Küste der Insel Mindanao in 35 Kilometern Tiefe. Die Behörden und auch das Tsunami-Warnsystem der UNO haben eine Tsunami-Warnung herausgegeben. Es drohten bis zu 3 Meter hohe Wellen. Menschen in Küstennähe sollten sich schnellstens in Sicherheit bringen. Örtliche Medien berichten von eingestürzten Gebäuden. Auch für andere Länder gibt es Tsunami-Warnungen. Indonesien hat für einige Gebiete im Norden Evakuierungen angeordnet. In den Nahen Osten. Israel hat den Iran angegriffen. Die israelische Armee schreibt, sie habe im Westen und im Zentrum des Landes Militärinfrastruktur des Regimes getroffen. Wenige Stunden vorher hatte der Iran zahlreiche Raketen auf Israel abgefeuert, erstmals seit 2 Monaten. Dies wiederum als Reaktion darauf, dass Israel gestern mehrere Ziele im Libanon angegriffen hat, in der Hauptstadt Beirut. Der britische Premierminister Keir Starmer, der französische Präsident Emmanuel Macron und der deutsche Bundeskanzler Friedrich Merz haben sich am Abend in London getroffen. Thema dabei die Unterstützung für die Ukraine bei der Verteidigung gegen Russland. Auch der ukrainische Präsident Volodymyr Zelensky ist später zu den Gesprächen dazugestoßen. Nach dem Treffen haben die 4 Länder eine gemeinsame Erklärung veröffentlicht. Aus London berichtet Franziska Hoppen von der ARD.
1: In einem gemeinsamen Schreiben der 4 Staats- und Regierungschefs drückten Premierminister Starmer, Präsident Macron und Kanzler Merz ihre, Zitat, unerschütterliche Unterstützung für die Ukraine bei der Verteidigung gegen die illegale Invasion Russlands aus. Auch bei den nächsten Schritten in den Verhandlungen über einen gerechten und dauerhaften Frieden wolle man die Ukraine unterstützen. Die nächsten Schritte sollten in engster Zusammenarbeit mit der Ukraine, weiteren europäischen Partnern und den USA erfolgen. Laut des Schreibens sei es bei den Gesprächen darum gegangen, den bevorstehenden G7-Gipfel in Frankreich, das nächste Treffen der Ukraine-Unterstützer im Juli und den NATO-Gipfel in Ankara in rund 4 Wochen zu nutzen, um die Bemühungen zu koordinieren und um weiter Druck auf Russland auszuüben. So sollen mehr Abfangraketen gebaut und gemeinsame Fähigkeiten zur Abwehr ballistischer Raketen entwickelt werden. Die Staats- und Regierungschefs forderten Russlands Präsidenten Putin auf, einem sofortigen Waffenstillstand zuzustimmen. Der derzeitige Frontverlauf solle als Ausgangspunkt für Verhandlungen genommen werden. Europäische Sicherheitsinteressen müssten bei jeder Vereinbarung gewahrt werden, hieß es.
0: Und nun noch zu den Wetteraussichten. Die neue Woche startet recht sonnig und mit rund 26 Grad. Am Nachmittag gibt es aber mehr Wolken und gegen Abend kommen dann zunehmend Gewitter auf. Das waren Nachrichten von Radio SRF. Am Mikrofon und verantwortlich war Simon Richle.

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0: Die Nachrichten von SRF um 5 mit Simon Rechle, das sind die Themen. Nach einem Erdbeben vor den Philippinen gibt es in mehreren Ländern Tsunami-Warnungen. Dann nach iranischen Angriffen auf Israel greift nun auch Israel den Iran wieder an. Und europäische Partner haben sich mit dem ukrainischen Präsidenten Zelensky getroffen und Forderungen an Russland gestellt. Das Wetter zunächst recht sonnig und warm heute, gegen Abend wird es dann zunehmend gewitterhaft. Vor den Philippinen hat es ein schweres Erdbeben gegeben. Laut dem örtlichen Institut für Vulkanologie und Seismologie hatte das Beben eine Stärke von 7,8. Das Epizentrum liegt vor der Küste der Insel Mindanao. Die Behörden und auch das Tsunami-Warnsystem der UNO haben eine Tsunami-Warnung herausgegeben. Es drohten 1 bis 3 Meter hohe Wellen. Menschen in Küstennähe sollten sich schnellstens in Sicherheit bringen. Örtliche Medien berichten zudem von eingestürzten Gebäuden. Auch für andere Länder gibt es Tsunami-Warnungen, etwa Indonesien hat für einige Gebiete im Norden Evakuierungen angeordnet. In den Nahen Osten jetzt. Israel hat den Iran angegriffen. Die israelische Armee schreibt, sie habe im Westen und im Zentrum des Landes Militärinfrastruktur des Regimes getroffen. Wenige Stunden vorher hatte der Iran zahlreiche Raketen auf Israel abgefeuert, erstmals seit 2 Monaten. Dies wiederum als Reaktion darauf, dass Israel gestern mehrere Ziele im Libanon angegriffen hat, in der Hauptstadt Beirut. Der britische Premierminister Keir Starmer, der französische Präsident Emmanuel Macron und der deutsche Bundeskanzler Friedrich Merz haben sich am Abend in London getroffen. Thema war die Unterstützung für die Ukraine bei der Verteidigung gegen Russland. Und auch der ukrainische Präsident Volodymyr Zelensky ist später zu den Gesprächen dazugestoßen. Nach dem Treffen haben die vier eine gemeinsame Erklärung veröffentlicht. Aus London berichtet Franziska Hoppen von der ARD.
1: In einem gemeinsamen Schreiben der vier Staats- und Regierungschefs drückten Premierminister Starmer, Präsident Macron und Kanzler Merz ihre, Zitat, unerschütterliche Unterstützung für die Ukraine bei der Verteidigung gegen die illegale Invasion Russlands aus. Auch bei den nächsten Schritten in den Verhandlungen über einen gerechten und dauerhaften Frieden wolle man die Ukraine unterstützen. Die nächsten Schritte sollten in engster Zusammenarbeit mit der Ukraine, weiteren europäischen Partnern und den USA erfolgen. Laut des Schreibens sei es bei den Gesprächen darum gegangen, den bevorstehenden G7-Gipfel in Frankreich, das nächste Treffen der Ukraine-Unterstützer im Juli und den NATO-Gipfel in Ankara in rund 4 Wochen zu nutzen, um die Bemühungen zu koordinieren und um weiter Druck auf Russland auszuüben. So sollen mehr Abfangraketen gebaut und gemeinsame Fähigkeiten zur Abwehr ballistischer Raketen entwickelt werden. Die Staats- und Regierungschefs forderten Russlands Präsidenten Putin auf, einem sofortigen Waffenstillstand zuzustimmen. Der derzeitige Frontverlauf solle als Ausgangspunkt für Verhandlungen genommen werden. Europäische Sicherheitsinteressen müssten bei jeder Vereinbarung gewahrt werden, hieß es.
0: Und nun zu 2 Meldungen zu Parlamentswahlen. In Armenien, das historisch Russland nahesteht, dürfte gemäß Hochrechnungen der pro-westliche Regierungschef Nikol Paschinyan bei den Wahlen der Sieger sein. Er selbst hat bereits seinen Sieg verkündet. Hinter der EU-freundlichen Partei von Paschinyan liegt eine pro-russische Oppositionspartei auf Platz 2. Und im Kosovo sind die meisten Stimmen ausgezählt. Die Partei von Regierungschef Albin Kurti hat mit rund 43% am meisten Stimmen geholt. Es sind aber weniger Stimmen als bei den letzten Wahlen im Dezember. Im Kosovo wurde zum dritten Mal in rund 1,5 Jahren gewählt, weil sich die Regierung und Opposition nicht auf eine Staatspräsidentin oder einen Staatspräsidenten einigen können. Zum Sport und zu einer außerordentlichen Leistung in der Leichtathletik. Beim Diamond League Meeting in Stockholm gewinnt die Freiburgerin Audrey Vero über 800 Meter und sie unterbot dabei ihren eigenen Schweizer Rekord und lief die drittschnellste Zeit, die es je gegeben hat. Sportredaktor Men Maruk berichtet.
2: Das Potenzial der 22-jährigen Audrey Vero ist schon lange erkannt. In großen Schritten ist sie in den letzten Jahren der Weltspitze näher gekommen. Der Saisonstart ist ihr mit dem ersten Sieg bei einem Diamond League Meeting vor einer Woche in Rabat perfekt gelungen. Doch was sie nun in Stockholm abgeliefert hat, verdient das Prädikat Weltklasse. Vero läuft in einer Minute 53 Sekunden und 98 Hundertstel als Siegerin ins Ziel.
3: Es ist crazy. Ich bin sehr glücklich mit meiner Zeit und ich denke, ich muss eine Woche haben, um zu nachdenken auf diese Performance.
2: Diese Zeit ist fast 2 Sekunden schneller als ihr bisheriger Schweizer Rekord. Mit 1,53,98 ist sie die drittschnellste Frau über die 2 Bahnrunden der Geschichte. Einzig 2 Läuferinnen in den 80er Jahren waren noch schneller als Vero. Die aktuelle Leistung von Audrey Vero ist mit dem 100-Meter-Hürden-Weltmeistertitel von Ditashi Kambunchi aus der letzten Saison auf eine Stufe zu stellen.
0: Und noch zum Tennis. Der Deutsche Alexander Zverev hat das French Open in Paris gewonnen. Für den 29-Jährigen ist es der erste Grand-Slam-Titel seiner Karriere. Im Finale hat er den Italiener Flavio Cobolli in 5 Sätzen geschlagen. Die Wetteraussichten: trotz Schleierwolken ist es zunächst recht sonnig und die Temperaturen, die steigen beidseits der Alpen auf etwa 26 Grad. Am Nachmittag nimmt die Bewölkung aus Westen dann allmählich zu und gegen Abend kommen gebietsweise Schauer und Gewitter auf, die teilweise auch starke Böen mitbringen. Das waren Nachrichten von Radio SRF. Am Mikrofon und verantwortlich war Simon Richle.
4: SRF Verkehrsinfo von 5.06 Uhr auf der A3 Zürich Richtung Basel in Höhe Hoherburg-Tunnel. Verkehrsbehinderung wegen eines Unfalls. Der rechte Fahrstreifen ist gesperrt.
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7: Ja, und wenn genau der Andreas Forster noch schnell sein Pult desinfiziert.
8: Ja, bin da.
7: Dann ist eigentlich gar noch nicht richtig losgegangen.
8: Ja, nein, aber so bevor wir anfangen, müssen wir ein bisschen putzen, oder? Oder nicht?
7: Bist du so einer, der zuerst Ordnung macht und dann wieder Chaos veranstaltet?
8: Ja, aber weißt du, einfach mal einen reinen Tisch machen, sozusagen.
7: Also gut. Wir stehen auf Tabula Rasa, haben wir gemacht. Ja. Ein weißes Blatt Papier vor uns. Mal schauen, was da alles draufkommt. Wir gehen miteinander in die neue Woche. Schön, sind ihr mit uns.
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7: Der Ed Sheeran kommt auch mit. Castle on the Hill.
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0: Noah Kahn, Doors, Viertel ab 5 Uhr, guter Start in den Freitag, kann ich wollen sagen. Ja. So weit sind wir noch nicht, oder?
1: Da bist du ein bisschen voraus.
0: Bin ich ein bisschen gesprungen. Guter Start in den Montag. Wir gehen miteinander in die neue Woche. Und wenn ihr jetzt noch im Bett liegt, obwohl ihr eigentlich schon seit unter der Dusche steht, dann müssen wir euch leider sagen...
2: Mit dieser Performance... Lange es definitiv nicht.
0: Nein. Aber der Garnet Xhaka, muss man natürlich fairerweise sagen, er redet hier natürlich nicht über euch, auch nicht über uns. Er redet über sich und sein Team.
1: Ja, die Schweizer Fußballnazi hat das Wochenende ein Testspiel gegen Australien in San Francisco. 1-1 unentschieden gespielt und der Garnet Xhaka hat gefunden, da muss man jetzt gar nicht schön reden, oder?
2: Wenn ein Spieler zufrieden ist mit dieser Leistung und wenn ein Spieler das Gefühl hat, dass wir mit dieser Leistung etwas Grosses werden erreichen, uff, dann hat aber Probleme mit der Realität.
0: Ich finde es erfrischend ehrlich. Ja. Ja. Ihr habt ja auch noch ein bisschen Zeit, bis die WM losgeht. Ja.
1: Donnerstagabend Eröffnungsspiel. Die Schweiz spielt dann das erste Mal am Samstag gegen Katar.
0: Ja, und falls ihr auch noch ein bisschen Anlauf braucht für die neue Woche und auch noch das Gefühl habt, es sei Freitag und nicht Montag, gar kein Problem. Wir laufen uns mit euch zusammen warm, auch musikalisch. Man at Work. Down Under.

Rocker, die gehören Clean Bandit. Mitmachen tun Jean-Paul und Anne-Marie Rockabye. Das ist der Montag, der Start in die neue Woche. Das ist SRF 3. Schön, sind ihr mit uns. Wir gehen miteinander. 3.

0: gehen miteinander rein in der Montag, in die neue Woche, The Chamber, Lenny Kravitz auf SRF 3. Wir schicken euch gut informiert. In den neuen Tag, die Olivia Limacher hat die SRF 3 Kurznachrichten, gerade jetzt. Es ist 17:30.
1: Vor der Küste der Philippinen hat ein schweres Erdbeben, gegeben. Laut dem örtlichen Institut für Vulkanologie und Seismologie hatte das Beben eine Stärke von 7,8. Das Institut gab eine Tsunami-Warnung heraus. Menschen in Küstennähe sollten sich schnellstens in Sicherheit bringen. Örtliche Medien berichten von eingestürzten Gebäuden. Israel hat den Iran angegriffen. Die israelische Armee schreibt, sie habe im Westen und im Zentrum des Landes Militärinfrastruktur des Regimes getroffen. Wenige Stunden vorher hatte der Iran zahlreiche Raketen auf Israel abgefeuert, erstmals seit 2 Monaten. Dies wiederum als Reaktion darauf, dass Israel gestern mehrere Ziele im Libanon angegriffen hatte, in der Hauptstadt Beirut. Zum Sport Leichtathletik beim Diamond League Meeting in Stockholm hat die Freiburgerin Audrey Vero über 800 Meter gewonnen. Sie unterbot dabei ihren eigenen Schweizer Rekord und lief die drittschnellste je aufgestellte Zeit über 800 Metern bei den Frauen.
0: Guten Morgen, Jürg Ackermann von SRF Meteo.
2: Guten Morgen, Annik.
0: Wie starten wir in die neue Woche?
2: Ja, zuerst mal recht sonnig und es wird auch sommerlich warm. Es gibt 24 bis lokal 28 Grad. Aber im Laufe des Nachmittags nimmt dann die Bewölkung zu und auch die Gewitterneigung zuerst über den Bergen und in den Nordweststreets, dann auch in der Voralp und am Abend und in der Nacht wird es dann verbreitet nass.
0: SRF Verkehrsinfo von 5.31 Uhr auf der A3 Zürich Richtung Basel in Höhe Hoherburg-Tunnel. Verkehrsbehinderung wegen eines Unfalls. Der rechte Fahrstreifen ist gesperrt.
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0: Guten Start in der Mantic Kings of Leon, Sex on Fire und mit euch unterwegs.
4: Andreas Horsten
0: und Dani Glautenschlager.

0: Verliebt, aber nur so ein bisschen. Crush, Jennifer Page, 20 Minuten vor der 6. Jetzt dann. Und spätestens jetzt müssen wir sie auf dem Zettel haben. Aber also allerspätestens jetzt.
1: Allerspätestens. Die Schweizer Leichtathletin André Véro, eines von unseren SRF 3 Best Talent Sport 2022 ist das gewesen, also vor 4 Jahren. Dort war sie knapp 18 gewesen und jetzt läuft der mittlerweile 22-Jährige ja super. Gestern eine super Zeit gelaufen, über 800 Meter.
0: Hey, die drittschnellste Zeit, die über diese Distanz je gelaufen worden ist von einer Frau. Und André Véro hat nach dem Wunderlauf auch noch nicht so recht gewusst, wie sie das Ganze jetzt einschätzen.
2: Ja, es ist crazy. Ich bin sehr glücklich mit meiner Zeit. Ich denke, ich muss eine Woche haben, um zu nachdenken auf diese Performance.
0: Oh, und wenn ihr den Lauf noch nicht gesehen habt, schaut ihn euch an auf der SRF Sport App oder auf srf.ch. Sie überholt am Schluss noch eine wirklich gute Läuferin und es sieht aus, als wäre sie auf einer sonntäglichen Morgenjoggingrunde so easy.
1: Laufst du aber so durch den Wald? Etwa so wie sie?
0: Etwa so wie sie würde ich gerne durch den Wald laufen. Ist crazy. Ja. Aber muss man so sagen, da läufst du schneller als alle und bist so nah am Weltrekord wie schon lange keine mehr.
2: Ja, es ist crazy.
0: Und wir finden das auch ein bisschen crazy und widmen dir drum einen Song. Wir wissen allerdings noch nicht, welchen. Das wäre die Endmöglichkeit.
1: Genau, das wäre das Nummer 1, kommt vom Seal. Eben, natürlich. Crazy. Wenn ihr den hören gerade nachher, dann schicken doch ein 1 zu uns hier ins Studio per WhatsApp auf 079 308 33 33.
0: Und damit herzlich willkommen in unserem kleinen frühmorgendlichen Songvoting. Song Nummer 2, um sich mit der Audrey Véro zu freuen. Wer der da? Gnarls Barkley, Crazy, das wäre unser Nummer 2. Voten für den via 079 308 33 33. Wie, dass wir crazy gehen, das entscheidet ihr. Dass wir es machen, das ist klar.

0: The Dead Dance. Guten Morgen auf SRF 3, guten Morgen an dem Montag. Wenn Sportkommentatoren, Achtung, jetzt kommt der Lebensweisheit, wenn Sportkommentatoren leicht anfangen zu schreien.
1: Dann weisst du, dann geht es um etwas, oder?
0: Ja.
2: André Vero in 1, 53, 98. Das ist der absolute Wahnsinn, was da André Vero gezeigt hat.
0: Was ist da passiert am Leichtathletik-Meeting in Stockholm gestern?
1: Ja, der Wahnsinn von der Schweizer André Vero läuft eine unglaublich gute Zeit. Über 800 Meter ist die drittschnellste Zeit jemals. Und sie sagt nachher...
3: Ja, es ist crazy.
0: Ja, es ist crazy. Finden wir auch und freuen uns mit ihr auch musikalisch zweimal crazy zur Auswahl unserem Songvoting.
1: Jawohl, Nummer 1, The Seal. Da sind wir zurück, Anfang 90er, mit seinem Crazy. Das ist es Nummer 1.
0: Nummer 2, ein bisschen später rausgekommen, aber auch ein richtig schöner Song von Gnarls Barkley. Die Frage ist nur, welches Crazy soll es denn sein? Ihr dürft entscheiden mit einem ganz, ganz simplen 1 oder mit einem ganz, ganz simplen 2 auf 079-08-33-33.
1: Mhm. Das ist ja gut, oder? Wenn ich morgen früh nicht schon weiss, ich, was ein Text muss schreiben oder
0: per WhatsApp. Einfach nur eine Zahlschicht.
1: 1, 2, 1.
0: Niederschwellig, ja, tief, tief und so. Ja, ja.
1: Und ihr findet, heute Morgen soll es doch der Seal sein. Also Crazy vom Seal hat das Rennen gemacht heute Morgen.
0: So wie André Vero eben auch Rennen gemacht
1: genau.
0: Hat. Gestern. Wenn ihr das Video noch nicht geschaut habt, gebt es euch auf der Sport-App von SRF oder auf srf.ch. Und das ist der Sound zum Crazy Run von ihrer Seal.

0: Michael Franti, Giovanotti, Sound of Sunshine und das Neueste vom Tag geht's jetzt. Das ist SRF 3.
1: Die Nachrichten von SRF um 6 mit Olivia Limacher. Gegenseitige Angriffe zwischen Israel und Iran. Erstmals seit 2 Monaten fliegen wieder Raketen. Kosovo hat erneut gewählt. Die Partei von Ministerpräsident Albin Kurti siegt bei der Parlamentswahl. Und schweres Erdbeben vor den Philippinen. Die Behörden warnen vor einem Tsunami. Das Wetter recht sonnig bei Höchstwerten um 26 Grad. Am Nachmittag gibt's mehr Wolken und gegen Abend dann wird es zunehmend gewitterhaft. Zwischen Israel und dem Iran fliegen wieder Raketen erstmals seit 2 Monaten. Nach einer iranischen Raketenattacke hat Israel mit einem Gegenangriff geantwortet. Aus Tel Aviv berichtet ARD-Korrespondent Julio Segador.
2: Der Krieg im Nahen Osten eskaliert erneut. Das israelische Militär bestätigte, dass es damit begonnen habe, Ziele im Westen und im Zentrum des Iran anzugreifen. Meldungen zufolge soll es Explosionen gegeben haben, unter anderem in Teheran, Tabriz und Isfahan. Auch der Flughafen von Teheran soll beschossen worden sein. Am frühen Morgen gab es Raketenalarm in Zentral-Israel. Laut Armee soll aus dem Jemen eine ballistische Rakete abgefeuert worden sein. Sie konnte abgefangen werden. Der israelische Angriff auf den Iran ist die Reaktion auf die iranischen Raketenangriffe in der Nacht. Diese hatten vor allem Ziele im Norden Israels im Visier. In weiten Teilen des Landes dort gab es Sirenenalarm. Die Menschen mussten erneut in die Schutzräume. Laut Militär wurden alle Raketen abgefangen. Israel bereitet sich unterdessen auf weitere Angriffe aus dem Iran vor. Das Heimatschutzkommando kündigte an, dass heute landesweit alle Schulen geschlossen bleiben. Die Krankenhäuser haben damit begonnen, ihren Betrieb aus Schutz gegen mögliches Bombardement aus dem Iran in unterirdische Einrichtungen zu verlagern. Unmittelbar nach dem Angriff des Iran hatte es ein Telefonat zwischen Israels Regierungschef Netanyahu und US-Präsident Trump gegeben. Medienberichten zufolge soll Trump dabei noch versucht haben, Israel vor einem Militärschlag im Iran abzuhalten.
1: Im Kosovo hat die Regierungspartei von Ministerpräsident Albin Kurti die Parlamentswahl gewonnen. Sie kommt laut Angaben der Wahlbehörde nach Auszählung fast aller Stimmen auf 43%. Dies bedeutet allerdings, dass sie erneut auf Koalitionspartner angewiesen ist, um eine Regierung bilden zu können. Kurti habe sein Wahlversprechen, die Korruption im Land zu bekämpfen, bislang teilweise einhalten können, sagt die freie Journalistin Adelina Gashi aus dem Kosovo.
3: Aber ich glaube, dass Kurtis Beliebtheit auch so begründet werden kann, dass er bei Kosovaren und Kosovarinnen den Ruf genießt, sich für Kosovos Unabhängigkeit einzusetzen, besonders im Dialog mit dem Nachbarland Serbien, das eben diese Unabhängigkeit bis heute nicht anerkennt und Kurti bis anhin eine sehr unnachgiebige Linie verfolgt hat.
1: Sagt die freie Journalistin Adelina Gashi aus dem Kosovo. Vor den Philippinen hat es ein schweres Erdbeben gegeben. Laut dem örtlichen Institut für Vulkanologie und Seismologie hatte das Beben eine Stärke von 7,8. Das Epizentrum lag vor der Küste der Insel Mindanao. Die Behörden und auch das Tsunami-Warnsystem der UNO haben eine Tsunami-Warnung herausgegeben. Es drohten bis zu 3 Meter hohe Wellen. Menschen in Küstennähe sollten sich in Sicherheit bringen. Philippinische Medien berichten zudem von eingestürzten Gebäuden und es gibt Meldungen über Todesopfer. Zu 2 Meldungen aus dem Sport. Zuerst Leichtathletik. Beim Diamond League Meeting in Stockholm hat die Freiburgerin Audrey Vero über 800 Meter gewonnen. Sie unterbot dabei ihren eigenen Schweizer Rekord und lief die drittschnellste je aufgestellte Zeit über 800 Meter bei den Frauen. Und Tennis. Der Deutsche Alexander Zverev hat das French Open in Paris gewonnen. Für den 29-Jährigen ist es der erste Grand Slam-Titel seiner Karriere. Im Finale hat er den Italiener Flavio Cobolli in 5 Sätzen geschlagen. Zu den Börsendaten von SIX. Der Nikkei-Index in Tokio fällt um 3,8%. Der Euro wird zu 91,88 Rappen gehandelt, der Dollar zu 79,69 Rappen. Das waren Nachrichten von Radio SRF. Verantwortlich Adrian Huber.
4: Jörg Ackermann, SRF Meteo, es wird warm heute, im Moment allerdings noch frisch.
5: Ja, es ist relativ frisch mit etwa 11 Grad, aber am Nachmittag gibt es dann sommerliche 26 Grad. Dazu ist es zuerst mal noch sonnig mit Schleierwolken, aber am Nachmittag nimmt dann die Bewölkung von Westen her zu. Und es entstehen zuerst im Jura und in der Nordwestschweiz Regengüsse und Gewitter mit zum Teil starken Böen. Verbreitet nass wird es aber erst am Abend und in der Nacht.
4: SRF Verkehrsinfo, 5 ab 6, Karin Brehm, wir schauen in die Zentralschweiz.
6: Da ist zwei Richtung Luzern zwischen Göschenen und Wasser gesperrt. Das wegen einem Unfall. Und wegen dem ist auch der Gotthardtunnel Richtung Norden gesperrt und es staut vor dem Tunnelportal. Stauen tut es auch noch zu Basel, das von Frankreich her Richtung Wiese ab St. Johann.
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4: Es gibt doch so Sachen, die weisst, die sind, aber wenn es dann kommt, findest du trotzdem was? Jetzt schon?
9: Fußball-WM.
4: Zum Beispiel?
9: Ja.
4: Du bist ja morgen reingelaufen, hey, die Woche gab Fußball. Und ich so, was schon?
9: Ja, man hat gemeint, das ginge noch ewig, aber am Donnerstagabend ist ein Eröffnungsspiel, ja, und dann geht es relativ lang, bis es fertig ist.
4: Bis es wieder fertig ist. Ja. Also, es wird uns sicher nicht langweilig, fußballtechnisch, ja. Was die Woche sonst noch bringt. Wir finden es miteinander raus. Schön startet ihr mit SRF 3 in diesem Montag. James Blunt kommt mit.

0: Basel, die Lovebox Landau, 12 Minuten ab der 6. Was trinken die toten Hosen?
1: Eine sehr direkte Frage. Ja. Oh, warte, was trinken die? Am Morgen meinst du?
0: Ja, nein, ich meine eigentlich mehr so, wenn sie etwas zu feiern haben. Wenn sie auf etwas anstoßen müssen, sind die toten Hosen Klöpfmost-Typen?
1: Also morgen hoffentlich noch nicht.
0: Nein.

0: was so ein komplettes Album eigentlich ist.
1: Mhm. Ja, da fragt nicht mehr so viele Leute nach den Toten Hosen, aber eben offenbar schon. Da wird das Album noch gekauft, gestreamt und damit auf Platz 1 von der Hitparade buxiert. Da merkst du, die haben viel treue Fans natürlich, auch aus dem SRF3-Universum, zum Beispiel Deborah oder Fabian.
2: Ich bin ein riesen Fan und mega, mega traurig, dass sie aufhören.
3: Ich bin so ein grosser Totenhosen-Fan. Ich habe die schon x-mal gesehen. Nein, aber es sind so geile Siechen.
4: Ja, herzlich willkommen ganz oben, ja. Ihr geile Siechen. Die Toten Hosen auf Platz 1 von den Albumcharts, auch wenn es zum letzten Mal ist. Trink aus, wir müssen gehen. Das 18. und eben letzte Studioalbum von ihnen, wo gewisse doch schon seit 44 Jahren begleitet. Mhm. So lange sind die schon unterwegs. Mhm.
1: Und jetzt wieder auf Platz 1 von der Schweizer Hitparade.
4: Die Show muss weitergehen.

0: Wonderful Life for the Hurts, ein bisschen zu vertemperiert von Purple Disco Machine. 20 Minuten ab der 6.
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0: Of Monsters and Men, Little Talks. Guter Start in der Montag. Das Neueste vom Tag hat Olivia Limacher in den Kurznachrichten. Es ist 6:30.
1: Israel hat den Iran angegriffen. Die israelische Armee schreibt, sie habe im Westen und im Zentrum des Landes Militärinfrastruktur des Regimes getroffen. Wenige Stunden vorher hatte der Iran zahlreiche Raketen auf Israel abgefeuert, erstmals seit 2 Monaten. Dies wiederum als Reaktion darauf, dass Israel gestern mehrere Ziele im Libanon angegriffen hatte, in der Hauptstadt Beirut. In Kosovo hat die Regierungspartei von Ministerpräsident Albin Kurti die Parlamentswahl gewonnen. Sie kommt laut den Angaben der Wahlbehörde nach Auszählung fast aller Stimmen auf 43%. Dies bedeutet allerdings, dass sie erneut auf Koalitionspartner angewiesen ist, um eine Regierung bilden zu können. Vor der Küste der Philippinen hat es ein schweres Erdbeben gegeben. Laut dem örtlichen Institut für Vulkanologie und Seismologie hatte das Beben eine Stärke von 7,8. Das Institut gab eine Tsunami-Warnung heraus. Philippinische Medien berichten zudem von eingestürzten Gebäuden und es gibt Meldungen über Todesopfer.
0: Der deutsche Tennisspieler Alexander Zverev hat seinen Finalfluch besiegt. David Lendi von SRF Sport, gestern Abend hat er zum ersten Mal ein Grand-Slam-Turnier gewonnen.
2: Im vierten Anlauf hat es für den 29-Jährigen geklappt. Der Alexander Zverev gewinnt die French Open in Paris. Das dank dem 5-Satz-Sieg gegen den Italiener Flavio Cobolli. Damit ist der Alexander Zverev der erste Grand-Slam-Champion seit der US Open vor 3 Jahren, wo nicht Yannick Sinner oder Carlos Alcaraz heisst. Und außerdem ist er nach dem Dominic Thiem und dem Daniel Medvedev auch erster dritte Mann von der 90er-Generation, der einen Grand-Slam gewinnt. An der Big Three mit dem Federer, Nadal und Djokovic sind die 90er einfach nie vorbeikommen. Und die Schweizer 800-Meter-Läuferin Audrey Vero gewinnt das Diamond League Meeting in Stockholm und das mit der drittschnellsten Zeit, wo je eine Frau über die beiden Bahnrunden gelaufen ist. Mehr dazu gerade in ein paar Minuten.
0: Jürg Ackermann von SRF Meteo am Morgen. Mehr Sonne als am Nachmittag.
3: Genau, die neue Woche startet. Neben dünnen Wolken noch häufig sonnig, aber am Nachmittag nimmt dann die Bewölkung fester zu. Die Sonne wird mehr und mehr abdeckt. Und es entstehen zuerst im Jura, gegen den Abend dann auch in den Voralpen Regengüsse und Gewitter, die zum Teil starke Böen bringen. Vorher ist es aber nochmal sommerlich warm, mit Höchstwert um 26 Grad.
0: SRF Verkehrsinfo 2:30 in Bremen. Wir schauen die Zentralschweiz.
4: Da bleibt da zwei Richtung Luzern zwischen Göschenen und Wassen gesperrt. Das wegen einem Unfall. Der Gotthardtunnel ist Richtung Norden wieder offen. Es staut aber noch vor dem Tunnelportal. Für den Schwerverkehr bleibt die Strecke gesperrt. Die Autos können über den Pass oder über die A13 via San Bernardino ausweichen. Dann ist ebenfalls ein Unfall im Aargau passiert. Vor dem Bierfeld Richtung Zürich auf der linken Spur. Aber auch West fahren drin Stau. Ihr braucht rund eine halbe Stunde länger. Länger braucht ihr jetzt Zürich vor vom Gubristunnel Richtung St. Gallen, ab Dietikon und ab Burdorf Süd. Von Winterthur her ab Efretiken bis Zürich Ost. Im Solothurnischen Richtung Bern zwischen Gunzg und Wang an der Aare. Z Basel Richtung Luzern ab dem Grenzübergang Weil bis Breite. Und darum auch von Frankreich her ab dem Grenzübergang Saint-Louis.

0: wahrscheinlich, dass er jetzt dann sehr laut, aber komplett falsch mitsingt. Bei dem Song, der kommt.
1: Ist wahr.
0: Eminem zusammen mit Rihanna, The Monster. Mhm. Das ist der da. Ja. «Well, that's not fair» ist nicht der Text von dem Song.
1: Ich würde sagen, das wäre das falsche Einsingen gewesen oder Dreisingen gewesen.
0: Aber verstehst du, also ich singe schon immer «That's not fair», aber es heisst eben «That's nothing». Ich höre es trotzdem immer noch mit «Not fair».
1: Aber mitsingen musst du nicht unbedingt, das wäre nicht nötig. Jetzt.
0: Findest du nicht?
1: Nein, ist gut.
0: Mal, ich singe schon mit. Ganz, ganz, ganz, ganz, ganz, ja, ist gut.

0: Guten Start in der Mantik. Nico Santos auf SRF 3 All-Time High. Und sie hat es richtig präsent gehabt. Die Schweizer 800-Meter-Läuferin Audrey Vero gestern beim Leichtathletik-Meeting in Stockholm.
1: Audrey Vero in 1,53,98.
2: Das ist der absolute Wahnsinn, was da Audrey Vero gezeigt hat.
0: Ja, sie ist förmlich im Ziel entgegengeflogen und mit 1,53,98 gestoppt worden. Die drittschnellste Zeit, wo eine Frau über 800 Meter je gelaufen ist.
3: Ja, es ist crazy. Ich bin sehr glücklich mit meiner Zeit. Ich denke, ich muss eine Woche haben, um zu nachdenken auf diese Performance.
0: Adi Wicki von SRF Sport, du hast das Rennen gestern mitkommentiert im Fernsehen. Hast du das gesehen?
4: Nein, wirklich nicht. Weil das ist so eine Dimension, die unvorstellbar ist. Audrey Vero hat ihre bisherige Bestzeit um fast 2 Sekunden verbessert. Und das ist eine Welt. Ich probiere das schnell ein bisschen einzuordnen. Bei den Frauen ist jeder 800er, der unter 2 Minuten gelaufen wird, ein gutes Rennen. Dann bist du so um die Top 30 in der Welt gesehen. Also eben, gut. Wenn du sehr gut bist, dann reden wir von Zeiten von knapp unter 1,58. In der jetzigen Weltrangliste bist du so zwischen Position 3 und 15. Und jetzt läuft die Audrey Vero nochmal 3 Sekunden schneller als das und ist jetzt eben, wie du gesagt hast, so schnell wie seit 43 Jahren keine andere Frau mehr gelaufen ist. Und das sprengt wirklich alles, was man sich hätte vorstellen können. Und sogar ihre Trainerin Christiane Berset hat mir nach dem Rennen noch gesagt, ich habe gedacht, dass mich nichts mehr überrascht bei der Audrey. Aber sie hat es doch wieder geschafft.
0: Und es war ja nicht einfach nur ein Rennen, es war auch eine Art Duell zwischen Audrey Vero und der Engländerin Keely Hodgkinson.
4: Ja, die Keely Hodgkinson, die hat das überhaupt möglich gemacht. Das ist so der internationale Star über 800 Meter. Eigentlich vor jedem Diamond League Meeting ist sie die an der Medienkonferenz. Und ihr hat mir eben so eine Zeit absolut zutraut. Also haben die Organisatoren auch alles auf sie ausgerichtet. Sie können sagen, wie schnell das Tempomacher soll laufen. Sie ist absolut im Fokus gewesen. Und wir haben gut 6 Stunden vor dem Rennen noch mit der Audrey Vero und ihrer Trainerin können reden. Haben auch über das ein bisschen geredet und hat Audrey Vero das mit einem Schmunzeln kommentiert und gesagt, das ist schon okay so. Und sie hat sich effektiv auf das gefreut, auf das Duell und die Challenge und sie hat eigentlich auch nichts zu verlieren gehabt. Und nachher hat sie das Rennen einfach auch perfekt gemacht. Sie war 500 Meter hinter der Tempomacher gewesen, hat dann im Gegenwind Keely Hodgkinson vorbeigelassen und hat auf der Zielgerade nochmal gekickt und die Fabu-Zeit geschafft. Es ist also körperlich, mental und auch taktisch einfach ein perfektes Rennen.
0: Also da hat alles gestimmt. Und jetzt?
4: Ja, sicher mal geniessen. Das hat man auch in diesem O-Ton gut gehört. Und dann einfach wieder Audrey Vero sein, weil sie ist ja wie 2 komplett verschiedene Menschen. Neben der Bahn ruhig, überlegt, bescheiden. Und dann auf der Bahn wird sie so zum Raubtier. Darum macht sie ja manchmal die schäste Kamera wie eine Raubkatze mit den Krallen. Und sie hat einfach so ein wunderbar normales Umfeld. Christian Berset hat auch nach dem Rennen gesagt, es ist dann gut, wenn wir wieder ein bisschen die Wälder von Belfort in der Ruhe joggen können. Und eben, was auch gut läuft, nach Erfolg bekommt Audrey auch immer wieder die Pause, um die Schönheit zu verarbeiten. Und was sicher wird sein, es wird sich schon noch einiges ändern, die Meeting-Organisatoren fragen jetzt sicher dann bei ihr nachher, wie schnell Tempomacher sollen anlaufen. Sie wird ab jetzt ganz viel Aufmerksamkeit bekommen.
0: Audrey Vero läuft in Stockholm die drittbeste Zeit ever über 800 Meter bei den Frauen mit einem Schlussspurt, wo ich nur noch gestaunt habe. Die ist an dieser Keely Hodgkinson vorbeizogen, als wäre es null anstrengend. Schaut euch den Lauf an auf srf.ch, wenn ihr auch nur halb so geschmeidig in den neuen Tag hineinlauft, dann kommt es gut mit dem Mantik.

0: Dann spielen wir ganz neu für euch den Alex Sampson aus Kanada. How lucky am I?
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0: Wird sommerlich warm heute. Mhm. Es könnte allerdings, wie Ackermann von SRF Meteo, der wärmste Tag der Woche sein. Den Montag schon.
2: Das könnte tatsächlich sein, weil heute wird es nochmal sommerlich warm. Es gibt bis zu 26 Grad und die Temperaturen gehen auf morgen dann deutlich zurück. Morgen haben wir noch etwa 18 Grad, Mittwoch, Donnerstag noch 17 Grad als Höchstwert, also was deutlich unter der Wert wäre, was man zu dieser Jahreszeit erwarten könnte. Aber aufs Wochenende gehen die Temperaturen tendenziell wieder drauf. Es könnte sein, dass es Sonntag nochmal ähnlich warm wird. Wie heute.
0: Aber eben, es kommt eine Kaltfront und die merkt man schon heute.
2: Genau, am Vormittag aber noch nicht. Da ist es noch häufig sonnig, trotz ein paar höheren Wolkenfelder scheint die Sonne noch vielfach durch. Aber am Nachmittag nimmt dann die Bewölkung mehr und mehr zu und vor der Kalbfront entstehen dann zuerst im Jura, später dann in der Voralpen erste Platzregen und Gewitter. Und zum Teil können die Gewitter auch kräftig werden. Vor allem im Jura muss man auch mit Hagel rechnen. Und im Vorfeld von der Gewitter frischt dann am Nachmittag ein zügiger Südwestwind auf. Und morgen haben wir dann wechselhaftes Wetter, wobei es am Nachmittag nur noch selten nass wird.
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0: Gehen wir rein in den Montag mit den Goo Goo Dolls, Iris.

0: Goo Goo Dolls, Iris, 6 Minuten vor der 7. Der Start in der neuen Woche mit SRF 3. Und wir müssen noch einen kurzen Abstecher machen auf St. Gallen.
1: Ja, am Wochenende war das CSIO, ein bekanntes Springreitturnier, jedes Jahr dort. Und da hat es gestern eine ganz gespässige Szene gegeben beim Durchgang vom deutschen Markus Ening.
2: Und jetzt da kommt noch ein Hund. Das ist natürlich...
3: Da springt ein Hund übers Feld, das ist natürlich ganz übel. Und dass der hier einfach in der Ruhe weiterreitet und ohne Fehler bleibt, das ist unfassbar.
0: Ist wirklich so ein kleines, weißes Hündchen.
1: Ja, ist am Ross hinten an, oder? Auf der Anlage. Und der Reiter, der Markus Ening, der hat es nicht einmal gemerkt.
4: Ich war nur sehr beunruhigt, weil die Leute einfach so unruhig wurden. Ich dachte, da wäre irgendwie ein Sprung umgefallen oder meine Eisenbahn weg oder irgendwas. Da war schon ein bisschen die Konzentration weg. Aber haben uns dann relativ gut gefangen und im Stechen war kein Hund im Weg. Und da hat es geklappt, richtig.
1: Ja, gut am Schluss, locker geblieben, sein Ross auch. Und das Ross heisst übrigens, Wortspiel, Coolio.
0: Das ist nicht wahr.
1: Ja,
0: Coolio. Was der Coolio ist, cool geblieben. Ja. Aber auch extrem cool geblieben ist der Helfer, der den Hund eingefangen hat.
1: Genau, auf dem Platz während dem Durchgang ist... ein Helfer auf dem Platz gestanden und hat wirklich so einen Hechter gemacht, richtig dem ausbüchsten Hund. Hat ihn an der Leine gepackt, auch sehr locker. Also hat er wirklich gemacht und als hätte er nie etwas anderes in seinem Leben mal gemacht.
0: Ja, wir sind ziemlich beeindruckt von dem Helfer-Reflex, wie eine Katze beim Einfangen von einem Hund. Falls du uns gerade zuhörst, gerne melden bei uns, wir würden darüber reden, gerne mit dir, wie das ist, wenn man auf einem Reitplatz einen Hund einfangen muss.
1: Vor so vielen Leuten auch, oder?
0: 079 308 33 33. Wer weiss, vielleicht finden wir dich, wir würden dir da gerne ein Kränzchen winden oder ein Hundehalsband, was auch immer gerade praktisch wäre für dich zum Start in die neue Woche. 09

0: Conny Heinzmann, Unbreakable. Und das Neueste vom Tag gibt's jetzt. Das ist SRF 3.
1: Die Nachrichten von SRF um 7 mit Olivia Limacher. Gegenseitige Angriffe zwischen Israel und Iran. Erstmals seit 2 Monaten fliegen wieder Raketen. Kosovo hat schon wieder gewählt und gewonnen hat schon wieder die Partei von Regierungschef Albin Kurti. Und Tsunami-Warnung wegen eines schweren Erdbebens vor den Philippinen. Die Behörden geben inzwischen Entwarnung. Das Wetter recht sonnig bei Höchstwerten um 26 Grad. Am Nachmittag gibt es mehr Wolken und gegen Abend wird es zunehmend gewitterhaft. Israel und der Iran beschießen sich wieder gegenseitig, zum ersten Mal seit 2 Monaten. Zuerst hat der Iran am Abend Raketen auf Israel abgeschossen. Israel sagt, es habe die Raketen abgefangen. In der Nacht hat Israel dann militärische Ziele im Iran angegriffen. Warum es nun wieder zu diesem gegenseitigen Beschuss kommt, dazu sagt Nahost-Korrespondent Thomas Gutersohn in Amman.
2: Ja, der Hintergrund dieser jüngsten Angriffswelle ist die Bombardierung Israels auf die libanesische Hauptstadt Beirut gestern. Israel sagt, sie hätten dort ein Hisbollah-Hauptquartier getroffen. Der Iran pocht seit April, dass eben die Waffenruhe mit den USA auch den Libanon umfassen soll. Israels Armee, aber auch die Hisbollah haben die Kampfhandlungen jedoch weitergeführt. Israel ist vorgerückt im Süden des Libanons und hat eben gestern Ziele in der Hauptstadt Beirut angegriffen. Und das war eine rote Linie für Teheran. Iran hat mit den Angriffen gestern Abend unmissverständlich klargemacht, dass er es eben ernst meint mit der Forderung, Libanon in die Waffenruhe mit den USA einzubeziehen. Und das ist nicht zuletzt auch eine Nachricht an Washington.
1: Nahost-Korrespondent Thomas Gutersohn in Amman. Im Kosovo hat die Regierungspartei von Regierungschef Albin Kurti die Parlamentswahl gewonnen. Sie kommt laut Angaben der Wahlbehörde nach Auszählung fast aller Stimmen auf 43%. Dies bedeutet allerdings, dass sie erneut auf Koalitionspartner angewiesen ist, um eine Regierung bilden zu können. Kurti habe sein Wahlversprechen, die Korruption im Land zu bekämpfen, bislang teilweise einhalten können. Das sei ein Grund für seinen Wahlsieg, sagt die freie Journalistin Adelina Gashi. Sie berichtet regelmäßig aus dem Kosovo.
3: Aber ich glaube, dass Kurtis Beliebtheit auch so begründet werden kann, dass er bei Kosovaren und Kosovarinnen den Ruf genießt, sich für Kosovos Unabhängigkeit einzusetzen, besonders im Dialog mit dem Nachbarland Serbien, das eben diese Unabhängigkeit bis heute nicht anerkennt und Kurti bis anhin eine sehr unnachgiebige Linie verfolgt hat.
1: Sagt die freie Journalistin Adelina Gashi. Vor den Philippinen hat es ein schweres Erdbeben gegeben. Laut dem örtlichen Institut für Vulkanologie und Seismologie hatte das Beben eine Stärke von 7,8. Das Epizentrum liegt vor der Küste der Insel Mindanao. Auf Bildern in philippinischen Medien sind zudem eingestürzte Häuser zu sehen und es gibt Meldungen über Todesopfer. Die Behörden gaben eine Tsunami-Warnung heraus. Nun teilt das Pazifische Tsunami-Warnzentrum mit, die Gefahr eines Tsunamis sei weitgehend vorüber. Zu 2 Meldungen aus dem Sport. Zuerst Leichtathletik. Beim Diamond League Meeting in Stockholm hat die Freiburgerin Audrey Vero über 800 Meter gewonnen. Sie unterbot dabei ihren eigenen Schweizer Rekord und lief die drittschnellste je aufgestellte Zeit über 800 Meter bei den Frauen. Und Tennis. Der Deutsche Alexander Zverev hat das French Open in Paris gewonnen. Für den 29-Jährigen ist es der erste Grand Slam-Titel seiner Karriere. Im Finale hat er den Italiener Flavio Cobolli in 5 Sätzen geschlagen. Zu den Börsendaten von SIX. Der Nikkei-Index in Tokio fällt um 3,9%. Der Euro wird zu 91,88 Rappen gehandelt, der Dollar zu 79,66 Rappen. Das waren Nachrichten von Radio SRF. Verantwortlich Adrian Huber.
4: Jürg Ackermann, SRF Meteo, es ist heute wieder mal ein Tag, um das Trampolin im Garten anbinden.
5: Ja, oder die Sonnenstore reinnehmen, wenn man aus dem Haus geht will. Vor allem am Nachmittag mit den Gewittern, die zuerst im Jura und später in den Voralpen entstehen, frisch und teils zügige Wind auf. In Gewitternähe sind auch Sturmböen nicht ausgeschlossen. Vorher ist es aber am Vormittag noch häufig sonnig, bevor dann am Nachmittag die Wolken immer dichter werden.
4: SRF Verkehrsinfo, 4:30 Karin Brehm, wir schauen zuerst jetzt in die Talschweiz.
6: da bleibt da zwei Richtung Luzern zwischen Göschenen und Wassen wegen einem Unfall gesperrt. Der Schwerverkehr wird in der Warte rüber angehalten. Die Autos können über den Pass oder über die A13 via San Bernardino ausweichen. Im Aargau beschäftigt noch der Unfall. Passiert ist er vor dem Bierfeld Richtung Zürich. Auf Aarau West braucht er rund eine Stunde länger. Das Astra empfiehlt ab Herkingen über die A2 via Rheinfelden zu fahren. Dann braucht es Geduld vor dem Gubristunnel Richtung St. Gallen. Ab Dietig kommt ab Burdorf Süd, von Winterthur her ab Freitiken bis Zürich Ost und im Solothurnischen Richtung Bern zwischen Gunzgen und Önsingen.
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9: Und wer ein grosses Vorhat, muss früh aufstehen und sie haben definitiv grosses Vor. Einen wunderschönen guten Morgen, Hecht.
10: Guten Morgen, Annik.
11: Guten Morgen.
9: Der Stefan Buck und der Kigo Schröter live da bei uns im Studio von Hecht, von dieser Schweizer Band, die es doch schon dreimal geschafft hat, um das Hallenstadion zu füllen. Das Grosse, was ihr jetzt vorhabt, ist allerdings tatsächlich ein bisschen grösser. Hat sich, glaube ich, schon umgesprochen. Ihr geht nächsten Sommer ins Letzi in Zürich für ein Konzert. Wie viele Menschen?
10: Ja, 45'000 bis 50. Ich komme darauf an, wie gross unsere Bühne ist, aber es sind viele.
9: Gross träumen können sie. Wie gut geht es mit früh aufstehen?
11: Hey, immer besser, aber ja, mit so Kind musst du
9: ja, die helfen.
10: Genau. Ja, die helfen.
9: Die helfen definitiv. Ja. Wer hat euch geweckt heute Morgen?
10: Heute habe ich mich wirklich selber, also mit dem Wecker geweckt. Aber sonst geht das schon anders zu und her.
9: Also, Hecht, gehen ins Letzi. Da haben wir schon noch ein paar Fragen. Und wir haben auch die ersten zwei Tickets, bevor es überhaupt losgeht mit dem Vorverkauf. In dieser halben Stunde. Schön, sind ihr da. Braucht ihr noch einen Kaffee?
10: Ja, vielleicht.
9: Andreas,

0: Plan.
1: Ihr geht ins letzte Grund Zürich im Sommer 2027. Und für alle, die sich jetzt fragen, sind die jetzt grösser wahnsinnig geworden? Ich gebe die Frage einfach euch weiter. Guten Morgen, Stefan Buch. Guten Morgen, Rico Schröter. Wie viel Grössenwahn steckt in euch drin?
0: Ja, schon eine rechte Portion. Also, das ist schon eine rechte Ansage. Das letzte Grund ist wirklich dreimal das Hallenstadion. Also, es ist 45.000, das Hallenstadion ist 15.000. Und sich das zuzutrauen, ist schon, hat viel Mut gebraucht und auch viele Diskussionen und viel Rechnen und alles. Aber wir haben gefunden, jetzt oder nie.
1: Also was heisst viel Rechnen? Sind wirklich mit dem Taschenrechner angekommen?
0: Nein, also da geht Taschenrechner nicht mehr.
1: Das ist also, nicht.
0: Ja, das ist dann wirklich Excel. Nein, aber einfach zum, ja, wo verbrennen wir uns auch wirklich massiv Finger? Weil so ein grosses Projekt, wirklich, das sind auch grosse Zahlen. Also das ist, man muss wirklich davon ausgehen, dass viele Leute kommen. Sonst macht es Sinn. Also das, nur schon den letzten Rasen abdecken, das ganze Ding zu mieten. Es gibt vier Events, das heisst, ganz viele Leute wollen dir ein Konzert spielen. Also vor allem ausländisch natürlich, internationale Acts. Hat viel gebraucht, aber irgendwie schlussendlich ist es dann gleich so ein Sinn, hey, look, wir haben schon so viel aus dem Bauch heraus auch entschieden und jetzt machen wir es einfach.
1: Mhm. Eben, ihr sagt selber, es sind normalerweise internationale Acts, die dort schon Coldplay haben das Ding schon gefühlt, Ed Sheeran und Taylor Swift. Und jetzt kommt Hecht.
0: Ja, schön.
1: Mögt ihr euch noch an den Moment erinnern, wo ihr das erste Mal geliebäugelt habt mit dem Letzi?
2: Ja, also ey, das erste Mal nicht im Fall, das weiß ich im Fall nicht, aber es ist so eine
0: Prozess
2: gewesen, es war ja. Mega Prozess gewesen. Es ist so lang gegangen. Ey, wir haben so lange über das diskutiert und
0: die Leute haben uns immer gefragt, ja, und jetzt der nächste ist der letzte. Und dann haben wir wirklich sicher fünf Jahre gesagt, wir haben 19 das erste Mal Hallenstadion gespielt. Und da steht schon aufgekommen. Und wir haben gedacht, hey, die Leute haben keine Ahnung, dass es dreimal Hallenstadion ist. Und jetzt, wo wir, ich glaube, wo so richtig definitiv der Gedanke kam, ist, wo wir die Lovers Tour angesehen haben und alle Clubshows sind an einem Tag ausverkauft gewesen. Da habe ich gedacht, ja, also, das sind jetzt auch 30.000 Tickets gewesen. Natürlich verteilt in der ganzen Schweiz und so. Und kleinere Clubs, die auch wissen, wie man Tickets verkauft hat. Aber das ist so der Moment gewesen, also, so ganz abwegig ist es wirklich nicht.
1: Wie viele schlaflose Nächte haben das seither gehabt?
2: Einen ganzen Haufen. Wirklich. Und es ist auch so eine Achterbahnfahrt. Oder? Der Gedanke setzt sich dann zuerst mal fest und dann diskutierst du darüber. Dann findest du wieder, ja, das ist im Fall eine richtig gute Idee, das kommt im Fall super. Und am Morgen wachst du wieder auf und sagst, glaube, hey, das machen wir im Fall nicht. Und so ist das jetzt ein halbes Jahr gegangen.
0: Und man muss ja nicht. Also, wir haben eigentlich immer so mega Risiko und niemand sagt, ihr müsst das machen. Sondern, aber ja, wir haben einfach wirklich mit Mona Moore und all dem so einen Lauf gehabt, dass wir gefunden haben, vielleicht haben wir uns genau dort verwünscht, wo wir gefunden haben, wir sind am euphorischsten und jetzt sind wir schon so ein bisschen wieder. Aber am Freitag wissen wir es, am Freitag geht dann der Vorverkauf los und man weiss relativ schnell dann auch, ob es eine gute Idee ist oder nicht so.
1: Mm. Also gut, ihr selber wisst es ja schon länger. Offiziell ist es jetzt seit dem Freitag draußen, seit dem Freitag wissen es alle. Jetzt haben wir das Wochenende gehabt, was sind für Reaktionen reingekommen, was ist passiert?
0: Ich habe das erste Mal in meinem Leben einen WhatsApp-Status gemacht. Und das ist also wirklich Next Level. Für jemanden, der das noch nie gemacht hat, dass also wirklich so viele Nachrichten bekommen, weil ich diesen Status gemacht habe. Die meisten sehr positiv und für die, also die meisten so, ja, das füllt er. Aber es gibt schon auch so neue Kollegen, die finden, ui, das. Man muss sich vorstellen, also wenn wir zweimal Hallenstadion machen, 30.000, ist es einfach noch lang nicht voll. Also, aber jetzt sind wir einfach an dem Punkt auf No Return und geben einfach alles, dass es voll wird.
1: Mission letzte Grund.
0: Genau, es ist voll Mission. Wir haben ein Jahr Zeit und können eigentlich jedes Dorf die Leute zusammentreiben. So.
1: Das klingt jetzt ein bisschen brutal.
0: Ja, es ist ein bisschen.
1: Das würde ich euch noch mal überlegen vom Wording her.
0: Okay, gut.
1: Also gut, ihr wollt es wissen, Hecht, wollt es wissen, 12. Juni 2027 ist das Datum für den Gig im letzten Grund Zürich. Der Vorverkauf startet der Freitag, genau ein Jahr vorher. Zwei Sitzplätze haben wir aber schon fix für jemanden von euch reserviert. Wie ihr euch für die ins Rennen bringt, das finden wir raus. Gerade nach, was hören wir recht? Hecht vielleicht?
0: Ja, das wäre geil. Gut. So morgen früh.

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1: Ja, in ein paar Jahren ist alles da vorbei. Vielleicht, aber zuerst gehen sie noch ins Letzigrund Zürich. Hecht, wenn sie wissen. Ich nenne es jetzt einfach mal die Mission Letzigrund.
2: Genau, das ist ein schöner Titel, den nehmen wir mit.
1: Ich könnte aber auch noch, haben Sie schon einen Arbeitstitel gehabt?
2: Ja, wir haben einfach immer Hecht im Letzi. Das ist so die WhatsApp-Gruppe, die niemand sehen durfte.
1: Was ist denn das für eine WhatsApp-Gruppe?
3: Genau.
1: Jetzt soll es eben das letzte Grund in Zürich sein. Samstag, 12. Juni 2027. Das geht nur, wenn nicht nur ihr als Band die Idee gut findet, sondern auch ganz, ganz viele Menschen auch.
2: Das wäre gut, ja.
1: Wie viele haben Platz, sagen Sie nochmal?
2: 45'000 haben Platz, wenn dann ist voll. Dann ist es ein Riesenfest.
1: Offiziell anfangen zu füllen, tun wir das letzte der Freitag, dann startet der Vorverkauf. Genau. Zwei Sitzplätze besetzen wir schon mal mit Menschen aus dem SRF 3 Universum.
2: Schön.
1: Vielleicht sind das Menschen, die euch schon begleitet sind, seit ihr SRF 3 Best Talent sind, mögen ihr euch noch zurückgehen. Welches Jahr war es?
2: 2013.
1: Korrekt. Vielleicht sind es aber auch Menschen, die euch irgendwann in den letzten 13 Jahren irgendwo mal begegnet sind, die euch kennen und lieber gelernt haben. Gregor Schröter, warum sollen die Leute kommen?
4: Hey, an dem Tag werden in Zürich alle Hecht-Fans vereint sein, da bin ich mir ganz sicher. Und wir haben die besten Fans überhaupt. Wir werden alles geben, wir haben in der Halle schon alles geben. Wir werden wieder ganz viele Ideen, auch für das letzte Grund, haben Sachen, die wir sicher noch nicht gesehen haben. Es wird wieder ein geiler Sommer oben.
1: In einem Jahr?
2: Ja. Genau.
1: Gut, mein Vorschlag wäre der. Ihr, also nicht ihr als Band, sondern ihr, die jetzt zuhört, ihr sagt uns, warum dass ihr Teil sein von dieser Mission. Hecht im Letzigrund, Zürich, Samstag, 12. Juni 2027, gebt uns sozusagen euren Letzigrund.
2: Warum? Ah, sehr gut. Hey, das ist das nicht sehr komisch.
1: Eure Sprachnachricht auf 079-7038-3333. Wir sammeln bis in etwa einer Stunde. Und dann gibt es die zwei Tickets vielleicht genau für dich, der jetzt zulässt, oder dich. Schön, dass ihr da gewesen.
2: Danke dir, Anni.
1: Ich wünsche euch am Freitag ein schönes Zuschauen, wie die Zahlen hoffentlich aufgehen bei diesen Ticketverkäufen.
2: Danke.
1: Macht ihr das? Oder habt ihr
2: Nein, wir müssen uns treffen. Es ist so eine Geschichte, dass wir einfach müssen. Also, am Anfang gibt es ja nicht viel zu, aber wir treffen uns so um 5 Uhr und schauen mal, wo man da steht.
1: Wo trifft man sich da, um das zu machen?
2: Ich glaube, wir treffen uns bei unserem Management-Booking bei Gadget. Aber das haben wir gar nicht diskutiert. Wir können auch im Bandraum, aber jetzt sind wir so viel. Mhm. Es hat kein Fenster.
1: Oh nein, das ist so schön.
2: Nein. Aber vielleicht gehen wir noch in den Bandraum uns vergraben. Nein. Jetzt müssen einfach alle kommen. Das ist echt das Thema.
1: Also gut, alle 45'000, bringen wir es einen oder nicht. Wir finden es raus, irgendwann im Verlauf des nächsten Jahres.
2: Genau.
1: Schön, sind ihr da gewesen.
2: Danke euch vielmals.
1: Alles Gute auf dieser Mission Letzigrund.
2: Merci vielmals.
4: Merci.
1: Und für euch... Und euch ein letzter Grund, 079 308 33.

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0: Don't Bother. Und Oliver Limacher hat die SRF 3 Kurznachrichten. Es ist 7:30 Uhr.
1: Israel hat den Iran angegriffen. Die israelische Armee schreibt, sie habe im Westen und im Zentrum des Landes Militärinfrastruktur des Regimes getroffen. Wenige Stunden vorher hatte der Iran zahlreiche Raketen auf Israel abgefeuert, erstmals seit 2 Monaten. Dies wiederum als Reaktion darauf, dass Israel gestern mehrere Ziele im Libanon angegriffen hatte, in der Hauptstadt Beirut. In Kosovo hat die Regierungspartei von Regierungschef Albin Kurti die Parlamentswahl gewonnen. Sie kommt laut den Angaben der Wahlbehörde nach Auszählung fast aller Stimmen auf 43%. Dies bedeutet allerdings, dass sie erneut auf Koalitionspartner angewiesen ist, um eine Regierung bilden zu können. Vor der Küste der Philippinen hat es ein schweres Erdbeben gegeben. Laut dem örtlichen Institut für Vulkanologie und Seismologie hatte das Beben eine Stärke von 7,8. Das Institut gab eine Tsunami-Warnung heraus. Nun teilt das Pazifische Tsunami-Warnzentrum mit, die Gefahr eines Tsunami sei weitgehend vorüber. Philippinische Medien berichten von eingestürzten Gebäuden und es gibt Meldungen über Todesopfer.
0: Man kann die Leistung der Schweizer 800-Meter-Läuferin Audrey Vero gar nicht hoch genug einschätzen. David Lendi von SRF Sport, sie hat nicht nur das Diamond League Meeting in Stockholm gewonnen, sondern auch mehrere Rekorde gebrochen.
2: Die Freiburgerin hat für die 800 Meter knapp 1 Minute und 54 Sekunden gebraucht. Damit hat sie ihren eigenen Schweizer Rekord um fast 2 Sekunden unterboten. Seit über 40 Jahren ist keine Frau über diese Distanz schneller gelaufen wie Audrey Vero. Zum Weltrekord fehlen ihr noch 0,7 Sekunden. Man muss sich das mal vorstellen, Audrey Vero ist im Schnitt über 25 km pro Stunde gelaufen und das fast 2 Minuten lang. Gejubelt hat gestern auch der deutsche Tennisspieler Alexander Zverev. Mit dem Titel in Paris hat er seinen ersten Grand Slam gewonnen. Das dank dem 5-Satz-Sieg gegen den Italiener Flavio Cobolli. Damit ist er der erste Grand Slam Champion seit 3 Jahren, der nicht Yannick Sinner oder Carlos Alcaraz heisst.
0: Es gibt einen Sommertag heute. Jörg Ackermann von SRF Meteo, wo wird es am wärmsten?
3: Im Ronental und im Rheintal gibt es bis zu 28 Grad, aber auch sonst wird es sehr warm mit etwa 26 Grad. Dazu ist es am Vormittag noch häufig sonnig. Am Nachmittag gibt es dann immer mehr Wolken, die zuerst in den Bergen, am Abend dann auch im Flachland Regengüsse und Gewitter bringen und mit der Gewitterfrist am Nachmittag einen zügigen, lokal sogar einen starken Wind auf.
0: SRF Verkehrsinfo, 7:30 Uhr. Karin Brämi schaut zuerst in Raum Zürich.
4: Da heisst es aufpassen auf der Flughafenautobahn Richtung Zürich zwischen Bülach Süd und Kloten. Nord, da liegen Gegenstände auf der Fahrbahn. Dann müsst ihr anstehen vom Westring Richtung Kubristunnel ab Burdorf Süd, auf dem Westring Richtung Chur ab Burdorf Süd bis Zürich West, von Winterthur her ab Freitigen bis Zürich Ost. In der Zentralschweiz bleibt da 2 Richtung Luzern zwischen Göschenen und Wassen wegen einem Unfall gesperrt. Der Schwerverkehr wird in den Warteräumen angehalten. Die Autos können über den Pass oder über die A13 via San Bernardino fahren. Dann schauen wir in Aargau. Da ist die Unfallstelle geräumt. Vor dem Bierfeld Richtung Zürich. Stauen tut es aber noch, das ab Aarau West. Stauen tut es auch im Solothurnischen Richtung Bern zwischen Gunzgen und Wangen an der Aare und Basel Richtung Luzern ab dem Grenzübergang Weil bis Breite.
0: Guten Morgen an dem Montag. Pink. Bereit und mit euch unterwegs in die neue Woche.
5: Andreas Horster
0: und Daniel Lautenschlager.

0: Special, Believe in You und Obacht, wenn ihr unterwegs sind. SRF Verkehrsinfo 20 Minuten vor der 8. Karin Brehm, du hast eine aktuelle Meldung vom Zürichsee.
1: Aufpassen heisst auf der Oberlandautobahn Hinwil-Riechenburg zwischen Rapperswil und Eschenbach in beide Richtungen. Da ist eine Entenfamilie auf der Fahrbahn unterwegs, fahren also vorsichtig und entwarnen können wir auch noch gerade im Raum Zürich auf der Flughafenautobahn Richtung Zürich. Die Gegenstände sind zusammengenommen zwischen Bülach Süd und Kloten Nord.
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0: Zack, ist es plötzlich soweit. Die Woche geht's los mit dieser Fußball-WM. Und das ist mehr als einfach nur ein bisschen Sport. Sonst sind es amigs 64 Spiele gewesen an so einer WM. Das Mal sind es so viele Matches wie noch nie vorher. Neu kommen jetzt 104 Spiele auf uns zu. Die einen freut das, weil sie nicht genug können bekommen von Fußball. Andere sind genervt, weil sie viel langweilige Spiele erwartet. So oder so freuen tut sich der Weltfußballverband FIFA, weil sich mit dem neuen System so viel Geld verdienen lässt wie noch nie. Pascal Lago aus der SRF Wirtschaftsredaktion. Die FIFA rechnet mit Rekordeinnahmen für die WM. Von wie viel Geld reden wir da?
3: Die FIFA rechnet mit Einnahmen von 13 Milliarden US-Dollar für die letzten vier Jahre und davon verdient die FIFA fast 9 Milliarden Dollar allein mit dieser WM, die jetzt kommt. Das sind 72% mehr als in der WM in Katar und mehr als doppelt so viel wie an der WM zu Russland. Das rechnet heute die britische Finanzzeitung Financial Times vor.
0: Aber eben, es gibt viel mehr Spiele das Jahr, 104 anstatt wie bisher 64. Wenn jetzt alle Tickets verkauft werden, verdient die FIFA allein mit der Menge an verkauften Tickets ja mehr.
3: Ja, wobei die FIFA nicht nur mit der Menge Geld macht. Tickets sind auch noch teurer. Und neu gibt es eine offizielle Ticket-Wiederverkaufsstelle von der FIFA. Also ohne Preisabgrenze. Tickets können für mehrere Tausend Dollar weiterverkauft werden. Und die FIFA verdient brutal viel mit dabei. Also verlangt sowohl von der Verkäuferin wie auch vom Käufer jeweils 15%. Das heisst, wenn ein Ticket zum Beispiel für 1'000 Franken weiterverkauft wird, dann verdient die FIFA rund 300 daran mit.
0: Ich nehme an, das löst viel Kritik aus. Oder wie reagieren die Fans, die die Spiele schauen wollen?
3: Die Fans sind hässig, weil wenn man ein Team vom Anfang bis ins Finale begleitet, dann kostet also dieser WM rund fünfmal mehr als der letzte. Und der Kommerz, der steht über dem Sport, laut den Kritikern. Also, dass die FIFA ein Non-Profit-Verein soll sein, das löst bei vielen Fans Stirnrunzeln aus, bei all den Milliarden, die verdient werden. Die FIFA sagt zwar, dass das Geld an die Mannschaften und Teilnehmerländer zurückfließt und in die Förderung vom Fußball, aber es gibt auch da Kritik, weil die Geld Strömen, die sagen intransparent. Es sagt zum Beispiel unklar, wo das Geld dann auch wirklich ankommt in diesen Ländern. Und der FIFA und dem Präsident Gianni Infantino wird nachgesagt, dass mit dem Geld vor allem auch Stimmen gekauft werden, um sich die Macht im Verband zu sichern. Unter anderem hat sich der Infantino beim Trump angebiedert, ihm sogar einen Friedenspreis verliehen und zeigt sich auch regelmässig mit Leuten, die die Menschenrechte mit Füßen treten.
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0: Ja, die Fußball-WM geht los am Donnerstag. Wir möchten jetzt eigentlich zuerst mal miteinander in die Woche starten. Und wie könnten wir das besser als mit einer Runde ABC SRF 3? Ein Buchstabe, 45 Sekunden Zeit und hoffentlich 12 oder mehr richtige und ein Sieg zum Start in die neue Woche. Wer möchte? 0848 300 333. 0848 300 333. Wir spielen am 10 vor.

0: Bruno Mars, I just might. An was erkennt man Adrenalin-Junkies? Da, dass sie noch schnell eine Runde ABCSRF 3 spielen, bevor sie in den Europapark gehen, die Achterbahnen fahren.
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0: Wunderschönen guten Morgen ins Auto zum Gabriel Müller und noch ein paar anderen. Du bist aus Zürich, hast deine Freunde gepackt. Sag mal schnell, wer hockt alles mit drin?
3: Da hockt Christoph, Nadine sowie der Marc und der Roman.
0: Unterwegs in Europapark und da haben wir gedacht, jetzt müssen wir noch schnell noch ein bisschen Adrenalin haben mit einer Spielrunde live im Radio. Ist das der Gedanke gewesen?
3: Ja, genau.
0: Habt ihr Erfahrung? Wer ist am besten mit Wörtern und Buchstaben und so?
3: Du bist am besten.
0: Gut. Und gehören alle gut? Können alle drei und mitschreien? Jetzt tun sie so sehr leislich.
3: Wir sind im Tunnel, aber nur noch 10 Sekunden.
0: Aber weißt du, könnt die anderen vielleicht auch mal sicher so ein bisschen, könnt ihr mal ein bisschen laut schnaufen oder irgendetwas sagen, damit wir euch ein bisschen spüren in diesem Auto?
4: Oh, sagen.
0: Sehr gut. Vielleicht sind wir auch einfach ein bisschen nervös. Aber das spielt keine Rolle. Wir legen jetzt los. Ihr habt einen Schiedsrichter und der begibt euch den Buchstaben. Er heisst Andreas Forster. Also ja. Nicht der Buchstaben, sondern der Schiedsrichter.
5: Genau. Und lieber grosses Auto. Wir spielen heute mit dem H wie Hecht. Die haben wir heute Morgen zu Gast gehabt, wegen ihrem letzten Grundkonzert. Aber wenn ich Europapark höre, können wir auch sagen, H wie, gibt es so eine Holzachterbahn, so grosse, oder?
3: Ja.
5: Gut, H.
0: Ja.
5: H wie Holzachterbahn. 45 Sekunden geht das Ganze, 12 oder mehr Richtige brauchen wir. Wenn ihr irgendwo hängen bleibt, also nicht auf der Achterbahn, sondern im Spiel.
0: Ich könnte auf der Achterbahn weiterschreien.
5: Ja, genau. Dann weitersagen, unbedingt.
0: Also, eure 45 Sekunden, die laufen ab jetzt. Klebriger Saft bei Bäumen. Kannst du Sirup draus machen? Schützt den Kopf.
4: Helm.
0: Griff an der Tasse.
4: Einkauf.
0: Spiel vor dem Final.
4: Outcast.
0: Das Gegenteil von gefährlich.
4: Outcast.
0: Ohne dass es jemand merkt.
4: Heimlich.
0: Jemand auf den Rücken nehmen.
4: Rückenpack.
0: Zwischen gestern und morgen.
4: Outcast.
0: Das Bein nachziehen.
4: Pinker.
0: Indoor Body.
4: Hallebad.
0: Nervös und aufgekratzt.
4: Hibbelig.
0: Haus zum Übernachten.
3: Hotel.
0: Nicht dunkel. Haustier. Das brauchen wir nicht
5: mehr. Nein, brauchen wir nicht
4: mehr.
5: Haustier, Hund, Hass.
0: Da können wir gerade
5: Hamster.
0: Das ist eine souveräne Teamleistung. Ja, wir haben alle mal gehört.
5: Bin ich auch sehr beeindruckt. Jemand mal hinten führen, heimlich. Huckepack. Hibbelig. Top. Wir müssen auch nichts auflösen. Ihr habt alles noch nachgeliefert. Auch zuerst war der Honig beim Sirup, aber nachher ist noch der Holunder draus geworden. Alles gut. Und am Schluss langt das mit 14.
0: Wow.
5: Richtig!
0: Souverän gemacht habt ihr das, ihr sechs. Jetzt haben wir einfach ein kleines Problem, respektive das schiebe ich einfach zu euch über. Es gibt für euch einen 100-Franken-Gutschein für die Region Silvaplana. Den kann man in ein Restaurant essen. Man kann den brauchen, um zum Beispiel kitesurfen. Ihr müsstet jetzt einfach miteinander ausbeindeln, wenn das ihr das nächste Mal auf Silvaplana geht, irgendwann am 6. und wie das den Gutschein auflöst. Aber das könnt ihr irgendwann auf einer Achterbahn im Sturzflug oder so, könnt ihr das miteinander abmachen.
3: Machen wir ab, ja.
0: Goldiges Zertifikat gibt es auch noch von uns. Als Beweis, ihr habt nicht nur mitgemacht, ihr habt absolut abgeräumt. Habt ganz, ganz viel Spass im Europapark heute.
3: Danke, tschüss
0: zusammen. Tschüss zusammen, ciao.
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0: Nächste Runde und nächste Möglichkeit für euch, zum Live mitmachen. Morgen gleiche Zeit, gleicher Ort.

0: Geschichten. Und nachher finden wir auch noch miteinander raus, wer, dass sich die ersten zwei Sitzplätze ergattert fürs noch nicht mal Vorverkauf gestartete Hechtkonzert im Letzigrund im Sommer 2027. Das ist SRF 3.
1: Die Nachrichten von SRF um 8 mit Olivia Limacher. Erneute Eskalation. Israel und der Iran greifen sich erstmals seit April wieder gegenseitig an. Parlamentswahl im Kosovo. Albin Kurti gewinnt zwar erneut, doch trotz Wahlsieg fehlt weiterhin eine stabile Mehrheit zur Regierungsbildung. Das Wetter recht sonnig, am Nachmittag hat es dann mehr Wolken und gegen Abend wird es zunehmend gewitterhaft. Israel und der Iran beschießen sich wieder gegenseitig zum ersten Mal seit zwei Monaten. Zuerst hat der Iran am Abend Raketen auf Israel abgeschossen. Israel sagt, es habe die Raketen abgefangen. In der Nacht hat Israel dann militärische Ziele im Iran angegriffen. Warum es nun wieder zu diesem gegenseitigen Beschuss kommt, dazu sagt Nahost-Korrespondent Thomas Gutersohn in Amman.
2: Ja, der Hintergrund dieser jüngsten Angriffswelle ist die Bombardierung Israels auf die libanesische Hauptstadt Beirut gestern. Israel sagt, sie hätten dort ein Hisbollah-Hauptquartier getroffen. Der Iran pocht seit April, dass eben die Waffenruhe mit den USA auch den Libanon umfassen soll. Israels Armee, aber auch die Hisbollah haben die Kampfhandlungen jedoch weitergeführt. Israel ist vorgerückt im Süden des Libanons und hat eben gestern Ziele in der Hauptstadt Beirut angegriffen. Und das war eine rote Linie für Teheran. Iran hat mit den Angriffen gestern Abend unmissverständlich klargemacht, dass er es eben ernst meint mit der Forderung, Libanon in die Waffenruhe mit den USA einzubeziehen. Und das ist nicht zuletzt auch eine Nachricht an Washington.
1: Nahost-Korrespondent Thomas Gutersohn in Amman. Im Kosovo hat die Regierungspartei von Regierungschef Albin Kurti die Parlamentswahl gewonnen. Sie kommt laut Angaben der Wahlbehörde nach Auszählung fast aller Stimmen auf 43%. Kurtis Partei ist damit erneut auf Koalitionspartner angewiesen, um eine Regierung bilden und Reformen umsetzen zu können. Da die Fronten zwischen den Parteien weiterhin verhärtet sind, droht eine erneute Blockade des Parlaments. Die freie Journalistin Adelina Gashi berichtet regelmäßig aus dem Kosovo. Sie sagt,
3: ohne eine handlungsfähige Regierung können nun mal keine Budgets gesprochen werden. Und für die Bevölkerung hat das in den letzten Monaten zum Beispiel bedeutet, dass der öffentliche Verkehr stillstand, weil die Busfahrer ihren Lohn nicht mehr erhalten haben oder dass Angestellte des öffentlich-rechtlichen Fernsehsenders ihre Arbeit niedergelegt haben aus dem gleichen Grund. Und außerdem droht Kosovo wegen des Stillstands 880 Millionen Euro an Fördergeldern der EU zu verlieren. Das ist Geld, das das Land dringend nötig hat, um eben diese Reformen irgendwann dann auch umsetzen zu können.
1: Sagt die freie Journalistin Adelina Gashi. Die Parlamentswahl war die dritte in rund anderthalb Jahren. Bei den letzten Wahlen im Februar gewann ebenfalls die Partei von Regierungschef Albin Kurti, fand aber keine stabile Mehrheit. Regierung und Opposition blockierten sich bei wichtigen Entscheidungen. Dadurch kam es monatelang zu politischem Stillstand und mehrfach zu Neuwahlen. Auch in Armenien haben die Menschen ein neues Parlament gewählt und damit auch über die künftige Ausrichtung des Landes im Südkaukasus entschieden. Es sieht nach einem Sieg des bisherigen Regierungschefs, des pro-westlichen Nikol Pashinyan, aus. Seine Partei kommt nach aktuellem Stand auf über 50% der Stimmen. Rund ein Viertel der Stimmen sind ausgezählt. Pashinyan selbst hat bereits seinen Sieg verkündet. Hinter der EU-freundlichen Partei von Pashinyan folgt eine pro-russische Oppositionspartei mit etwas über 20%. Zu zwei Meldungen aus dem Sport. Zuerst Leichtathletik. Beim Diamond League Meeting in Stockholm hat die Freiburgerin Audrey Vero über 800 Meter gewonnen. Sie unterbot dabei ihren eigenen Schweizer Rekord und lief die drittschnellste je aufgestellte Zeit über 800 Meter bei den Frauen. Und Tennis. Der Deutsche Alexander Zverev hat das French Open in Paris gewonnen. Für den 29-Jährigen ist es der erste Grand Slam-Titel seiner Karriere. Im Finale hat er den Italiener Flavio Cobolli in 5 Sätzen geschlagen. Zu den Börsendaten von SIX. Der Nikkei-Index in Tokio fällt um 4,6%. Der Euro wird zu 91,89 gehandelt, der Dollar zu 79,76. Das waren Nachrichten von Radio SRF. Verantwortlich Adrian Huber.
0: Jürg Ackermann, SRF Meteo, wann kommt heute der Regen respektive die Gewitter?
4: Für die meisten wird es erst am Abend nass, aber es entstehen im Jura und der Voralpen schon im Laufe des Nachmittags grössere Quellwolken, die zum Teil kräftige Gewitter bringen können. Und die Gewitter könnten auch über das Mittelland gegen den Abend einen auffrischenden Wind bringen. Vor diesen Regengüssen und Gewitter ist es aber noch bis in den Nachmittag recht sonnig und es wird sommerlich warm.
0: SRF Verkehrsinfo, 5:08 kann in Brem die Entenfamilie in der Region Zürichsee. Ist immer noch unterwegs?
5: Die ist noch unterwegs, das auf der Oberlandautobahn Hinwil-Riechenburg zwischen Rapperswil und Eschenbach in beiden Richtungen. Passen da also auf. Dann schauen wir in die Zentralschweiz. Da ist die A2 Richtung Luzern zwischen Göschenen und Wossen wieder offen. Im Solothurnischen heisst es Nachbremsen Richtung Bern zwischen Gunzg und Wangadaren. Z Basel Richtung Luzern ab dem Grenzübergang Weil bis Breite. Im Aargau Richtung Zürich ab Aarau West bis ins Bierfeld. Z Zürich ankommen stehen vor dem Gubristunnel Richtung St. Gallen, ab Dietikon und ab Uhr auf Süd und von Winterthur her ab Freitiken bis Zürich-Ost.
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0: Und sind ehrlich mit uns. Wir brauchen euer Feedback, weil nur mit eurem Feedback können wir besser werden und euch besser wecken. Sind ehrlich, fehlt es euch, dass Andreas und ich nicht so häufig im Chor gleichzeitig die gleichen Sachen sagen.
8: Die gleichen Sachen sagen?
0: Ja, einfach wirklich gleichzeitig.
8: Das fällt gar niemandem. Aber schon gar niemandem fehlt das.
0: Ich frage nur, wie in der Musik funktioniert so ein Chörli?
8: Ja.
0: Ja, tipptopp. Aber du hast nicht das Gefühl, wir müssen das etablieren.
8: Sind wir eine Band? Nein. Sind wir Musiker oder Musikerinnen?
0: Also bei dir habe ich das Gefühl, du wärst amigs gern eine Band und ein Musiker.
8: Ja, könnte
0: das ist die Realität und die Fiktion ist nicht ganz deckungsgleich. Also kein Chörli bei uns, aber dafür ein recht schönes beim Nathan Evans, Told You So.

0: Da schrummelt sie mit der Gitarre, die Dasha, mit ihrem Austin, 12 Minuten ab der Nacht. Es ist die Woche, wo tatsächlich schon die Fussball-WM losgeht.
1: So ist es, am Donnerstagabend, ja.
0: Es ist aber auch die Woche, wo der Vorverkauf startet für ein anderes, grosses Abenteuer. Haben das schon mitbekommen? Wenn's geht, ist letzte Grund auf Zürich. 12. Juni 2027 spielen Hecht in diesem riesengroßen Stadion. Das ist dreimal Hallenstadion.
1: Ja, durchaus, ja.
0: 45.000 Menschen.
1: Ja. Und Sie haben schon ein bisschen Respekt vor dem Ganzen. Haben wir gemerkt, wo Sie vor gut einer Stunde bei uns im Studio waren?
2: Sich das zuzutrauen, ist schon

0: Das letzte Grund. Wow! Solange ich Luft in meiner Lunge habe, singe ich Hecht-Songs mit.
1: Danke vielmals für die geile Ankündigung von Hecht im Letzi.
2: Ich bin euer neuester Fan. Seit jetzt gerade soeben geboren worden.
3: Weil ich als GC-Fan sehr ungern in Letzi Grundgang, weil das sehr ein unfreundliches Fußballstadion ist. Aber für das Hecht-Konzert, da wäre ich natürlich parat.
4: Oh, wie schön. All eure Letzi Gründe. Jetzt ist allerdings einfach die Frage, wer liefert den einen Letzi Grund? Wem geben wir die ersten beiden Sitzplatztickets überhaupt, noch bevor am Freitag der offizielle Vorverkauf losgeht für das Hechtkonzert? Vielleicht ja Ivan Mutti aus Gugnasco im Tessin. Guten Morgen, Ivan.
5: Buongiorno.
4: Buongiorno. Was ist dein letzter Grund?
5: Also mein letzter Grund, das sind zwei eigentlich. Erstens, weil ich aus Brissago bin, dort gross geworden, geboren und in der Schule und das ist einfach die Heimat. Und es kommt bei meinem Song natürlich vor. Deshalb. Und zweitens, mein zweiter letzter Grund ist, dass es einfach noch viele Skeptiker hat, vor allem da im Tessin, was Schweizer Musik anbelangt. Die hören natürlich nur Tessin, italienische Musik. Und wir machen sehr viel Werbung, ich und mein Mann, für Schweizer Musik. Mein Mann hat einen Laden locken und dort läuft oft Schweizer Musik und Hecht natürlich auch. Und dann kommen die Touristen aus der Deutschschweiz und schauen ein bisschen komisch und denken, komisch, in Locarno Schweizer Musik. Aber wir finden das wichtig und die ist natürlich sehr, sehr tolle Musik und das muss man ein bisschen pushen. Und das ist einer der Gründe, wieso dass wir finden, dass der letzte Grund muss man jetzt einfach füllen, um diesen Leuten, den Skeptiker, beweisen, Schweizer Musik ist geil. Und das packen wir und die 45'000, das müssen wir knacken. Und wir machen Werbung in Ticino.
4: Wie heisst denn dein Mann?
5: Nicola.
4: Also, Nicola und Ivan, ihr seid die Größten.
5: Und er ist wahrscheinlich der Chinese. Ja, weil ich bin halbe. Meine Mutter ist aus der Deutschschweiz auf Brissago gekommen, wo sie jung war. Und dort hat sie meinen Vater getroffen. Und ich bin womöglich sogar auf der Brissago-Insel erzeugt worden. Oh! Weil dort haben die Männer im Brissago. Es ist ja so. Mein Vater hat immer gesagt, mehr junge Giele, die Chinesen, haben da mit den jungen Deutschschweizer Frauen verführt und die Nacht auf der Brissago-Insel gebracht. Und naja, und darum habe ich das Gefühl, bin ich dort sogar erzeugt worden.
4: Und jetzt bist du
5: Aber mein Mann ist 100%iger Tessiner und er hat sich ein bisschen abgefärbt. Ich habe gesagt, hey, Nicola, nicht nur italienische Musik, auch Schweizer. Und nach 33 Jahren findet er auch, die Schweizer Musik ist toll. Und wir sind zusammen vorletzten Samstag im Hallenstadion bei Hecht und es ist einfach geil.
4: Also, ihr seid die grössten Botschafter von Deutschschweizer Musik im Tessin. Nicola, genau. Ivan. Ach, ist das der letzte Grund?
6: Ja, hast du noch einen oben draufgelegt?
4: Ist das der letzte Grund? Es ist der letzte Grund! Ich meine, Entschuldigung!
5: Mamma mia!
4: Oh, Ivan. Hey,
5: Mamma mia, che bello!
4: Macht dir ein ganzes dickes Kreuzli. In der Agenda am 12.
5: Schon gemacht.
4: 12. Juni 2027. In einem guten Jahr gehen ihr zwei, der Nicola und du, ans Hechtkonzert im letzten Grund. Zwei Sitzplätze sind reserviert für euch.
5: Merci.
4: Ich wünsche euch so dermaßen viel Spass. Jetzt müsstest du einfach, damit es wirklich klappt und mir dir die Tickets schicken, noch raten, welchen Hechtsong wir jetzt echt spielen.
5: Oh, das ist schwierig.
4: Ja, komm jetzt.
5: Ich habe eine Ahnung.
4: Komm jetzt.
5: Fangt er mit B an. Baby Brissago.
4: Könnte sein. Danke dir. Wir hören voneinander.
5: Grazie. Ciao.

Conan Gray, the best. Der ist noch nett zu euch, der ist noch fein zu euch, der lässt euch noch ein bisschen sein. Vielleicht müsst man allerdings Tempo und den Druck gegen Führer mal ein bisschen aufschrübeln an dem Montagmorgen. Bereit für ein bisschen Berlin bis zu den Kurznachrichten um 9:30 Uhr.

0: dickes B. Die Olive Limacher hat Kurznachrichten. Es ist 8:30.
1: Israel hat den Iran angegriffen. Die israelische Armee schreibt, sie habe im Westen und im Zentrum des Landes Militärinfrastruktur des Regimes getroffen. Wenige Stunden vorher hatte der Iran zahlreiche Raketen auf Israel abgefeuert, erstmals seit 2 Monaten. Dies wiederum als Reaktion darauf, dass Israel gestern mehrere Ziele im Libanon angegriffen hatte, in der Hauptstadt Beirut. Im Kosovo hat die Regierungspartei von Regierungschef Albin Kurti die Parlamentswahl gewonnen. Sie kommt laut den Angaben der Wahlbehörde nach Auszählung fast aller Stimmen auf 43%. Dies bedeutet allerdings, dass sie erneut auf Koalitionspartner angewiesen ist, um eine Regierung bilden zu können. Auch in Armenien haben die Menschen ein neues Parlament gewählt und damit auch über die künftige Ausrichtung des Landes im Südkaukasus entschieden. Es sieht nach einem Sieg des bisherigen Regierungschefs, des pro-westlichen Nikol Paschinyan, aus. Seine Partei kommt nach aktuellem Stand auf über 50% der Stimmen. Rund ein Viertel der Stimmen sind ausgezählt.
2: Bilder, die sind um die Welt gegangen, wo der dänische Fußballer Christian Eriksen vor 5 Jahren auf dem Platz hat müssen reanimiert werden. David Lendi von SRF Sport, jetzt hat er wieder so einen Schreckmoment erlebt.
3: Der Christian Eriksen ist gestern beim Testspiel gegen die Ukraine wieder kollabiert. In der 65. Minute hat er sich plötzlich an der Brust gehebt, dann ist er zusammengesackt. Der dänische Verband hat dann aber rasch können Entwarnung geben. Der Christian Eriksen sei das mal nur für kurze Zeit bewusstlos gewesen und hat den Platz dann auch selber können verloren. Und die Schweizer 800-Meter-Läuferin Audrey Vero hat bei ihrem Diamond League-Sieg gestern ihren eigenen Schweizer Rekord um fast 2 Sekunden unterboten. Außerdem hat sie bei ihrem Sieg die drittschnellste Zeit aufgestellt, wo je eine Frau über die Distanz gelaufen ist.
2: Jürg Ackermann von SRF Meteo, wo bleibt heute am längsten sonnig?
4: Am längsten scheint die Sonne am Nachmittag in der Ostschweiz. Der Vormittag ist aber für die allermeisten noch sonnig mit Schleierwolken. Doch am Nachmittag da verdichten sich dann die Wolken aus Westen und es gibt zuerst über den Bergen, das heisst Jura-Voralpen, am Abend dann auch im Flachland Regengüsse und Gewitter, wo zum Teil kräftig werden können und einen starken Wind bringen können.
2: SRF Verkehrsinfo 8:30. Karin Brehm, die Entenfamilie am Zürichsee. Ist die immer noch unterwegs?
5: Die ist immer noch unterwegs, das auf der Oberlandautobahn in Wiler-Riechenburg zwischen Rapperswil und Eschenbach in beide Richtungen. Fahrt da also vorsichtig. Dann müsst ihr anstehen im Solothurnischen Richtung Bern zwischen Herkingen und Önsingen, zu Basel Richtung Luzern ab dem Grenzübergang Weil bis Breite, im Aargau Richtung Zürich, ab Aarau West bis Lenzburg, zu Zürich stehen vor dem Gubristunnel Richtung St. Gallen ab Dietikon und ab Burdorf Süd und von Winterthur her ab Efretiken bis Zürich-Ost.
2: Wir gehen miteinander rein in die neue Woche. Das ist der Montag auf SRF 3 mit euch.
6: Andreas Forster.
2: Und Dani Lautenschlager. Was lachst du?
6: Wir müssen jetzt den richtigen Zeitpunkt treffen.
2: Um deinen Namen zu sagen?
6: Gibt
2: schwierigere Aufgaben
6: ja,
2: im Leben, oder?
6: Natürlich.
2: Sonst noch irgendetwas?
6: Nein, Kaffee? Gut. Ja. Gehst du
2: holen? Ich kann holen. Ich hole. Und ihr holt auch einen. Wir sind mit euch. Guten

0: am Montagmorgen auf SRF 3, 20 von 9. Und wenn ihr jetzt noch zuhause am Küchentisch hockt, obwohl ihr eigentlich schon längst hättet wollen aus dem Haus sein, müssen wir euch leider sagen...
1: Mit dieser Performance langt es definitiv nicht.
2: Nein, Kopf.
3: Nein,
2: lange nicht. Jetzt müssen wir gehen kommen. Es ist Zeit. Die Aufforderung kommt vom Granit Xhaka, höchstpersönlich Schweizer Nazi-Captain. Was für euch gilt am Morgen, gilt eben auch für die Schweizer Nazi, so kurz vor dem WM-Start?
1: Wenn ein Spieler zufrieden ist mit dieser Leistung und wenn ein Spieler das Gefühl hat, dass wir mit dieser Leistung etwas Grosses erreichen werden, uff, der hat aber Probleme mit der Realität.
2: Nein, ich liebe es. Granit Xhaka, oder? Wo nach dem 1:1 gegen Australien im Testspiel am Wochenende, er ist gerade ein bisschen angefixt, ja. Oder? Aber wir wissen eben auch, nur ein angefixter und ein bisschen hässiger Granit Xhaka ist ein guter Granit Xhaka.
0: Ist das so die Lebensweise?
2: Ja, ja. Okay, also, gut. Also ich erinnere mich wirklich, vor der EM, vor zwei Jahren, ist genau das Gleiche gewesen. Dort war er auch so ein bisschen angefressen gewesen und hat sogar den Trainer Murat Yakin und seine Methoden öffentlich kritisiert, eben so richtig schön angefixt. Rausgekommen ist er dann, ist es ja dann für die Schweizer Nazi an der EM im Verhältnis, würde ich sagen, sehr gut.
0: Ja, darum, wir müssten uns Sorgen machen, wenn der Granit Xhaka einfach nur zufrieden wäre, aber er ist es nicht.
1: Ich glaube, wir sind auch nicht zufrieden mit dieser Leistung von uns, oder?
0: Nein. Also,
2: nein.
0: Nein. Aber es zählt ja noch nicht. Ja. Es zählt ja noch nicht. Wann geht es los?
2: Donnerstagabend, tatsächlich schon, geht die WM los, diese Woche. Man hat es wirklich noch nicht so, oder, drin, dass die WM schon losgeht. Mexiko-Südafrika, Eröffnung spielt die Schweiz dann mit dem angestachelten Granit Xhaka, mit dem hässigen Granit Xhaka. Das erste Spiel am Samstag gegen Katar.
0: Und das ist Sound aus dem Tessin, Valentino Vivace, Fiore.

0: The Cure, Boys, Don't Cry. 13 Minuten vor der 9. Und was passiert ab dem Donnerstag?
1: Ja, haben wir gerade vorher davon gehabt, oder? Fußball-WM fängt an.
0: Ja, das auch, aber eben auch das klassische «Der Gastgeber will sich von seiner besten Seite präsentieren». Mm-hmm. Oder wie man eben auch könnte sagen, manchmal hilft so ein Sportgrossanlass auch tiptop, um andere Sachen ein bisschen über die Hünchen.
1: Ja, Sportwashing heisst das dann im Fachjargon, also mit dem Sport eben überdünken, sich reinwäschen, so erklärt der Amerikaner Jules Boykoff, der ein Buch dazu geschrieben hat.
2: Sportswashing is when political leaders use sports to deflect attention from human rights problems at home and focus attention instead on national prestige in ways that help bolster their political and economic power.
0: Ja, schaut dort an, wo es glänzt. Das ist genau das, was der FIFA-Präsident Gianni Infantino am US-Präsident Trump höchstpersönlich auch versprochen hat.
3: There will be millions of people coming, Mr. President. Millions of people. We will give joy and happiness to the entire world and this is priceless.
0: This is priceless. Ist natürlich bei den letzten beiden WMs Katar, Russland auch nicht viel anders gewesen. Dort hat man probiert, mit Fußball davon abzulenken, dass die Leute über Menschen Rechtsverletzungen redet.
1: Mhm, das hat Jules Boykoff beobachtet. Laut ihm sind Fußball-WMs die beliebtesten Schauplätze eben für das
0: Sportswashing.
1: Weil Fußball eben verbindet Leute, macht einem glücklich, ich gebe es ja zu, das ist bei mir immer so. Und so ist es für die Länder eben auch einfacher, um sich in ein gutes Licht stellen.
0: Ja, und wenn wir jetzt da eben bei der aktuellen WM landet, in den USA, Kanada und Mexiko, dann kommt eben der Donald Trump, der US-Präsident, mit ins Spiel. Der hat sich im Rahmen von dieser WM in einem guten Licht zeigen, hat unter anderem an der Endauslosung von der WM 2026 den umstrittenen FIFA-Friedenspreis bekommen und sich immer wieder ins Zentrum gerückt, zusammen eben mit dem FIFA-Präsidenten Gianni Infantino.
1: Ja, und genau das ist so ein klares Indiz für das Sportswashing, sagt auch der Jules Boycott.
2: They have a mutually beneficial relationship. You could say it's a symbiotic relationship where each of them make the other one look more important.
1: Also durch gemeinsame Auftritt pushen sich der Trump und der Infantino gegenseitig und geben sich auch so als noch wichtigere Personen aus.
0: Also für Sportwashing sind zwei besser als einer, in dem Fall der Donald Trump und der Gianni Infantino. Unsere Kollegen von News Plus Hintergründe haben die Beziehung von diesen zwei ganz, ganz genau untersucht. Der Podcast heisst König Gianni, die Infantino Story. 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SRF Verkehrsinfo 10 vor 9. Karin Brehm, du hast eine aktuelle Meldung aus der Region Winterthur. Da haben wir Gegenstände. Oh, ich muss immer kurz einen Moment kommen. Karin Brehm, jetzt darfst du.
4: Das auf der A1 Richtung Zürich zwischen Matzingen und Attiken. Da liegen Gegenstände auf der Fahrbahn, passen also auf. Und entwarnen können wir am Zürichsee. Die Entenfamilie, die ist nicht mehr auf der Oberlandautobahn hin Wiel-Reichenburg zwischen Rapperswil und Ischenbach unterwegs.

0: Dennis Lloyd, Nevermind. Das Neueste vom Tag geht's jetzt. 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
1: Die Nachrichten von SRF um 9 mit Olivia Limacher. Erneute Eskalation. Israel und der Iran greifen sich erstmals seit April wieder gegenseitig an. Armenien verfolgt weiterhin einen pro-westlichen Kurs. Regierungschef Nikol Paschinyan steht vor einem Wahlsieg. Das Wetter recht sonnig. Am Nachmittag hat es dann mehr Wolken und gegen Abend wird es zunehmend gewitterhaft. Israel und der Iran beschießen sich wieder gegenseitig zum ersten Mal seit 2 Monaten. Zuerst hat der Iran am Abend Raketen auf Israel abgeschossen. Israel sagt, es habe die Raketen abgefangen. In der Nacht hat Israel dann militärische Ziele im Iran angegriffen. Nahost-Korrespondent Thomas Gutersohn in Amman zur erneuten Eskalation.
2: Das iranische Militär meldet, dass keine urbanen Zentren im Iran getroffen wurden, sondern eher Militäranlagen in der Hauptstadt Teheran sowie in den Städten Esfahan und Tabriz. Die Lufträume im Iran sowie auch in Syrien und im Irak wurden für den Moment gesperrt. Es ist unklar, ob es nun bei diesem Schlagabtausch bleibt oder ob die gegenseitigen Bombardierungen weitergehen. Heute früh am Morgen hat Teheran jedenfalls wieder Raketen auf Israel abgefeuert. Die Menschen in Israel wurden angehalten, Schutzräume aufzusuchen. Und auch aus dem Jemen wurde Israel beschossen. Eine Rakete konnte aber von der israelischen Armee abgefangen werden. Also dieser Schusswechsel scheint noch nicht ganz ausgestanden zu sein.
1: Nahost-Korrespondent Thomas Gutersohn in Amman. Im Kosovo hat die Regierungspartei von Regierungschef Albin Kurti die Parlamentswahl gewonnen. Sie kommt laut Angaben der Wahlbehörde nach Auszählung fast aller Stimmen auf 43%. Kurtis Partei ist damit erneut auf Koalitionspartner angewiesen, um eine Regierung bilden und Reformen umsetzen zu können. Da die Fronten zwischen den Parteien weiterhin verhärtet sind, droht eine erneute Blockade des Parlaments. Die freie Journalistin Adelina Gashi berichtet regelmäßig aus dem Kosovo. Sie sagt:
3: Ohne eine handlungsfähige Regierung können nun mal keine Budgets gesprochen werden. Und für die Bevölkerung hat das in den letzten Monaten zum Beispiel bedeutet, dass der öffentliche Verkehr stillstand, weil die Busfahrer ihren Lohn nicht mehr erhalten haben oder dass Angestellte des öffentlich-rechtlichen Fernsehsenders ihre Arbeit niedergelegt haben aus dem gleichen Grund. Und außerdem droht Kosovo wegen des Stillstands 880 Millionen Euro an Fördergeldern der EU zu verlieren. Das ist Geld, das das Land dringend nötig hat, um eben diese Reformen irgendwann dann auch umsetzen zu können.
1: Sagt die freie Journalistin Adelina Gashi. Die Parlamentswahl war die dritte in rund 1,5 Jahren. Bei den letzten Wahlen im Februar gewann ebenfalls die Partei von Premierminister Albin Kurti, fand aber keine stabile Mehrheit. Regierung und Opposition blockierten sich bei wichtigen Entscheidungen. Dadurch kam es monatelang zu politischem Stillstand und mehrfach zu Neuwahlen. Auch in Armenien haben die Menschen ein neues Parlament gewählt und damit auch über die künftige Ausrichtung des Landes im Südkaukasus entschieden. Der pro-westliche bisherige Regierungschef Nikol Paschinyan hat die Wahl gewonnen. Seine Partei kommt auf knapp 50% der Stimmen, wie die Wahlkommission bekannt gegeben hat. Zweitstärkste Kraft wird eine pro-russische Oppositionspartei mit gut 23%. Paschinyan hat schon am frühen Morgen seinen Sieg verkündet, bevor das Ergebnis offiziell feststand. Er spricht von einem historischen Ergebnis. Die Schweizer Hotellerie hat in der vergangenen Wintersaison einen Rekord erreicht. Von November bis April wurden rund 18,7 Millionen Übernachtungen gezählt, laut Zahlen des Bundesamts für Statistik. Das sind so viel wie noch nie und etwas mehr als im Winter davor. Besonders viele Menschen aus der Schweiz verbrachten ihre Ferien im eigenen Land. Aus dem Ausland kamen vor allem Besucherinnen und Besucher vom amerikanischen Kontinent häufiger in die Schweiz. Weniger Gäste reisten dagegen aus Asien an. Ein Grund dafür ist der Konflikt im Nahen Osten. Die Börsendaten von SIX. Der Euro wird zu 91,85 Rappen gehandelt, der Dollar zu 79,74 Rappen. Das Wetter zunächst ist es noch recht sonnig bei Höchstwerten um 26 Grad. Am Nachmittag gibt es dann mehr Wolken und gegen Abend wird es zunehmend gewitterhaft. Das waren Nachrichten von Radio SRF, verantwortlich Adrian Huber.
0: SRF Verkehrsinfo 4 ab 9 Uhr, Karin Brehm. Wir schauen in die Region Winterthur. Wie sieht es dort mittlerweile aus?
4: Da heisst es immer noch aufpassen auf die A1 Richtung Zürich zwischen Matzingen und Attiken. Da liegen Gegenstände auf der Fahrbahn. Dann müssen auch anstehen zu Zürich, von Winterthur her ab Freitiken bis Zürich Ost und vor dem Gubristunnel Richtung St. Gallen ab Dietiken und ab Burdorf Süd.

0: mit der Chaka bis Vero Scala.
1: Ist wahr.
0: Kennst du schon? Ja,
1: nein, ist mir noch unbekannt.
0: Also, wir hätten am einen Ende von der Scala hätten wir...
2: Ja, it is crazy.
0: Audrey Vero.
1: Ja.
0: 22, ehemaliges SRF3 Best Talent Sport.
1: Und gestern 800 Meter gelaufen.
0: Es gäbe es kein Morgen.
1: Es gäbe es kein Morgen. Drittschnellste Zeit, die je gelaufen worden ist.
0: Mm. Und sie hat am Schluss noch wirklich eine von der besten im Moment überholt, als wäre sie so auf einem easy Sonntagmorgen Jogging Run. Ja. Also wenn ihr das Video noch nicht gesehen habt, dann schaut es euch an. Sie ist das eine Ende von der Skala, das andere Ende ist der Granit Xhaka.
1: Ja.
0: Respektive die ganze Schweizer Nationalmannschaft im Fußball.
1: Ja.
0: Nichts.
1: 1-1 gegen Australien und der Granit Xhaka ist ein bisschen angefixt.
0: Ja.
3: Mit dieser Performance langt es definitiv nicht.
0: Nein, mit dieser Performance langt es definitiv nicht.
1: Xhaka Viroskala.
0: Genau. Ich glaube, der Ivan würde sich bei der Vero positionieren. Mhm. Falls ihr den Ivan noch nicht kennt, der Ivan hat heute Morgen da bei uns Tickets gewonnen für das Hechtkonzert im Letzigrund im nächsten Sommer. Und er hat auch unsere Herzen gewonnen.
1: Ja.
0: Warum? Das gehört ihr noch in dieser halben Stunde. Schön sind wir mit uns.
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0: Heute Morgen haben wir es irgendwie mit diesen schönen Chörli da auch bei der One Republic Needs Your Love. Euch super in die neue Woche bringen. Für das sind wir da. Machen wir mit Sound. Machen wir aber auch immer wieder gern mit Tickets.
1: Ja, und heute Morgen muss man auch sagen, mit Tickets, wo es gar noch nicht gibt. Also, es gibt sie wahrscheinlich schon irgendwo versteckt.
0: Man kann sie noch nicht posten.
1: Ja. Hecht im letzten Grund. Zürich, 12. Juni 2027. Der Vorverkauf, der startet erst am Freitag.
0: Und für alle, die finden, Hecht, wartet mal, müssen wir schnell helfen. Welche Bänder? Die, die es doch schon dreimal geschafft haben, zum Hallenstadion zu füllen, jetzt haben sie gefunden, eine Stufe höher könnte vielleicht auch noch möglich sein. Mit viel Respekt schauen zu führen auf das Konzert im letzten Grund im Sommer 2027. 45.000 Menschen passen dort rein. Mhm. Zwei Tickets haben wir heute schon für euch gehabt, und zwar für den Menschen mit dem besten letzten Grund. Warum?
1: Letzte Grund.
0: Warum, dass wir selber dabei sind? Der beste letzte Grund. Und da haben wir einen kennengelernt.
1: Ja. Ivan Mutti aus dem Tessin.
2: Also mein letzter Grund, das sind zwei eigentlich. Erstens, weil ich aus Brissago bin, dort gross geworden, geboren und in die Schule, und das ist einfach die Heimat. Und zweitens, mein zweiter letzter Grund ist, dass es einfach noch viele Skeptiker hat, vor allem da im Tessin, was Schweizer Musik anbelangt. Die hören natürlich nur Tessin, italienische Musik. Und wir machen sehr viel Werbung, ich und mein Mann, für Schweizer Musik.
1: Gut, zwei Gründe. Zwei Gründe, ja. Oder? Mal sehen, gute Gründe. Und er hat uns dann wirklich nochmal versichern, dass er wirklich, wirklich eng verbunden ist. Nicht nur mit Schweizer Musik, sondern eben mit Brissago.
2: Meine Mutter ist aus der Deutschschweiz auf Brissago gekommen, wo sie jung war. Und dort hat sie meinen Vater getroffen. Und ich bin womöglich sogar auf der Brissago-Insel erzeugt worden. Oh! Dort haben die Männer im Brissago. Es ist so.
0: Oh, der Ivan Mutti. Aber bei so viel Liebe für Schweizer Musik, ganz excuse, wir hätten gar nicht anders können, als ihm die zwei Sitzplatztickets zu geben.
2: Und das ist einer der Gründe, wieso wir finden, dass der letzte Grund muss man jetzt einfach füllen, um diesen Leuten, einen Skeptiker, beweisen, Schweizer Musik ist geil.
0: Ja, also bei uns muss man, glaube ich, niemand mehr überzeugen von dem. Wir wissen es, wir haben sogar einen eigenen Namen dafür, SRF 3 Best Talent. Ist sie übrigens auch mal gewesen, die Kategorie en français. Tragen wir ins Land.

0: Dann nehmen wir definitiv mit in den Sommer. Back in Love von der Suki Waterhouse aus England. SRF Verkehrsinfo von 9.30 Uhr. Entwarnung in der Region Winterthur auf der A1 Richtung Zürich. Zwischen Matzingen und Attikon besteht keine Gefahr mehr durch Gegenstände auf der Fahrbahn. Und stockend in der Region Zürich vor dem Gubristunnel Richtung St. Gallen ab Dietikon und ab Urdorf Süd sowie auf der A1 Richtung Zürich ab Effretikon. Guten Morgen, das ist der Montag, der Start in die neue Woche mit euch.
1: Andreas Forster
0: und Dani Lautenschlager.

0: Michael Patrick Kelly, the one, 20 Minuten vor der 10. Und die Optionen in Sachen Anlegen werden wieder ein bisschen variantenreicher. Man kann diese Woche vielleicht sogar mal mit dem Pulli unter der Jacke arbeiten.
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0: Gut, kommt natürlich darauf an, wie fest gefröhlich dass man ist. Heute ist ziemlich sicher noch der wärmste Tag von dieser Woche. Wir starten mit etwa 26 Grad, ab morgen langt es dann nur noch für 18 Grad oder weniger. Jürg Ackermann von SRF Meteo, jetzt haben wir doch Sommer.
2: Ja, es ist tatsächlich so, dass auch im Sommer, also speziell im Juni noch möglich ist, dass es trotzdem Sommerwetter zwischendurch mal kühler werden kann. Von Frankreich her, da nähert sich nämlich heute Nachmittag und Abend eine Kaltfront und im Vorfeld von dieser Kaltfront sind zum Teil kräftige Gewitter möglich. Vor diesen Gewitter gibt es aber eben heute, wie du gesagt hast, noch den wärmsten Tag der Woche, zumindest von der Arbeitswoche, weil es tendenziell könnte nächste Wochenende wieder wärmer werden.
0: Das, was jetzt da kommt, ist das jetzt die berühmt-berüchtigte Schafskälte?
2: Ja, tatsächlich gibt es regelmässig plus minus Mitte Juni mal eine kühlere Witterungsphase, aber nicht jedes Jahr kommt die vor. Man redet da von einer meteorologischen Singularität, also ein Ereignis, das regelmässig zu der gleichen Jahreszeit vorkommt. Wenn es also im Juni mal kälter wird, bezeichnet man die Kältephase üblicherweise als Schafskälte.
0: Von wo kommt eigentlich der Name Schafskälte?
2: Ja, es gibt da unterschiedliche Theorien, die ich da gefunden habe. Die gängigste ist, dass die Schafe, die schon geschoren sind, wenn es einmal im Juni einen Kältereinbruch gibt, ohne die wärmende Wolle nochmals richtig kalt bekommen. Das Problem ist, dass in der Schweiz die Schafe schon im April geschoren werden und dann die Wolle schon im Juni, wenn die Schafskälte kommt, schon nachgewachsen ist. Aber es ist aktuell Zeit für die Alpaufzüge, speziell die Schafe, die schon in den Hochalpen oben sind. Wenn es dann nochmal kalt wird und auch Schnee kommt, können die Schafe in dem Fall bei dem Wintereinbruch nochmal zum Frühjahr kommen.
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0: Paradise, Killing Me Softly. Der Start in die neue Woche, die Woche, wo ich es irgendwie nicht auf dem Schirm gehe. Also mal schon auf dem Schirm gehe, aber irgendwie ist es gleich schneller gekommen, als denkt, wo die Fußball-WM anfängt.
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Für eine Wahnsinnsstimme, die Lola Young, das ist ihr neuestes, heisst «From Down Here». Und bis zu den Nachrichten um 10 Uhr, der Henry Moody hier auf SRF 3, «You Were There For Me». Wir gehen miteinander in die neue Woche.

0: mit SRF 3 in die neue Woche und in den neuen Tag. Nach der 10. mit dem Luca von Bergen. Ich sage Tschüss, Annik Lautenschlager. Einen guten Rest und das Neueste vom Tag gibt es gerade jetzt.
1: Die Nachrichten von SRF um 10 Uhr mit Livia Schmid. Guten Tag. Der Wahlsieg des armenischen Regierungschefs Nikol Paschinyan sorgt in der Europäischen Union für positive Reaktionen. EU-Kommissionspräsidentin Ursula von der Leyen schreibt auf X, die EU schätze die Partnerschaft mit dem demokratischen Armenien, das sich Europa immer mehr annähre. Und der französische Präsident Emmanuel Macron schreibt, er wolle die Dynamik der Annäherung Armeniens an Europa begleiten. Die Partei des prowestlichen Regierungschefs Nikol Paschinyan gewann bei der Parlamentswahl mit knapp 50% der Stimmen, wie die Wahlkommission bekannt gegeben hat. Zweitstärkste Kraft wurde eine pro-russische Oppositionspartei mit gut 23%. Paschinyan verkündete schon am frühen Morgen seinen Sieg, bevor das Ergebnis offiziell feststand. Er spricht von einem historischen Ergebnis. Vor den Philippinen hat es ein starkes Erdbeben gegeben mit Stärke 7,8. Auf Bildern in philippinischen Medien sind eingestürzte Häuser zu sehen. Die Behörden sprechen von mindestens 15 Todesopfern, es könnten aber noch mehr sein. Zwischenzeitlich gab es auch eine Tsunami-Warnung. Nun sagt das Pazifische Tsunami-Warnzentrum, die Gefahr eines Tsunamis sei vorüber. In die Schweiz. Die Schweizer Hotellerie hat in der vergangenen Wintersaison einen Rekord erreicht. Von November bis April haben Hotelgäste rund 18,7 Millionen Übernachtungen gebucht, wie die Statistik des Bundes zeigt. Das sind etwas mehr als im Winter davor und eben so viele wie noch nie. Besonders viele Menschen aus der Schweiz verbrachten ihre Ferien im eigenen Land und aus dem Ausland kamen vor allem mehr Besucherinnen und Besucher aus Nord- und Südamerika in die Schweiz. Weniger Gäste reisten dagegen aus Asien an. Ein Grund dafür ist der Krieg im Nahen Osten. Zu den Börsendaten geliefert von SIX. Der Swiss Market Index liegt im Moment bei 13.270 Punkten. Das ist ein Minus von 0,9%. Der Euro wird zu 91,92 Rappen gehandelt und der Dollar zu 79,79 Rappen. Bleibt der Blick aufs Wetter. Es ist zunächst recht sonnig bei maximal 26 Grad. Am Nachmittag gibt es dann mehr Wolken und gegen Abend wird es zunehmend gewitterhaft. Das waren Nachrichten von Radio SRF. Verantwortlich Adrian Huber.
2: SRF Verkehrsinfo von 10.03 Uhr. Stockender Verkehr in der Region Zürich auf dem Westring Richtung Gubristunnel ab Udorf Süd.
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2: Und ich gebe ihnen schon einmal, für die, die schon am Hören sind. Hitsekunde, eine Sekunde, ein Hit. Aus welchem Song? Das ist die Frage. Probieren wir herauszufinden zusammen mit euch. Also ich weiss es. Und ihr müsst herausfinden. Ich würde so gerne sagen, es gibt den Ferrari Testarossa zu gewinnen, aber das wäre gelogen. Raum und Ehr. Und der Beweis, dass man schon einen wachen Geist hat am Montag. Das ist der Lohn. WhatsApp, Sprachnachricht machen. Auf 079 308 33 33. 079 308 33 33. Luke von Berg am Sender wünsche einen schönen Vormittag.

0: Relax, Frankie goes to Hollywood und ich kann schon sagen, es knacknüsselt ein bisschen im Studio. Eine Sekunde vom Song, dann muss der Titel sitzen und bis jetzt hat es niemand gewusst.
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0: Aus welchem Song ist das der Start? Also die eine Sekunde, wo nachher das Lied losgeht. Ich spiele es nochmal. Wir können auch das hier noch dazu laufen. Das würde eigentlich auch noch passen. Ist aber nicht im Song drin. Aber vielleicht hilft es ein bisschen weiter. Ich drücke es noch einmal ab. Ja, Kennerinnen und Kenner, behauptet jetzt einfach mal, schnalzen mit der Zunge. Welchen Song suchen wir? Sprachnachricht machen auf WhatsApp auf 079 308 33 33. 079 308 33 33. Da kommt der Logo Escrita, der Song heisst Mentira.

0: Sabrina Carpenter, Manchild. Und ich muss schon sagen, wir haben mal gesagt, wir spielen das Spiel so lange, bis wir mal eine Hitsekunde haben, die niemand erkennt. Und wir sind haarscharf dran vorbeigeschrammt.
1: Hallo zusammen, das ist ganz klar Traffic von Zürich West. Schönen Tag.
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0: Wir waren viele auf der richtigen Spur, aber nur wenige haben den Song gefunden, den wir suchen, der gleich heisst wie eine Stadt. Es ist aber nicht Zürich, obschon Zürich auch fast ein bisschen stimmt. Es ist auch nicht Bern, obschon auch Bern ein bisschen stimmt. Es ist was? Jemand weiss es?
3: Hallo zusammen, es ist Zürich West und der Song ist Paris. Einen schönen Tag, tschüss.
0: Der Reto. Gut, gibt's der Reto. Das wäre das Zehn von der Hitsekunde am heutigen Montag. Aber der Reto hat es gelöst. Natürlich ist Paris drauf auf dem Zürich West Album Super 8, Song Nummer 6 auf der Scheibe, der 1999 rausgekommen. Packen wir jetzt aus in voller Länge Zürich West und Paris.
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0: sagt doch ein super Song, oder? Und offenbar nicht ganz so bekannt wie «Schenke dir mein Herz». Unsere Hitsekunde, der Reto hat es gewusst und die Rente, die einzige beiden, die es gewusst hat, Zürich West und Paris. Und ich sage es gerne noch einmal, wenn es wirklich niemand gewusst hätte, würden wir das Spiel nie mehr spielen. Das sind so ein bisschen die ungeschriebenen Regeln. Aber merci im Reto und der Irene. Heute Sekunde, nächste Montag wieder ab dem 10 Uhr auf SRF 3.
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Symphony, Sarah Larsson und Clean Bandit. Den hier machen wir zügig. Es ist eine Verkehrsinfo von 10.32 Uhr. Es liegen zurzeit keine Meldungen über größere Störungen vor. Und dann, ebenfalls zügig, lassen wir den Aff raus. Feel Good, Inc., da kommen Gorillas.

0: Was wiftelt da so im Studio? Aha, ja, Taylor Swift, The Fate of Ophelia auf SRF 3. Mandy Vormittag ist die Agenda möglicherweise noch nicht so voll. Das trifft sich gut. Wir haben etwas zum Dreinschreiben.
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0: Die erste Band, die wir drei kritzeln, die könnte man so umschreiben. Karussell, oder? Die klassische Karussellmusik. Drauf hocken auf einen Helikopter oder auf das Ross. Oder auf einen Töff und dann ein paar Runden drehen. Aber Logo, wir reden von der Band Karussell. Der Leonard und Sophie. Französisch-schweizerische Duo, wo auf der Bühne zusammen singt, neben der Bühne zusammen schlaft. Ja, so anders kann ich mir die beiden gemeinsamen Kinder auch nicht erklären. Kinder, die natürlich in einem sehr musikalischen Haushalt aufwachsen.
2: Der Größte hat ein bisschen Klavier angefangen, aber wir machen keinen Druck. Wenn sie Fußballer werden, werden sie Fußballer. Das ist für uns egal, sobald sie Spaß haben, was sie machen.
0: Also sollten sie Karussells junger weg sein, der Mühlehund, sie kommen Freitag, 12. Juni, am Grüneck live zu Tübach. Das ist ganz in der Nähe von Hundwil. Und Mörschwil ist auch dort rum. Auf jeden Fall am Bodensee. Sicher schön dort. Ihr müsst es googeln, wenn ihr es finden wollt. Und dann haben wir noch Indie-Pop in der Auslage, so ein bisschen elektronisch mariniert. «Two and the Sun», ebenfalls ein Liebespaar aus Winterthur. Stefanie und Jonathan Müller. Unter anderem verantwortlich für den Ohr, wo wir hier «Runaway». Spiel am Freitag, 19. Juni, an der Platzeinweihung zu Gossau. «Two and the Sun».
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0: Out of the Dark, nicht vom Falco, aber von der Clock. Was jetzt kommt, ist nichts für schwache Nerven, vor allem nichts für schwache Zähne. Ich meine, unsere SRF 3 Best Talents, dass die jeder Ego können singen, das ist das eine. Aber da kommen jeweils noch ein bisschen weitere Talente zum Vorschein, wenn man so ein bisschen nachgegusselt. Noemi Besa beispielsweise, ich habe etwas, wo einem beim Zuhören schon Tarzberg stört.
1: Ich kann eine Bierflasche mit meinen Zähnen öffnen. Ich weiss nicht, ob es daran liegt, dass ich aus einem Dorf komme und mir sehr viele wilde Dorfpartys gefeiert haben und nicht immer einen Flaschenöffner dabei. Aber ja, ich habe da eigentlich mehr blöd aus Jux und alle sagen, nein, huppet es eigentlich, da kannst du sicher nicht machen, dann haust du ja Zähne raus.
0: Nein, wir machen es nicht nachher. Wir probieren es nicht aus. Und bevor jetzt die Moralfinger in die Luft gesteckt werden und sagen, ja, was machen Sie noch Werbung für Alkohol? Es müsste ja nicht unbedingt eine Bierflasche sein, es ging vermutlich auch mit einer Limonade. Nur wie?
1: Ich habe einen mega guten Trick mittlerweile, dass du wie einfach mit dem, weißt du, für einen Zahn da vorne, also ich, mit dem wie zuerst ein bisschen anlupfen und dann kannst du mit den hinteren, die ja mega gut heben, kannst du eigentlich einfach wegbeissen.
0: Aha.
1: Ja. Aber eben nicht nachmachen, die Heime es ja.
0: Also mit dem Eckzahn anlupfen und dann mit den hinteren wegbeissen. Faszinierend. Aber noch eins, nicht nachher machen, höchstens nachher singen, wenn sie am Start ist. Noemi Besa, Best Talent Juni von SRF 3. Lassen wir jetzt den Song You'll Find Me There. Du findest mich dort. Wo? Vielleicht beim Zahnarzt.

0: Musik von Pat Burgener, Out of Head heisst der Song auf SRF 3.
1: Die Nachrichten von SRF um 11 Uhr mit Livia Schmid. Die 9 Nuklearmächte haben im letzten Jahr ihre Atomwaffenarsenale weiter modernisiert und ausgebaut. Das erklärt das Stockholmer Friedensforschungsinstitut SIPRI in seinem neuen Jahresbericht. Laut seiner Schätzung befanden sich im Januar fast 10.000 atomare Sprengköpfe in militärischen Reserven und waren einsatzbereit. Fast die Hälfte davon sei auf Raketen und Flugzeugen stationiert, die restlichen in zentralen Lagern. Das Friedensforschungsinstitut warnt in seinem Jahresbericht erneut vor einer wachsenden Rolle der Atomwaffen in der internationalen Sicherheitspolitik. Jahrzehntelange Bemühungen um ein Abrüsten von Atomwaffen würden dadurch rückgängig gemacht. Die neuen Nuklearmächte sind die USA, Russland, Großbritannien, Frankreich, China, Indien, Pakistan, Nordkorea und Israel. Zu zwei weiteren Meldungen in Kürze. Israel hat seine Angriffe auf den Iran nach eigenen Angaben fortgesetzt. Ziel seien dabei strategische Verteidigungssysteme, teilt die israelische Armee mit. Dabei soll die iranische Luftabwehr ausgeschaltet werden, die nach den amerikanisch-israelischen Angriffen wieder aufgebaut worden war. Gleichzeitig gibt es auch Berichte von Explosionen aus der iranischen Hauptstadt Teheran. Auf den Philippinen hat die Erde gebebt mit Stärke 7,8. Auf Bildern in philippinischen Medien sind eingestürzte Häuser zu sehen. Die Behörden sprechen von mindestens 19 Todesopfern, es könnten aber noch mehr sein. Zwischenzeitlich gab es auch eine Tsunami-Warnung. Nun sagt das Pazifische Tsunami-Warnzentrum, die Gefahr eines Tsunami sei vorüber. In die Schweiz. Die Schweizer Hotellerie hat in der vergangenen Wintersaison einen Rekord erreicht. Von November bis April haben Hotelgäste rund 18,7 Millionen Übernachtungen gebucht, wie die Statistik des Bundes zeigt. Das sind etwas mehr als im Winter davor und eben so viele wie noch nie. Besonders viele Menschen aus der Schweiz verbrachten ihre Ferien im eigenen Land und aus dem Ausland kamen vor allem mehr Besucherinnen und Besucher aus Nord- und Südamerika in die Schweiz. Weniger Gäste reisten dagegen aus Asien an. Ein Grund dafür ist der Krieg im Nahen Osten. Bleibt der Blick aufs Wetter. Es ist zunächst recht sonnig bei maximal 26 Grad. Am Nachmittag gibt es dann mehr Wolken und gegen Abend wird es zunehmend gewitterhaft. Das waren Nachrichten von Radio SRF, verantwortlich David Burkhardt.
0: Es ist Verkehrsinfo von 11 Uhr 3. Es liegen zurzeit keine Meldungen über größere Störungen vor.
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0: Es ist am Ende Vormittag und wir lassen schnurstracks auf die Weide raus galoppieren. Ja, ganz genau, aus dem Gestüt von der US-amerikanischen R&B-Farm. Hier allerdings ein bisschen, eher so ein bisschen Country-esque unterwegs. Beyoncé, Texas Hold'em heisst der Song, Luke von Berg am Sender. Haudi miteinander!

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0: I want it back. Giant Rooks auf SRF 3. Zur Geschichte, gerade jetzt, wo ihm schon zu denken gibt. Es geht um Marina Vidovic und ihre Familie. Sie ist in der Schweiz aufgewachsen, in einem serbischen Umfeld, zusammen mit ihrer Schwester. Und von einem Tag auf den anderen ist nicht mehr, wie es scheint, nicht mehr, wie es war. Die beiden Vidovic-Schwestern sind nämlich das Resultat von einer künstlichen Befruchtung. Das hat man an sich gewusst, aber...
1: Künstliche Befruchtung funktioniert so, man geht zum Arzt und dann gibt die Frau gibt Eizellen ab, der Mann gibt Samen ab und das wird dann, kommt zusammen und wird dann der Frau beim Eisprung eingesetzt. Durch das kann dann eben ein Embryo entstehen, wenn alles nach Plan läuft.
0: Und sagt Marina Vidovic, ja, jetzt auch von der Mutter, Sperma vom Vater, eigentlich alles klar, nur irgendein verpeilter Arzt hat in diesem ganzen Prozess das Zeugungsmaterial vertauscht, sage ich jetzt mal. Das kommt aber erst raus, wo die Schwester und die Mutter einen Test, einen DNA-Test machen. Der Vater war dann schon gestorben.
1: Das war auch noch spannend. Dann mussten wir ein Labor finden, das eine Mutterschaftsabgabe Klärung macht, was eigentlich unüblich ist, weil die Mutter weiss ja, ob das Kind ist oder nicht. Vaterschaftsabklärung, das ist etwas anderes. Mhm. Und dann haben wir ein Labor gefunden und haben den Test gemacht. Und dort ist dann rausgekommen, dass meine Schwester nicht das biologische Kind ist von meiner Mutter und dass sie auch nicht meine biologische Schwester ist.
0: Also es ist ein bisschen kompliziert. Die Mutter ist nicht die biologische Mutter von der Schwester. Die Schwester ist nicht die biologische Schwester von der Marina Vidovic. Aber... Das finde ich an sich noch schön. Die beiden haben trotzdem zusammen.
1: Es hat sich nichts geändert. Meine Schwester ist und bleibt meine Schwester bis zum heutigen Tag. Es hat sich nichts geändert. Aber eben, wenn man dann selber betroffen ist, ist es halt einfach auch nochmal etwas anderes.
0: Genau, und das ist der zweite Teil von der Geschichte. Auch bei der Marina muss bei der künstlichen Befruchtung etwas falsch gelaufen sein. Sprich, die Mutter ist schon die Mutter, aber der Vater? Wer ist der Vater? Wow. Was für eine Story, die Marina Vidovic zu erzählen hat im aktuellen Fokus beim Stefan Büsser. Sie hat auch ein Buch darüber geschrieben, «Richtig im falschen Leben». Es geht um Identität und die Frage, woher und von wem man eigentlich...

0: von Paloma Faith, New York.
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0: Ein Zeitchen war es ruhig im Krieg zwischen Iran und Israel und den USA. Jetzt scheint die Situation aber gerade wieder zu eskalieren. Seit gestern beschießen sich der Iran und Israel nämlich wieder. Kathrin Hess vom Info 3.
2: Ja, wir reden live mit unserer Mitarbeiterin, die im Moment von Jordanien aus das Ganze beobachtet. Sie erklärt uns unter anderem, warum der US-Präsident Donald Trump gerade ein bisschen hässig reagiert hat auf die Eskalation und wie man in Israel umgeht mit dieser Kritik aus den USA. Das und mehr also am 12. im Info 3.
0: SRF Verkehrsinfo von 11.31 Uhr. Es liegen zurzeit keine Meldungen über grössere Störungen vor. Schönen Ende Vormittag und einen guten schon jetzt.
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0: Und gleich 4:45 Uhr am Mandy auf SRF 3. Es gibt einen Haufen so Geschichten von den unbekannten, vielleicht noch jungen Bands, die mit den bekannten, berühmten, etablierten Bands als Vorgruppe auf Tour gehen. Und dann plötzlich sind die Kleinen grösser als die Grossen. Ja, ein paar Beispiele. Backstreet Boys waren in den 90er Jahren Vorband vom DJ Bobo. Ja, oder die damals noch unbekannten Bon Jovi haben in den 80er Jahren Scorpions auf ihrer USA-Tournee begleitet als Support. Oder noch ein Beispiel, Radiohead war Vorband von R.E.M.
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0: Genau, unser Format, das um prägende Musik geht, also Musik, die andere Musikerinnen und Musiker prägt haben in ihrem Leben. Und da gibt es eine wunderbare Geschichte, die sich um so Vorbands dreht, die dann richtig gross geworden. Bei den Toten Hosen war nämlich ein anderer Mega-Act am Start, der sie damals jung und verschüpft durch Deutschland begleitet hat.
3: Unser Tourneeveranstalter und Manager Kiki hat dann eine Platte uns vorgespielt, die er überreicht bekommen hatte, wo es hieß, die Band, die würde euch gerne begleiten. Die heißen Green Day. Und ich habe mir das dann zu Hause angehört, das Zeug. Ich mochte die Musik sofort. Ich dachte, die klauen genau von den richtigen Leuten. Und dann haben wir gesagt, also die werden zwar nie was verkaufen, weil das ist einfach dermaßen klassisch Punk und ungefragt, aber wir nehmen die mit, weil wir die Musik gut finden.
0: Offiziell der Campino in der aktuellen Folge von Mini Musik, mein Leben mit der Judith Wernli. Die Hose, die haben also die unbekannte Green Day als Vorband engagiert. 1994 ist das gesehen auf der Kaufmich-Tour.
3: In jeder Stadt, das weiß ich noch, war das so, dass man nachmittags nach dem Soundcheck auch ein, zwei Interviews mit den städtlichen Zeitungen da hatte und so. Und niemand wollte mit Green Day sprechen. Und ich habe wirklich jeden Tag gesagt, wollte nicht mal unsere Gäste fragen, da nebenan, das ist eine tolle Band und könnt ihr doch mal interviewen. Und die haben einfach in 6 Wochen ein oder zwei Interviews gemacht.
0: Ein paar unbekannte Amis, die auf der Bühne Lärme machen, das hat damals Deutschland überhaupt niemand interessiert. Aber
3: in dieser Zeit ist ihr Album, ihr neu erschienenes Album Dookie, in Amerika hat den Durchbruch gemacht und ist in die Billboard Top 100 eingestiegen und so, während wir dabei waren quasi. Und es war aber eine sehr freundschaftliche, schöne Zeit und es hat immensen Spaß gemacht und die Band hat uns danach nach Amerika eingeladen, hat gesagt, so, das war klasse mit euch und wir würden euch gerne auch in Amerika mit uns nehmen im Gegenzug.
0: Grossartige Geschichte. Das zeigt einfach auch, dass Tose schon immer eine gemögliche Band war, wo es nicht nötig hatte, sich grösser zu machen als die Vorband. Und darum eben die Revanche, die Toten Hosen dann in den USA.
3: Und alles hatte sich geändert. Sie waren inzwischen Superstars geworden, umgeben von Leibwachen und allem möglichen Scheiß. Und sie waren uns gegenüber immer noch bemüht. Hey, nein, wir sind immer noch die Punks von früher und wollt ihr was kiffen? Und es war irgendwie total süß, irgendwie, dass ihnen der eigene Erfolg in diesen Tagen irgendwie auch unangenehm war.
0: Campino, Chefhose und eben Gast bei Judith Wendli in «Mini Musik, mein Leben». Dort holt er noch weitere wunderbare Anekdoten aus seinem Leben raus. Im Zusammenhang mit Musik kann man schauen und hören auf srf.ch. Und jetzt drücken wir einen Song ab, den eben der Campino genannt hat, Musik, die ihn prägt hat. Eben von der Green Day, «American Idiot».
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0: sind aktuell untergetaucht für ein paar Monate. Kommen dann aber irgendwann schon wieder vor. Tabu Fantastic. Nochmal so eine Nacht. SRF Verkehrsinfo von 11.59 Uhr. Eine Meldung haben wir in diesem Moment vor dem Gotthard-Süd-Portal. Ab Quinto 3 Kilometer Stau und etwa 30 Minuten Wartezeit. Die Einfahrt Airolo ist gesperrt. 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
2: Es gibt wieder Raketenangriff im Nahen Osten. Das Update dazu und warum Donald Trump empört ist, hören wir gleich als erstes. Dann Armenien macht einen Schritt auf die EU zu. Bei den Wahlen gewinnen pro-europäische Kräfte. Und 100 Persönlichkeiten aus Wissenschaft und Wirtschaft kritisieren den Bundesrat. Worum es dabei geht, hören Sie hier im Info 3. Mein Name ist Katrin Hiss. Die Lage im Nahen Osten spitzt sich gerade wieder zu. Seit gestern wird zwischen Iran, Israel und auch Jemen scharf geschossen. Der Iran sieht seine Angriffe als Vergeltung für israelische Angriffe auf die Hisbollah, unter anderem im Süden Beiruts. Susanne Brunner berichtet für SRF über den Nahen Osten. Sie ist derzeit in der jordanischen Hauptstadt Amman. Wie ist denn zurzeit die Lage in Israel? Wir hören Susanne Brunner gerade nicht. Gut, wir legen die Leitung erneut und ich schlage vor, dass wir weitergehen zur Nachrichtenübersicht. Da geht es zuerst um Atomwaffen. Diese spielen wieder eine größere Rolle in der Weltpolitik, kritisiert das Stockholmer Friedensforschungsinstitut SIPRI. Corinna Heinzmann.
3: Das Friedensforschungsinstitut nennt 9 Länder, die offiziell im Besitz von Atomwaffen sind. Und diese 9 Länder hätten im letzten Jahr ihre Atomwaffenarsenale weiter modernisiert und ausgebaut. Es gäbe immer mehr Anzeichen dafür, dass die Atomwaffenstaaten ihre Verpflichtungen zum Abrüsten vernachlässigten oder sogar ganz aufgeben, heißt es im Jahresbericht des Stockholmer Friedensforschungsinstituts. Jahrzehntelange Bemühungen um ein Abrüsten von Atomwaffen würden dadurch rückgängig gemacht. Die 9 Nuklearmächte sind laut SIPRI die USA, Russland, Großbritannien, Frankreich, China, Indien, Pakistan, Nordkorea und Israel. Dann zu einem ganz anderen Thema. Schweizer Hotels waren letzten Winter so gut gebucht wie noch nie. Von November bis April haben Hotelgäste rund 18,7 Millionen Übernachtungen gebucht, wie die Statistik des Bundes zeigt. Das ist leicht mehr als im Winter davor und zugleich ein Rekord. Besonders viele Menschen aus der Schweiz verbrachten ihre Ferien im eigenen Land und aus dem Ausland kamen vor allem mehr Besucherinnen und Besucher aus Nord- und Südamerika in die Schweiz. Und dann noch das, auf den Philippinen hat die Erde gebebt. Auf Bildern in philippinischen Medien sind eingestürzte Häuser zu sehen. Die Behörden sprechen von mindestens 19 Todesopfern, es könnten aber noch mehr sein. Das Erdbeben hatte eine Stärke von 7,8. Eine Tsunami-Warnung wurde unterdessen wieder aufgehoben.
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2: Und damit noch einmal zu Susanne Brunner in Amman, denn die Lage im Nahen Osten spitzt sich gerade wieder zu. Seit gestern wird zwischen Iran, Israel und auch Jemen scharf geschossen. Ja, Susanne Brunner, wie ist denn zurzeit die Lage in Israel?
4: Ja, ich bin gestern Abend in Amman gelandet und reise voraussichtlich erst morgen nach Israel. Daher kann ich nur sagen, was ich von Freundinnen und Bekannten höre und was israelische Medien berichten. Seit gestern Nacht müssen die Menschen in Israel wieder in Luftschutzräume rennen. Die Sirenen heulen wieder in Tel Aviv, in Jerusalem, im Westjordanland. Übrigens auch in Jordanien ertönen die Sirenen, weil die iranischen Raketen über das Land fliegen. Heute sind die Schulen in ganz Israel geschlossen, aus Sicherheitsgründen und die Spitäler haben ihren Betrieb wo immer möglich in unterirdische Bereiche verlegt. Ansonsten versucht die Bevölkerung, einem einigermaßen normalen Alltag nachzugehen und wo vorhanden, sich in der Nähe von Schutzräumen zu bewegen.
2: Was sagt denn die israelische Regierung zur jüngsten Eskalation?
4: Bis anhin hat sich Premier Netanyahu nicht öffentlich zur jüngsten Eskalation geäußert. Das ist nicht außergewöhnlich, aber auch für viele Israeli nicht ganz nachvollziehbar. Netanyahu hat vor allem im Zusammenhang mit Eskalationen mit dem Iran meist lange gebraucht, um sich ans Volk zu wenden. Die Informationen über die aktuellen Entwicklungen kommen bis zur Stunde ausschließlich von der israelischen Armee.
2: US-Präsident Donald Trump war ja empört über die israelischen Angriffe auf den Iran. Er betonte, dass er das Sagen habe im Krieg und nicht Netanyahu. Wie steht es im Moment um die Beziehung zwischen den beiden?
4: Das wüsste ich sehr gerne mit Insiderwissen, das habe ich aber nicht. Aber klar ist, Präsident Trump und Premier Netanyahu haben nicht dieselben Interessen. Sie stehen beide schon mitten im Wahlkampf. Trump will ein Ende der Eskalationen mit dem Iran, weil Amerikanerinnen und Amerikaner die Auswirkungen wirtschaftlich spüren und den Sinn des Krieges nicht alle nachvollziehen können. Den die USA mit Milliarden von Steuergeldern finanziert. Das könnte seiner Partei und ihren Wahlchancen im Herbst schaden. Und Netanyahus Basis will, dass Israel den Iran und seine Armeen in der Region, also die Hisbollah in Libanon, Hamas im Gazastreifen, die Houthis in Jemen, komplett entwaffnet, sodass diese für Israel keine Gefahr mehr darstellen können. Versagt Netanyahu hier, sinken seine Wahlchancen womöglich. Das sind nicht vereinbare Prioritäten und daher kann ich mir gut vorstellen, dass die Berichte stimmen, wonach es bei Telefongesprächen zwischen den beiden sehr laut wurde.
2: Live aus der jordanischen Hauptstadt Amman, das war Susan Brunner. Besten Dank.
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2: Die Parlamentswahlen in Armenien von gestern Sonntag gelten als richtungsweisend. Mit rund 50% der Stimmen konnte die Regierungspartei von Ministerpräsident Nikol Paschinyan die Wahlen für sich entscheiden. Es ist eine Bestätigung für einen Politiker, der einen hoch umstrittenen Kurs fährt. Einen Friedensprozess mit Erzfeind Aserbaidschan, eine Abkehr vom alten Partner Russland und eine Annäherung an die Europäische Union. Die Analyse von Callum McKenzie.
5: Diese Parlamentswahlen lieferten viele skurrile Momente. Premierminister Nikol Paschinyans unflätigen Streite mit seinen Kritikern auf Facebook. Die Behauptung aus der Opposition, Paschinyan habe für den persönlichen Bedarf aus China eine Tonne halluzinogener Pilze einfliegen lassen. Die KI-generierten Videos aus der russischen Propagandamaschine, in denen Hollywood-Stars warnen, Paschinyan sei ein Volksverräter. Dabei ging es um ernste Themen, um Armeniens außenpolitische Ausrichtung und um die Zukunft seines Rechtsstaats. Seit 3 Jahrzehnten liegt Armenien im Konflikt mit dem Nachbarn Aserbaidschan. Lange konnte es sich dabei auf das verbündete Russland verlassen. Doch Russland ist jetzt mit dem Krieg gegen die Ukraine beschäftigt. Als Aserbaidschan 2023 das umkämpfte Bergkarabach zurückeroberte und Zehntausende Armenierinnen und Armenier vertrieb, griff Moskau nicht ein, weil es weder konnte noch wollte. Paschinyan sah sein Land vom Kreml im Stich gelassen und vom triumphierenden Aserbaidschan bedroht. Er wagte die Flucht nach vorne und brach mit alten Tabus. Paschinyan macht breite Zugeständnisse an Aserbaidschan, um einen dauerhaften Frieden zu erreichen. Und er distanziert sich vom unzuverlässigen Russland und sucht die Nähe zur EU. Der Druck auf Paschinyan ist riesig. Aus Russland, das Armenien nun mit wirtschaftlicher Erpressung in dessen Orbit behalten will, aus der Opposition, die den Friedensprozess mit Aserbaidschan ablehnt, und von einstigen Anhängerinnen und Anhängern, die nach 8 Jahren unter seiner Regierung enttäuscht sind. Denn in seiner prekären politischen Lage gibt sich Paschinyan launisch und unberechenbar. Seine Kritiker landen auffallend oft im Gefängnis, seine Partei wird von ihm allein dominiert. Der einstige demokratische Reformer wirkt zunehmend wie eine Gefahr für Armeniens Demokratie. Trotzdem hat er sich in den Wahlen durchgesetzt. Denn seine pro-russischen Herausforderer gelten als noch demokratiefeindlicher. Zudem hatte er die Bevölkerung ländlicher Regionen hinter sich, wo seine Regierung stark in die Infrastruktur investiert hat. Schließlich konnte Paschinyan damit punkten, dass sein EU-Kurs die einzige hoffnungsvolle Zukunftsvision im Wahlkampf war. Die EU ist damit zur einflussreichsten Partnerin Armeniens geworden. Sie wird Paschinyan in die Pflicht nehmen müssen, ihn von seinen schlimmsten Exzessen abhalten. Viele Armenierinnen und Armenier dürften mit ihrer Stimme ihr Vertrauen eher Brüssel geschenkt haben als ihrem Premierminister.
2: Die UNO hat 17 Nachhaltigkeitsziele bis 2030 definiert, von Armutsbekämpfung über Bildung bis Klimaschutz. Auch die Schweiz war daran beteiligt. Inzwischen stuft der Bundesrat die Bedeutung dieser Ziele aber herunter. Er spricht nur noch von einem pragmatischen Referenzrahmen. Die Ziele sollen also nicht mehr in ihrer ganzen Breite verfolgt werden. Jetzt kritisieren 100 Persönlichkeiten aus Wirtschaft und Wissenschaft diese Neuformulierung in einem offenen Brief. Klaus Ammann.
6: Carol Küng, die Co-Direktorin von SDSN Schweiz, dem Schweizer Netzwerk, das die Umsetzung der Nachhaltigkeitsziele vorantreibt, erinnert daran, dass die Schweiz die 17 sogenannten SDGs aktiv mitgestaltet habe. Und zwar
7: als Transformationsagenda, nicht als Referenzrahmen, als eine Agenda für die Menschen, nach denen man handelt. Und wir sehen auch in der Wirtschaft, die SDGs, die sind sehr stark verankert.
6: Tatsächlich haben auch zahlreiche Vertreterinnen und Vertreter aus der Wirtschaft den offenen Brief unterzeichnet, zum Beispiel Antonio Hautle. Als Direktor des UNO Global Compacts, der Nachhaltigkeitsbemühungen in der Wirtschaft fördert, vertritt er von ABB über Novartis bis UBS die meisten großen und viele kleinere und mittlere Unternehmen. Er betont,
8: Firmen, vor allem die großen Multis, haben sich auch entlang dieser Agenda orientiert und ganz viele Maßnahmen ergriffen, die sie Schritt für Schritt implementieren. Und von daher ist eine Verbindlichkeit wichtig.
6: Ein Nachlassen bei den Nachhaltigkeitszielen würde den Wohlstand nicht nur in Ländern des globalen Südens gefährden, sondern auch in der Schweiz, ist Antonio Hautle überzeugt. Auch in der Wissenschaft zeigt man sich besorgt. Reto Knutti, Klimaforscher an der ETH Zürich, betont, die Schweiz sei bei verschiedenen Zielen, unter anderem beim Klima- und Artenschutz, im Rückstand. Und?
9: Wir müssen nicht die Welt retten, aber wir müssen wenigstens unseren Teil beitragen. Und die Schweiz ist viel größer, wenn wir über Dienstleistungen, Handel und den Finanzplatz nachdenken, dann hat sie ein riesiges Potenzial. Sie hat auch ein eigenes Interesse. Resiliente Lieferketten, Innovation, Dienstleistungen. Ich glaube, wir sehen in China, was passiert, wenn man wirtschaftlich und geopolitisch, strategisch, langfristig investiert, dann ist man besser aufgestellt.
6: Die Unterzeichnenden des offenen Briefes fordern die Politik auf, alle Nachhaltigkeitsziele mit Nachdruck zu verfolgen, auch wenn offensichtlich ist, dass viele nicht oder nicht vollumfänglich erreicht werden bis 2030. Prioritäten zu setzen auf wirkungsvolle Maßnahmen sei richtig, sparen aber sei falsch. Denn Investitionen in Nachhaltigkeit lohnten sich langfristig, sind Vertreterinnen und Vertreter aus Wirtschaft und Wissenschaft überzeugt. Das beim Bund zuständige Departement für Auswärtige Angelegenheiten und auch die ebenfalls angesprochene Konferenz der Kantonsregierungen kommentieren den offenen Brief auf Anfrage heute nicht.
2: Noch das Wetter und die Börsendaten von SIX.
3: Der Swiss Market Index liegt im Moment bei 13.334 Punkten, minus 0,4%. Der Euro wird zu 91,87 Rappen gehandelt und der Dollar zu 79,74 Rappen. Und das Wetter? Allmählich kommen mehr Wolken auf. Später gibt es Platzregen und einige Gewitter. Morgen ist es dann wechselnd bewölkt und teils nass. Heute liegen die Temperaturen noch bei 26 Grad. Morgen kühlt es ab und es gibt noch 18 Grad.
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0: Wir wünschen euch noch einen guten Miteinander. Luc von Berg an der Kelle, schönen Montagmittag.

0: schon sagen, was für ein Song.
1: Was? Das ist doch eine alte Schwarte, du.
0: Tatsächlich eine alte Schwarte, aber eine, die immer noch gut funktioniert. Madness, Our House, Entstehungsjahr 1982. SRF 3. Dort, wo es hin und wieder so einen alten Kracher in der Musikliste schafft. Aber wir haben selbstverständlich auch neues Material am Start. Das mal gerade von der Toa Zena. Have I Lost My Magic ist ein Album, das vor etwa zwei Wochen rausgekommen ist. Und die neue Musik, die wir drauf spielen, heisst Ready. Toa Zena.

Ray Garvey, Kiss Me. Guten miteinander. Bessere Verkehrsinfo von 12.31 Uhr vor dem Gotthard-Südportal. Ab Quinto 3 Kilometer Stau und rund eine halbe Stunde Wartezeit. Die Einfahrt Airolo ist gesperrt. Und Stau in der Region Basel auf der A3 von Frankreich her bis Wiese.

Sendung aus, wir müssen gehen. Heißt bei euch hoffentlich noch nicht, wenn ihr gemütlich am Mittagstisch höckelt, jetzt um 20 Minuten vor 1. Aber so heisst ja das Album von der Hose, Trink aus, wir müssen gehen. Das neue Album, das ist rausgekommen vor ein paar Wochen. Nur nach vorn, der Song neu auf SRF 3 von den Toten Hosen. Wenn wir jetzt gegen vorne schauen, tatsächlich uns gegen vorne orientieren, dann sehen wir ein Wetter-Update um 10 Minuten vor 1. Und gerade jetzt musikmässig Joan Osborne, One of Us.

5 a.m., der Michael Schulte, das da muss ich noch durchgeben. SRF Verkehrsinfo von 12.48 Uhr. Vorsicht in der Region Bern auf der A6 Thun-Müllenen zwischen Kiesen und Thun-Nord. In beiden Richtungen besteht Gefahr durch eine Entenfamilie auf der Fahrbahn. Und Vorsicht in der Region Solothurn auf der A2 Richtung Luzern zwischen Eggerkingen und Herkingen besteht Gefahr durch Gegenstände auf der Fahrbahn.

0: mit Leonie Simple Life 10 vor 1.
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0: Mit dem Roman Brogli von SRF Meteo geht jetzt noch sonnig und warm. Wie lange noch?
2: Es kommt auf die Region drauf an. Wenn man im Jura ist oder in der Region Basel, dann ändert sich das schon relativ bald. So während am Nachmittag, vielleicht am 3 oder am 4, da wird es dort teilweise schon die ersten Gewitter geben, die auch kräftigen Wind mit sich bringen können. Sonst kann man das warme Wetter bei etwa 25 Grad noch eine Zeit lang geniessen. Es ist noch lang trocken. Vielleicht so etwa bis am 5 Uhr an vielen Orten. Aber dann am Abend und auch in der Nacht auf morgen, da wird es dann schon verbreitet. Nass werden.
0: Dann schauen wir noch ein bisschen tiefer in die Woche rein. Ab morgen kann man sagen, ein bisschen Sommerpause.
2: Ja, die geht zwei Tage, morgen und am Mittwoch. Da haben wir noch Temperaturen in Bern und Zürich von vielleicht 18 Grad morgen und vielleicht nur noch etwa 15 Grad am Mittwoch. Das sind die Höchstwerte und auch die Sonne, die wärmt in diesen Tagen eher wenig. Wir haben nämlich viel Wolken. Es kann ab und zu Regengüsse geben, vor allem in den Alpen und spezifisch in den Alpen von der Zentralschweiz oder auch so Graubünden bis zum Alpstein. Dort wird es in den nächsten Tagen häufig nass. Auch sonst kann es einen Sprutzregen geben, aber allzu viel ist das nicht.
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Also, wenn wir da vorhin schon alle aufgescheucht haben, dann wollen wir noch, kurz auflösen. SRF Verkehrsinfo von 12.56 Uhr. Entwarnung in der Region Bern auf der A6. Thun-Müllenen zwischen Kiesen und Thun-Nord in beiden Richtungen besteht keine Gefahr mehr durch eine Entenfamilie auf der Fahrbahn. Und Entwarnung auch in der Region Solothurn. Auf der A2 Richtung Luzern zwischen Eggerkingen und Herkingen besteht keine Gefahr mehr durch Gegenstände auf der Fahrbahn. Jedoch Stau wegen eines Pannenfahrzeugs ab der Raststätte Teufengraben.

0: Band, wo immer geht. U2, Walk On auf SRF 3.
1: Die Nachrichten von SRF um 1 mit Lukas Siegfried. Zuerst zur aktuellen Lage im Nahostkrieg. Israel und der Iran haben sich in den vergangenen Stunden wieder gegenseitig angegriffen. Nun hat sich US-Präsident Donald Trump dazu geäußert. Er schreibt, Israel und der Iran müssten sofort aufhören zu schießen. Nachdem die USA zu Beginn des Krieges mit Israel zusammenspannten, verfolgen Trump und der israelische Regierungschef Benjamin Netanyahu jetzt unterschiedliche Interessen, sagt unsere Auslandredaktorin Susan Brunner.
2: Sie stehen beide schon mitten im Wahlkampf. Trump will ein Ende der Eskalationen mit dem Iran, weil Amerikanerinnen und Amerikaner die Auswirkungen wirtschaftlich spüren und den Sinn des Krieges nicht alle nachvollziehen können, den die USA mit Milliarden von Steuergeldern finanziert. Das könnte seiner Partei und ihren Wahlchancen im Herbst schaden. Und Netanyahus Basis will, dass Israel den Iran und seine Armeen in der Region, also die Hisbollah in Libanon, Hamas im Gazastreifen, die Houthis in Jemen, komplett entwaffnet, sodass diese für Israel keine Gefahr mehr darstellen können. Versagt Netanyahu hier, sinken seine Wahlchancen womöglich. Das sind nicht vereinbare Prioritäten und daher kann ich mir gut vorstellen, dass die Berichte stimmen, wonach es bei Telefongesprächen zwischen den beiden sehr laut wurde.
1: Sagt Auslandredaktorin Susan Brunner. Und wir bleiben gleich im Ausland mit zwei kurzen Meldungen. Im Luftraum von Lettland haben Kampfjets der NATO eine Drohne abgeschossen. Woher genau diese Drohne stammte, sagte das lettische Militär nicht. Es sprach aber von einer ausländischen Drohne und rief Bewohnerinnen und Bewohner in den Grenzgebieten zu Russland und Belarus dazu auf, nicht nach draußen zu gehen. Und die EU will die europäische Stahlindustrie besser vor billigen Importen schützen. Ab Juli sollen die Kontingente für Stahl, der zollfrei in die EU importiert werden kann, halbiert werden. Und auf Stahl außerhalb dieser Kontingente gelten ab Juli Zölle von 50%. Damit sind sie doppelt so hoch wie bisher. Bleiben die Wetteraussichten. Heute Nachmittag gibt's mehr und mehr Wolken, später dann auch Platzregen und einige Gewitter. Morgen wird es wechselnd bewölkt und teilweise nass. Und die Temperatur heute 26, morgen dann 18 Grad. Das waren Nachrichten von Radio SRF, verantwortlich David Burkhardt.
0: SRF Verkehrsinfo von 13.02 Uhr vor dem Gotthard-Südportal. 4 Kilometer Stau und rund eine Dreiviertelstunde längere Reisezeit ab Quinto. Die Einfahrt Airolo ist gesperrt.
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0: Die ein oder andere erinnern sich noch gut, das war im Jahr 2010, als Sepp Blatter, damaliger FIFA-Präsident, die nächste Austragungsort der Fußball-Weltmeisterschaften durchgegeben hat.
4: The winner 2022 FIFA World Cup is Katar!
0: Und sagen wir es mal so, wie das genau zustande kam, dass die WM damals in die Wüste gegangen wurde, da streiten sich die Experten bis heute. Was aber feststeht, die WM ist durchgeführt worden, im Winter, also vor 3,5 Jahren, und sie ist stark unter Sportswashing-Verdacht gestanden. Also, dass man da irgendwie will, mit einem grossen Event das Image von einem Land aufpolieren und von Missständen ablenken. Ist das gelungen? Was hat es gebracht? Dieser Frage gehen wir nachher in dieser Stunde. Luke von Berg am Sender. Schönen Abend miteinander.

0: American Girls, Harry Styles. 200 Milliarden Dollar. 200 Milliarden Dollar, so viel hat Katar für ihre Fußball-WM 2022 investiert, gemäss Schätzungen. 200 Milliarden Dollar. Für viele von unseren schönen Stangengeld. Wir reden von der teuersten WM von allen Zeiten. Neue Stadien hat man zum Boden ausgestampft, eine Metro in der Hauptstadt Doha bauen, neue Quartier, Strassen, Infrastruktur. Mit all diesen Bemühungen hat man unter dem Strich nicht zuletzt das Image von der absoluten Monarchie am Persischen Golf verbessern. Wir reden in diesem Zusammenhang von Sportswashing. Aufgegangen sei das alles nicht, sagt der SRF-Auslandredakteur Philipp Scholkmann. Er war damals kurz vor der WM in Katar.
1: Was Katar unterschätzt hat, eindeutig ist, dass trotz dem Grosseinsatz von Werbeagenturen es nicht die vollständige Kontrolle hat über das Scheinwerferlicht. Das kann man auch umlenken und Menschenrechtsorganisationen, namentlich Amnesty International, haben das recht geschickt gemacht, die Kampagne, namentlich über das Schicksal von Arbeitern aus Südasien vor allem, über Rassismus und Ausbeutung, die hat viel mehr Wellen geschlagen, als es Katar erwartet
0: hat. Mit anderen Worten, genau, man hat die Situation also nicht einfach mit Geld können zweckstrahlen, so gesehen, so der Jules Boykoff, ein Politwissenschaftler aus den USA, ein Sportswashing-Experte.
2: With Sportswashing, nothing is guaranteed. When Qatar sportswashed the 2022 World Cup, it brought lots of attention to the
0: also mit Sportswashing ist da gar nicht irgendwie garantiert, dass es in die Richtung geht, die man am liebsten hat. Sportswashing bringt zwar Aufmerksamkeit, man hat dann aber einfach auf andere Sachen anfangen. Es hat vor und während der WM vor allem unzählige Medienberichte über die Ausbeutung von Arbeitern gegeben, über Diskriminierung von Homosexuellen und weiteren Menschenrechtsverletzungen. Das hat das Image von Katar letztlich dann geprägt, die Situation heute. Die sind nicht viel besser, sagt Philipp Scholkmann.
1: Wenn man das von heute aus anschaut, jetzt mit Irankrieg und dieser neuen ganzen Unsicherheit am Golf, dann wirkt das alles wie aus einer anderen Zeit. Das war ein euphorisches Jahrzehnt am Golf. Jetzt ist der Realitätscheck gekommen. Und um die Stadien in Katar sind in den letzten Monaten iranische Drohnen geschwirrt.
0: Der Krieg in der Region hat Folgen. Katar und die anderen Golfstaaten investieren mittlerweile vermutlich weniger in Sport, sondern haben andere Probleme, eben Sicherheitsprobleme. Also zusammenfassend kann man sagen, Katar hat offenbar probiert, sein Image durch den Sport zu verbessern, mit überblickbarem Erfolg. Aber, was man auch sagen kann, die Infrastruktur der WM, die steht noch, wo man da hergeklotzt hat, eben für die 200 Milliarden Dollar. Die Frage hier, wird sie noch genützt? Antwortet dazu nach einem halben zwei.

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1: Io e la musica Piero Esteriore. Es ist der Verkehrsinfo von 13.30 Uhr in der Region Solothurn auf der A2 Richtung Luzern zwischen Eggerkingen und Herkingen. Stau wegen eines defekten Lastwagens. Und vor dem Gotthard-Südportal 4 km Stau und rund eine Dreiviertelstunde längere Reisezeit ab Quinto. Die Einfahrt Airolo ist gesperrt. Ballad Jimmy Hamer parat für euch. James Blunt's Heart to Heart.

0: Steffler-Chef. Holunder. Am Donnerstag ist der Start Eröffnungsspiel von der WM in den USA, Mexiko und Kanada. Im ersten Spiel schauten die Mexikaner und Südafrikaner gegeneinander, hoffentlich bei schönem Wetter. Ich meine, normalerweise geht der Fußball-WM so ein bisschen einher mit Grillieren, kühlen Getränken und kurzen Hosen. Die letzte WM allerdings ist ein bisschen anders gewesen. Die Winter-WM in Katar gespielt hat man im November und im Dezember. Eine Woche nach dem Finale sind wir unter dem Weihnachtsbaum gehockt. So absurd, so tönt. Katar, das ist ja schon Jahre vor der WM kritisiert worden. Katar nütze die Plattform für sogenanntes Sportswashing, für das eigene Image im Westen so ein bisschen aufzupolieren und von Missständen im eigenen Land abzulenken.
1: Man muss sehen, Katar ist natürlich unverschämt reich, dank seinem Gas, aber es ist winzig und es kann sich nicht mit der grossen Armee Respekt verschaffen und ist umso mehr auf internationale Vernetzung angewiesen. Und die Fußball-WM auszutragen, das bietet natürlich größtmögliche Sichtbarkeit. Und Katar hat sich von dem auch größtmögliche positive Strahlkraft erhofft.
0: Sagt der SRF-Ausland-Korrespondent Philipp Scholkmann, der vor der WM in Katar war. Sichtbarkeit? Ja, aber das mit der positiven Strahlkraft ist gar nicht mal so übergekommen. Gerade im Vorfeld hat die Situation abseits vom Rasen zu reden gegeben. Die ausländischen Arbeiter, die ausgebeutet werden und beim Bau der Stadien gestorben sind, dann die Frauen und Homosexuelle, die diskriminiert werden. Wäre Katar ein Fußballliebling, dann hat es eben massive Gras- und Dreckflecken drauf, wo man so schnell nicht sauber bringt, mindestens nicht bei uns im Westen.
1: Der Ruf von diesen winzigen Golfmonarchien ist in der Region selber viel besser als bei uns. Und auf die Menschen in der Region haben die negativen Schlagziele bei uns viel weniger Auswirkungen gehabt, denke ich. Und die Tatsache allein, dass mit Katar eben zum ersten Mal einen arabischen Staat geschafft hat, die Fußball-WM in die Region zu holen, das hat sicher viele sehr stolz gemacht.
0: Und die Frage ist noch, was die Infrastruktur der Einheimischen gebracht hat. Über 200 Milliarden Dollar hat man investiert für die WM, für Strassen, Quartier, Stadien, das Metrosystem hat man in Doha sogar aufgebaut. Hat sich das gelohnt? Die
1: Metro wird offensichtlich immer noch genutzt. Bei den Stadien sieht es ein bisschen anders aus. Manchmal werden Einzelne noch genutzt für den einen oder anderen internationalen Wettbewerb, wo Katar noch als Land ziehen kann. Die meiste Zeit aber stehen sie leer oder es sitzen ein paar hundert Fans drin bei einem lokalen Meisterschaftsspiel.
0: Immerhin, die Investition in Fußball hat Katar jetzt die zweite WM-Teilnahme beschert. Katari, die SIA, für die, die es nicht mitbekommen haben, in der Schweizer Gruppe am Start der WM und der erste Gegner von uns am Samstagabend.

0: könnt dem durchaus noch den ganzen Namen nachlaufen, die Melodie. Henny und Huber. Talunke zusammen mit dem Bühne Huber. Schiffbruch heisst die Nummer, die ihr jetzt gehört habt. Und damit haben wir die Stunde eingetütet. Das ist der Montagnachmittag. 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
1: Die Nachrichten von SRF um 2 mit Corinna Heinzmann. Erstmal seit Monaten greifen Israel und der Iran sich wieder an, wie US-Präsident Donald Trump darauf reagiert. Und dem französischen Sänger Patrick Bruel werden sexuelle Übergriffe vorgeworfen. Nun sitzt er in Frankreich in Polizeigewahrsam. Das Wetter, allmählich mehr Wolken, später Platzregen und einige Gewitter. Morgen wechselnd bewölkt, teils nass, heute 26 und morgen dann 18 Grad. Zuerst zur aktuellen Lage im Nahostkrieg. Israel und der Iran haben sich in den vergangenen Stunden wieder gegenseitig angegriffen. Nun hat sich US-Präsident Donald Trump dazu geäußert. Trump schreibt, Israel und der Iran müssten sofort aufhören zu schießen. SRF-Auslandredaktorin Susanne Brunner sagt, nachdem die USA zu Beginn des Krieges mit Israel zusammenspannten, verfolgten Trump und der israelische Regierungschef Benjamin Netanyahu jetzt unterschiedliche Interessen.
2: Sie stehen beide schon mitten im Wahlkampf. Trump will ein Ende der Eskalationen mit dem Iran, weil Amerikanerinnen und Amerikaner die Auswirkungen wirtschaftlich spüren und den Sinn des Krieges nicht alle nachvollziehen können, den die USA mit Milliarden von Steuergeldern finanziert. Das könnte seiner Partei und ihren Wahlchancen im Herbst schaden. Und Netanyahus Basis will, dass Israel den Iran und seine Armeen in der Region, also die Hisbollah in Libanon, Hamas im Gazastreifen, die Houthis in Jemen, komplett entwaffnet, sodass diese für Israel keine Gefahr mehr darstellen können. Versagt Netanyahu hier, sinken seine Wahlchancen womöglich. Das sind nicht vereinbare Prioritäten und daher kann ich mir gut vorstellen, dass die Berichte stimmen, wonach es bei Telefongesprächen zwischen den beiden sehr laut wurde.
1: Sagt SRF-Auslandredaktorin Susanne Brunner. In Reutlingen im deutschen Bundesland Baden-Württemberg ist heute Nacht bei etwa 30.000 Menschen der Strom ausgefallen. Auch Telefon- und Internetverbindungen funktionierten während Stunden nicht. Ursache ist ein Feuer in einem Umspannwerk. Das betroffene Stromunternehmen geht von Brandstiftung aus. Es seien drei Brandherde entdeckt worden. Die Polizei sagt nur, sie ermittle in alle Richtungen. Wir bleiben im Ausland mit drei kurzen Meldungen. Im Luftraum von Lettland haben Kampfjets der NATO eine Drohne abgeschossen. Woher genau die Drohne stammte, sagte das lettische Militär nicht. Es sprach aber von einer ausländischen Drohne und rief Bewohnerinnen und Bewohner in den Grenzgebieten zu Russland und Belarus dazu auf, nicht nach draußen zu gehen. Die EU will die europäische Stahlindustrie besser vor billigen Importen schützen. Bisher gibt es eine bestimmte Menge an Stahl, die zollfrei in die EU importiert werden darf. Diese Menge wird ab Juli halbiert. Und außerdem wird der Zoll auf Stahl außerhalb der zollfreien Menge verdoppelt auf 50%. Und die EU überweist der Ukraine weitere 2,8 Milliarden Euro. Das Geld will die Ukraine für die wichtigsten Staatsausgaben verwenden, darunter die Hilfsleistungen für die Bevölkerung. Dann zum französischen Sänger Patrick Bruel. Der 67-Jährige befindet sich seit heute Morgen in Polizeigewahrsam. Mehrere Frauen werfen Patrick Bruel unter anderem sexuelle Übergriffe und Vergewaltigung vor. Die zuständige Staatsanwaltschaft teilte mit, der Sänger werde, Zitat, zu Tatsachen befragt, die zum jetzigen Zeitpunkt 13 mutmaßliche Opfer betreffen. Die Anschuldigungen beziehen sich auf den Zeitraum zwischen 1997 und 2012. Darüber hinaus gibt es weitere Vorwürfe gegen Patrick Bruel, die aber nicht Teil der Befragung sei. Patrick Bruel bestreitet die Vorwürfe und sagte, er wolle alle Fragen der Justiz beantworten, um seine Unschuld zu beweisen. Ende der 80er Jahre und in den 90er Jahren war Patrick Bruel einer der größten französischen Stars. Wir kommen zu den Börsendaten von SIX. Der Swiss Market Index liegt im Moment bei 13.367 Punkten, minus 0,2%. Der Euro wird zu 91,89 Rappen gehandelt und der Dollar zu 79,60 Rappen. Fehlt noch der Blick aufs Wetter. Es ziehen zunehmend Wolken auf. Diese bringen stellenweise Platzregen und auch einige Gewitter. Dabei frischt der Wind auf und lokal sind Sturmböen nicht ausgeschlossen. Morgen ist es dann wechselnd bewölkt und vor allem im Osten teils nass. Im Wallis und Tessin scheint zeitweise die Sonne. Heute gibt es 26 Grad und morgen im Norden noch 18 Grad. Das waren Nachrichten von Radio SRF, verantwortlich Jan Gröbler.
0: SRF Verkehrsinfo von 14.05 Uhr in der Region Solothurn auf der A2 Richtung Luzern zwischen Eggerkingen und Erkingen, Stau wegen eines defekten Lastwagens. In der Region Basel auf der A2 Richtung Deutschland, Stau ab Hagnau wegen eines defekten Lastwagens beim Badischen Bahnhof. Und dann vor dem Gotthardtunnel Richtung Norden, 4 Kilometer Stau und knapp 45 Minuten Wartezeit ab Quinto. Die Einfahrt Airolo ist gesperrt.
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0: Ja, wie behalten wir etwas unter dem Deckel, das noch niemand wissen sollte?
4: Ja, wir haben einfach immer Hecht im Letzi. Das ist so die WhatsApp-Gruppe, die niemand sehen durfte.
0: Hecht im Letzi ist jetzt ganz offiziell, wo man eben am liebsten 45'000 Leute drin hat. Also nicht in der WhatsApp-Gruppe, aber im Letzi Grund nächsten Sommer. Stefan Buck und Kriegel Schröter von der Band sind heute Morgen ins SRF3-Studio gehechtet und haben ein bisschen was erzählt über den Stadion-Wahnsinn vom nächsten Sommer. Ja, da geht es um Sorgen, um Ängste, aber natürlich auch um Vorfreude. Ihr gehört als nächstes Luke Vohberger, grüßt am Mikrofon, schönen Abend miteinander.

0: chillig im Klang. Passt gut zum Montagnachmittag. Bob Marley, Waiting in Wayne auf SRF 3. Bevor man ins Ungewisse springt, könnte man doch einfach zuerst mal in See springen. Das haben sie gemacht, und zwar vor 14 Jahren. Seespringen von Hecht, unser Mundart-Song von dieser halben Stunde. Ein Song, der letztlich quasi einer der Schlüssel war, für eines der grössten Stadien der Schweiz aufzubeschliessen.
1: Viel Liebe für Songs, die tönen, wie uns der Schnabel gewachsen ist. 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
0: Und was also vor gleich 15 Jahren gestartet ist, unter anderem mit dem Song «Seespringen», den wir nachher hören, gipfelt nächstes Jahr in einem riesen Auftritt im letzten Grund. Hecht wagen den Sprung ins Stadion. Samstag, 12. Juni 2027, der Vorverkauf startet am Freitag, 12. Juni, also exakt ein Jahr vorher. Und da muss man schon sagen, braucht doch einen ordentlichen Schnee von Grössenwahn als Schweizer Band, dass man sich das zutraut, das Riesenstadion.
3: Ja, schon eine rechte Portion. Also das ist schon eine rechte Ansage. Das letzte Grund ist wirklich dreimal das Hallenstadion, also es ist 45'000, das Hallenstadion ist 15'000. Und sich das zuzutrauen, ist schon, hat viel Mut gebraucht und auch viele Diskussionen und viel Rechnen und alles. Aber wir haben gefunden, jetzt oder nie.
0: Stefan Buck, Gesangshecht, und der Kriegel Schröter, Gitarrenhecht, heute Morgen im Studio gesehen bei Dranik Lautenschlager. Und ja, von lauter Vorfreude und so, eben, hat es schon gesehen, man muss schon sehen. Also für so etwas zu organisieren, da legst du zuerst mal den Fisch auf den Tisch. Das kostet die ganze Infrastruktur. Dann braucht es sehr viel Sicherheitspersonal, Bühne, Bewilligungen, Catering, Kabel, Licht und Leute, die das Ganze aufstellen, montieren, bedienen, wieder abräumen, aufräumen, putzen. Also eben, hat es schon gesagt, da muss man schon alles gut durchrechnen. Da muss man sich auch die richtigen Fragen stellen im Vorfeld.
3: Nein, aber einfach zum, ja, wo verbrennen wir uns auch wirklich massiv Finger? Weil so ein grosses Projekt, wirklich, das sind auch grosse Zahlen. Also das ist, man muss wirklich davon ausgehen, dass viele Leute kommen. Sonst macht es keinen Sinn. Also das, nur schon den letzten Lassen abdecken, das ganze Ding zu mieten. Es gibt vier Events, das heisst, ganz viele Leute wollen dir ein Konzert spielen. Also vor allem ausländisch natürlich, internationale Acts. Hat viel gebraucht, aber irgendwie schlussendlich ist dann gleich so gesehen, hey, look, wir haben schon so viel aus dem Bauch heraus auch entschieden, und jetzt machen wir es einfach.
0: Mhm. Und das Ganze natürlich verbunden mit der grossen Vorfreude.
4: Hey, an dem Tag werden in Zürich alle Hecht-Fans vereint sein, da bin ich mir ganz sicher. Und wir haben die besten Fans überhaupt. Wir werden alles geben, wir haben in den Hallenshows alles geben, wir werden wieder ganz viele Ideen, auch für das letzte Grund haben, Sachen, die wir sicher noch nicht gesehen haben. Es wird ein geiler Sommerabend.
0: Ja, dann lässt du einfach mal probieren. Manchmal braucht es ein bisschen Mut. Einfach mal ins See springen oder ins Ungewisse oder auch bei letzter Grund, für das Bild noch einmal aufzugreifen. Sie machen es. Hecht und schon das allein, grosses Chapeau.

Einer von den ersten grossen Hits, Seespringen, Hecht. Sie spielen, wir haben es vorhin gehört, im letzten Grund nächstes Jahr. Und wenn das in die Badhose geht, ist der Fisch finanziell filetiert, aber es wird nicht in die Badhose gehen. Am Samstag, 12. Juni 2027. Bin ziemlich sicher, die Jungs, die sind clever, die sind angesehen, die sind beliebt und sicher auch genug gut beraten. Die wissen schon, was sie machen. Die Jasmin Barbiero, die weiss meistens so, was sie macht. Und sie macht es ab 2:30 hier auf SRF 3. Ich übergebe den Knebel an sie, Luc Vauberg am Sender. Schönen Abend miteinander und merci.

0: Kaffeegrim. Neue Musik vom SRF 3 Bestsellend, der Rihanna. Wir schauen auf die Strasse, SRF Verkehrsinfo vom 14:30 vor dem Gotthardtunnel Richtung Süden, 3 Kilometer Stau und 30 Minuten Wartezeit ab Wassen und Richtung Norden 5 Kilometer Stau und mindestens 45 Minuten Wartezeit ab Quinto. Die Einfahrt Airolo ist gesperrt.
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0: Ich bin nochmal schnell kurze Hose und vielleicht offene Schuhe, bis der morgen wieder den Skianzug braucht. Aber das schaffen wir zusammen. Die lauen Temperaturen die nehmen wir heute noch mit, richtig Feierabend. Mit nicht lauer Musik, aber auch angenehmer. SRF 3 Best Helen Soft Loft. Und der Wurf. Gemütlicher geht nur noch im Liegestuhl, aber eben zuerst weiter schaffen. Machen wir es zusammen.

0: Eins um ein bisschen weiter klären, hier auf SRF 3. Auch wenn man kein Fenster hat, dann halt musikalisch The Wurf bei der Sweet Symphony.
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0: Vor ein paar Wochen noch mit drin. Pam, pam.
3: Hier lächeln, dort lächeln. Hier Pause, links eine Pause. Ta, ta, ta.
0: Veronika Vosaro. Noch während dem Eurovision Song Contest das Jahr für uns antreten. Mittlerweile hat sich alles ein bisschen gekleidet, Posen vermindert, das Konzert erhöht. Veronika Fusaro live zum Geniessen ohne Pause, aber mit sehr viel guter Musik und Energie den Samstag im Restaurant Lume schenken. Wie dann am Freitag, 19. Juni, am Jugendfest viel merken. Und dann gehen wir zum Wintertour an André.

0: Live zu Trübach, wie aber dann auch am 29. August im Park im Grünen zu Eschlicken.
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0: Schneibt auf SRF 3. The Rolling Stones in the Stars. Und jetzt Update aus der Nachrichtenredaktion.
1: Die Nachrichten von SRF um 3 mit Corinna Heinzmann. Die iranische Armee hat ihren jüngsten Angriff auf Israel für beendet erklärt. Gleichzeitig warnte die iranische Armee, falls Israel den Libanon weiter bombardiere, würden die Angriffe gegen Israel wieder aufgenommen. Gestern Abend hat die iranische Armee erstmals seit 2 Monaten wieder Israel mit Raketen angegriffen, trotz der geltenden Waffenruhe. Israel hat darauf Ziele im Iran angegriffen. US-Präsident Donald Trump hat den Iran und Israel aufgerufen, die Angriffe sofort einzustellen. Stefan Bierling ist Professor für internationale Politik und transatlantische Beziehungen an der Universität Regensburg. Und er sagt, die Interessen von US-Präsident Donald Trump und dem israelischen Regierungschef Benjamin Netanyahu gehen in Sachen Iran auseinander und das Verhältnis zwischen den beiden bekomme Risse.
2: Es zeigt sich, dass Trump, der ja immer sehr genau schielt auf die Umfragezahlen und die Popularität in seiner eigenen republikanischen Partei, durchaus gewillt ist, selbst langjährige Verbündete, also persönliche Freunde wie Netanyahu und die Israelis als wichtigsten Partner im Nahen Osten fallen zu lassen, wenn es innenpolitisch ihm opportun erscheint.
1: Die Schweiz kauft neue Artilleriesysteme in Deutschland. Der Bund hat mit dem Rüstungsunternehmen KNDS einen Vertrag über 33 Artilleriesysteme unterschrieben. Die Systeme werden auf Piranha-Panzer montiert und bis 2031 an die Schweizer Armee ausgeliefert. Sie ersetzen Panzerhaubitze, welche die Armee seit über 50 Jahren einsetzt. In Reutlingen im deutschen Bundesland Baden-Württemberg ist heute Nacht bei etwa 30.000 Menschen der Strom ausgefallen. Auch Telefon- und Internetverbindungen funktionierten während Stunden nicht. Ursache ist ein Feuer in einem Umspannwerk. Das betroffene Stromunternehmen geht von Brandstiftung aus. Es seien 3 Brandherde entdeckt worden. Die Polizei sagt nur, sie ermittle in alle Richtungen. Dann zum französischen Sänger Patrick Bruel. Der 67-Jährige befindet sich seit heute Morgen in Polizeigewahrsam. Mehrere Frauen werfen Patrick Bruel sexuelle Übergriffe und Vergewaltigung vor. Die zuständige Staatsanwaltschaft teilte mit, der Sänger werde, Zitat, zu Tatsachen befragt, die zum jetzigen Zeitpunkt 13 mutmaßliche Opfer betreffen. Patrick Bruel bestreitet die Vorwürfe und sagte, er wolle alle Fragen der Justiz beantworten, um seine Unschuld zu beweisen. Ende der 80er und in den 90er Jahren war Patrick Bruel einer der größten französischen Stars. Fehlt noch der Blick aufs Wetter. Es gibt mehr und mehr Platzregen und einige Gewitter. Morgen ist es dann wechselnd bewölkt, teils nass und deutlich kühler. Im Norden gibt es noch 18 Grad und im Süden 25. Das waren Nachrichten von Radio SRF. Verantwortlich Jan Kröbler.
0: SRF Verkehrsinfo von 15.03 Uhr in der Ostschweiz. Auf der A13 Richtung St. Margrethen, Stau zwischen Haag und Zennwald wegen Bauarbeiten auf der rechten Spur. Vor dem Gotthardtunnel Richtung Süden 3 Kilometer Stau und 30 Minuten Wartezeit ab Wassen. Und in Richtung Norden 5 Kilometer Stau und mindestens 45 Minuten Wartezeit ab Quinto. Die Einfahrt Airolo ist gesperrt.
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0: Ich hätte einen Satz, den wir sagen könnten, vielleicht zum Mittagessen heute.
4: Ich starte jetzt, ich finde den Nabotal grusig.
0: Oder vielleicht auch zum neuesten Song von der Nicht-Lieblingsband.
4: Ich starte jetzt, ich finde den Nabotal grusig.
0: Sagt sie aber alles nicht. Das aktuelle SRF 3 Best Talent aus dem Thurgau, Noemi Besa. Sie sagt das über ihren Dialekt. Mein Herz ist gebrochen. Ich fliege aber wieder zusammen. Und zwar mit ihrem neuesten Song. Dann gibt es gleich das Nächste.

0: mit Bruce Springsteen. Im Endeffekt noch mit der Gene da auf SRF 3. Sie findet ihr Dialekt nicht so toll, ich schon. Keep your head up high, just keep trying. Das ist aktuell SRF 3 Bestseller. Noemi Weser aus dem Thurgau und schon junge Jahre auf der grossen Bühne gestanden. Mit 17 zum Beispiel am Montreux Jazz Festival, am Gurten, am Open Air St. Gallen. Unterdessen sind 4 Jahre vergangen, Musik ist geblieben und mit dem zum Glück auch ein für sie guter Tagesablauf.
1: Hey, grundsätzlich fängt eine neue Besa morgen am besten am Nachmittag an, oder? sicher nicht vor dem 10.
0: Wunderbar, dann sind wir gut in der Zeit, zumindest im Nachmittag. Wie sieht es denn nachher aus, wenn du mal wach bist?
1: Mit der Musik bist du recht viel frei, wie du da einteilst und ich arbeite gerne in die Nacht rein. Aber am Morgen tue ich sehr, sehr gerne lang schlafen und liebe es, wenn ich von der Sonne geweckt werde und nicht von meinem Wecker. Und dann mache ich mir auch gerne einen Cappuccino oder jetzt im Sommer einen Eiskaffee. Du zuerst mal so ein bisschen schauen, was die Neuigkeiten auf Social Media so sind und mal so ein bisschen das Handy checken. Oder da habe ich ein bisschen neu angefangen, lasse ich gerne Podcast. Weil es ist nicht gerade so voll berieseln lassen, wie wenn du auf TikTok oder so unterwegs bist. Es ist irgendwie ein bisschen eine schonendere Variante zum Aufwachen.
0: Wir lassen uns noch gerne von ihrer Musik berieseln. Das wiederum finde ich dann ist egal. Um welche Zeit kommt immer sehr schick daher. Könnt ihr morgen dann auch ab 7 Uhr am Abend live mitverfolgen im .ch in der Live-Session. Schön auf der Abend, weil eben der Morgen fängt die Lute Noemi am besten erst am Nachmittag an. Das ist ihr Neuestes.

aus Bütterland. Red Echo, Painkiller. Wir schauen auf die Strasse, SRF Verkehrsinfo vom 15:30 Uhr. Stau in der Region Basel auf der A2 Richtung Deutschland ab Schweizerhalle in der Ostschweiz. Auf der A13 Richtung St. Margrethen. Stau zwischen Haag und Sennwald wegen Bauarbeiten auf der rechten Spur. Dann vor dem Gotthardtunnel Richtung Süden 3 Kilometer Stau und 30 Minuten Wartezeit ab Wassen. Und in Richtung Norden 5 Kilometer Stau und mindestens 45 Minuten Wartezeit ab Quinto. Die Einfahrt Airolo ist gesperrt.

0: Jamais été cool. Die Übersetzung mit dem Fun Fact hat uns selber.
1: Wenn man das auf Deutsch übersetzt, heisst das zwei Sachen gleichzeitig. Einerseits heisst Jamais été ich war nie. Also der gesamte Titel wäre dann ich war nie cool. Und andererseits heisst Jamais été eben auch nie Sommer. Das ist mega lustig, weil, wie gesagt, es ist ein Sommersong darüber, dass man cool ist.
0: Also, dann machen wir nicht nur cool, sondern sind es auch mit dem Sommersong von der 2ME. Geht nach Robin Schulz.

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Applaus, Applaus. Sportfreunde Stiedler. Und wir schauen schnell auf die Spur. SRF Verkehrsinfo von 15.44 Uhr. Vorsicht in der Region Zürich auf der A1 Richtung Zürich zwischen Nefretikon und dem Rastplatz Baltenswil Nord besteht Gefahr durch Gegenstände auf der Fahrbahn.

0: Easy on me von Adele. Da auf SRF 3. Günstige Laptops und Handys sollen bis Ende Jahr deutlich teurer werden. Das hat mit den Computerchips, die da drin sind, zu tun. Das sagst du, Tanja Eder, von der Digitalredaktion.
1: Ja, und mit der KI, die künstliche Intelligenz, die braucht eben haufenweise von diesen Chips. Und die Nachfrage, die steigt jetzt noch weiter mit diesen ganzen KI-Agenten, die selbstständig Aufgaben erledigen können.
0: Bis jetzt sind von dieser Chip-Knappheit nur die Gamer betroffen gewesen, weil die besonders starke Chips brauchen. Wieso trifft es jetzt auch uns, die vielleicht nicht gamen? In meinem Handy steckt ja nicht nur die Lichttechnologie wie in einer KI.
1: Die KI braucht eben nicht mehr nur die super starken Rechenchips, sondern sie braucht auch Speicher, um das Modellgewicht darauf zu speichern, also die Milliarden von Parametern, die das Modell daraus besteht. Und ja, auch das sind nicht ganz die gleichen Chips wie in deinem Handy, aber die werden eben am gleichen Ort hergestellt, in der gleichen Fabrik. Und weil die KI-Firmen mehr zahlen für Chips, verlagern die Fabriken die Produktion weg von dem, was du brauchst, zu dem, was KI braucht.
0: Also stellen die jetzt zu wenig Chips her für Handys und Laptops, darum werden die Geräte jetzt teurer.
1: Genau, also bis Ende Jahr könnten es bis zu 100 Franken mehr sein. Und ja, für einen teuren Computer fällt jetzt das nicht mega ins Gewicht, ob man 2000 Stutz oder 2100 ausgibt. Aber ob ein günstiger Laptop für den Otto-Normalverbraucher jetzt 400 oder 500 Franken kostet, das macht dann schon einen Unterschied im Haushaltskessel. Und gerade bei den günstigen Geräten könnte es auch sein, dass die Hersteller gewisse Produktlinien gerade ganz aufgeben müssen.
0: Ja, und jetzt, Janne, was machen wir? Warten mit Handy und Laptop kaufen, bis der KI-Boom sich beruhigt hat?
1: Ja, also wenn du jetzt dringend ein neues Gerät brauchst, dann kaufst du es am besten jetzt noch schnell, weil der Preisanstieg erst noch in den Anfang steckt. Secondhand ist vielleicht auch noch eine Option. Und ja, sonst musst du warten, aber dann vielleicht bis nächstes oder sogar übernächstes Jahr, vielleicht auch länger, weil so zusätzliche Chipfabriken bauen, das geht einfach nicht so schnell. Und noch eine schlechte Nachricht zum Abschluss. Die höheren Chipkosten, die treffen uns so oder so alle, ob wir jetzt einen Kompi kaufen oder nicht. Weil Behörden, Spitäler, Firmen, die brauchen ja alle auch Computer. Und ja, am Ende zahlen das auch wir als Konsumentinnen und Steuerzahler.
0: Wer also einen neuen Laptop oder ein neues Handy gerade bräuchte, sollte also jetzt zuschlagen, bevor KI alle Chips weggeschnappt hat. Und sonst gibt es dann halt eine Entschlackungskur fürs Konto oder einen digitalen Detox.

0: Olivia Dean, nice to be each other. Und dann hat die Nachrichten, kommt sich ein bisschen luften.
1: Ich packe meine Sachen und will raus, mein Kind. Thomas D. ist auf der Reise und hat Rückenwind.
0: Aber angenehm, schön für den Rückenwind. Thomas D., Rückenwind. Gar noch am wichtigsten von der Stunde. Das ist SRF 3.
2: Die Nachrichten von SRF vom 4 mit Corinna Heinzmann und diesen Schwerpunkten. US-Präsident Donald Trump am G7-Treffen nahe der Schweizer Grenze. Der Kanton Watt mobilisiert über 2000 Einsatzkräfte. Und in Genf verbarrikadieren Ladenbesitzerinnen ihre Schaufenster. Außerdem Ultimatum für Tech-Konzerne. Die britische Regierung gibt Firmen 3 Monate Zeit, um Kinder besser vor Nacktbildern zu schützen. Das Wetter, es gibt immer mehr und mehr Platzregen und einige Gewitter. Morgen ist es wechselnd bewölkt, teils nass und im Norden wird es kühler. Heute in einer Woche beginnt in Evian auf der französischen Seite des Genfersees der G7-Gipfel. Also das Treffen der größten westlichen Wirtschaftsmächte. Und auch wenn das Treffen in Frankreich stattfindet, stellt es die Schweizer Kantone am Genfersee vor Herausforderungen. Heute hat der Kanton Watt über seine Maßnahmen informiert. David Burkhardt.
3: US-Präsident Donald Trump in nur 15 Kilometern Entfernung von der Kantonshauptstadt Lausanne zu haben, sei nicht nichts. Das sagte der Wattländer Sicherheitsdirektor Vasilis Venizelos vor den Medien. Auch deshalb werden für die Zeit des G7-Gipfels in Evian rund 2200 Personen mobilisiert, aus Polizei, Zivilschutz, Zoll, Feuerwehr oder Sanität. Bereits 2003 fand ein Gipfel der größten westlichen Wirtschaftsmächte in Evian statt. Damals kam es in und um Lausanne zu schweren Ausschreitungen. Dieses Mal sei die Ausgangslage anders, sagt Sicherheitsdirektor Venizelos. So seien etwa im Kanton Watt keine Protestkundgebungen angekündigt. Im Kanton Genf hingegen wurde eine Protestkundgebung bewilligt. Aus Angst vor Ausschreitungen lassen deshalb zahlreiche Geschäfte in der Genfer Innenstadt ihre Ladenfronten sichern. Schreinereien seien deshalb ausgebucht und Schutzmaterial werde knapp, heißt es beim Genfer Gewerbeverband auf Anfrage der Nachrichtenagentur Keystone SDA.
2: Der Fahreignungstest für Seniorinnen und Senioren habe erhebliche Mängel. Das hieß es in einer Studie, die vor rund einem Monat für Schlagzeilen sorgte. Es gebe Unterschiede, je nach Kanton und Sprachregion. Künftig brauche es standardisierte Abläufe und Maßnahmen und etwa auch Fahrtests auf der Straße. Solche obligatorischen Fahrkurse für Seniorinnen und Senioren ab 75 seien vom Bundesrat jedoch nicht geplant. Das sagte Verkehrsminister Albert Rösti in der Fragestunde des Nationalrats. Wer heute älter als 75 Jahre ist und Auto fahren will, muss alle 2 Jahre eine Fahreignungsprüfung machen bei einer Ärztin oder einem Arzt. Die iranische Armee hat ihren jüngsten Angriff auf Israel für beendet erklärt. Auch Israel habe die Angriffe gegen den Iran eingestellt, berichten Medien. Gestern Abend hat die iranische Armee erstmals seit 2 Monaten wieder Israel mit Raketen angegriffen, trotz der geltenden Waffenruhe. Israel hat darauf Ziele im Iran angegriffen. US-Präsident Donald Trump hat den Iran und auch das verbündete Israel aufgerufen, die Angriffe sofort einzustellen. Stefan Bierling ist Professor für internationale Politik und transatlantische Beziehungen an der Universität Regensburg. Und er sagt, die Interessen von US-Präsident Donald Trump und dem israelischen Regierungschef Benjamin Netanyahu gehen in Sachen Iran auseinander. Und das Verhältnis zwischen den beiden bekomme Risse.
4: Es zeigt sich, dass Trump, der ja immer sehr genau schielt auf die Umfragezahlen und die Popularität in seiner eigenen republikanischen Partei, durchaus gewillt ist, selbst langjährige Verbündete, also persönliche Freunde wie Netanyahu und die Israelis als wichtigsten Partner im Nahen Osten fallen zu lassen, wenn es innenpolitisch ihm opportun erscheint.
2: Themenwechsel. Kinder und Jugendliche in Großbritannien sollen mit ihren Handys keine Nacktbilder mehr verschicken oder empfangen können. Das fordert der britische Premierminister Keir Starmer. Nachrichtenredaktorin Livia Schmid, wie soll das konkret funktionieren?
5: Der britische Premierminister Keir Starmer will, dass große Unternehmen wie Apple oder Google Kontrollfunktionen entwickeln. Diese sollen auf Handys oder Tablets Nacktbilder automatisch erkennen und dann auch blockieren. Solche Schutzmaßnahmen sollen die Tech-Firmen in den nächsten 3 Monaten entwickelt haben. Tun sie das aber nicht freiwillig, werde die Regierung handeln, so Starmer.
2: Womit droht denn die britische Regierung konkret, wenn die Tech-Unternehmen keine solchen Sperren für Nacktbilder entwickeln?
5: Ja, man werde die Unternehmen in solchen Fällen dazu zwingen, durch Gesetzesänderungen, die die Regierung ausarbeiten wolle. Den großen Firmen drohten dann Geldstrafen oder auch strafrechtliche Konsequenzen, sagt Starmer. In Großbritannien ist ein besserer Schutz von Kindern und Jugendlichen seit mehreren Monaten ein Thema. Wie auch andere Länder diskutiert Großbritannien ein Social-Media-Verbot für unter 16-Jährige.
2: Livia Schmid. Wir kommen zu den Börsendaten von SIX. Der Swiss Market Index liegt im Moment bei 13.349 Punkten, minus 0,3%. Der Dow Jones Index in New York steigt um 0,3%. Der Euro wird zu 91,94 gehandelt, der Dollar zu 79,65. Soweit die Meldungen.
0: Roman Bogli von SRF Meteo. Gewittert es schon irgendwo?
6: Ja, über die Jura da zieht ein Gewitter nach dem anderen im Moment. Und auch weiter weg spürt man von diesen Gewittern zum Teil schon den Wind. Ganz anders sieht es jetzt noch zum Beispiel im Churrital aus. Dort ist es noch teilweise sonnig bei bis zu 27 Grad. Aber man kann sagen, am Abend und in der Nacht da wird es dann verbreitet nass. Generell kann sich heute Abend also ein Blick aufs Radar lohnen.
0: SRF Verkehrsinfo vom 6:04. Entwarnung in der Region Zürich. Auf der A1 Richtung Zürich zwischen Effretikon und Baltenswil besteht keine Gefahr mehr durch Gegenstände. Dann Stau oder stockend auf dem Westring Richtung Gubrichstunnel ab Urdorf Süd in der Region Basel. Auf der A2 Richtung Deutschland ab Bratteln und vor dem Gotthardtunnel in Richtung Norden 4 Kilometer Stau und knapp 45 Minuten Wartezeit ab Quinto. Die Einfahrt Airolo ist gesperrt.
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0: Wir haben eine Chipskrise. Heute Morgen, als ich das Mail noch so im Halbschlaf gelesen habe, dachte ich, Chipskrise. Haben wir keine Herdöpfel mehr? Nein, Chips für den Computer sind gemeint. Vor allem Speicherchips. Das heisst, wer einen neuen Laptop oder ein neues Handy bräuchte, sollte jetzt zuschlagen, sonst könnte es teuer werden. Die ganze Geschichte dahinter. Und wieso man nicht einfach die Chips gerade irgendwie nachproduziert, weiss unsere Digitalredaktion. Wir hören es gerade als nächstes. Aktuelles

0: Thomas D.E. Rückenwind auf SRF 3. Und gerade gestern habe ich gesagt, eigentlich sollte ich ein neues Handy haben. Ich merke, das ist ein total falscher Zeitpunkt. Unsere Laptops und Handys werden das Jahr voraussichtlich teurer. Und zwar auch die günstigeren Geräte, weil KI so viele Computerchips braucht, dass für unsere Geräte wie eben Handys oder Laptops zu wenig so Chips rum sind. Tanja Jeder aus der SRF Digital Redaktion. Was sind denn das für Chips, die hier KI gebraucht werden?
1: Ja, es fehlt ein bisschen bei allen Sorten, aber im Moment geht es vor allem um Speicherchips und zwar um sogenannte High Bandwidth Memory. Die braucht die KI, um ihre Modelle darauf zu speichern. Also ein Modell besteht ja aus Milliarden von Parametern, die die Entscheidung von einer KI bestimmen und das braucht Platz, Speicherplatz. Was jetzt bei diesen High Bandwidth Memory Chips noch dazu kommt, ist, dass die dreimal so viel Material brauchen wie ein normaler Speicherchip. Das heisst ja, es können schlicht nicht mehr so viele Chips für unsere Endgeräte produziert werden, weil die KI-Chips so viel Material und Kapazitäten für sich beanspruchen.
0: Also werden die Chips nicht nur teurer, sondern es gibt einfach zu wenig Chips für die Hersteller von Handys und Computern.
1: Ja, scheinbar herrscht jetzt schon ein rechtes Chaos in dieser Branche. Chip-Hersteller verlangen zum Beispiel immer häufiger Vorauskassen für Chips und das können kleinere und mittlere Hersteller gar nicht leisten. Also die können das Geld nicht zahlen, bevor sie nicht das Produkt hergestellt und verkauft haben.
0: Und dann gehen sie ein.
1: Ja, kleinere Hersteller könnten darum eingehen. Und bei den grösseren Herstellern könnten gewisse günstigere Produktlinien verschwinden oder neue Laptop-Generationen könnten dann mit schwächeren Chips geliefert werden. Und ja, die Chips, die es noch gibt, die sind eben teurer und entsprechend werden Handy, Laptops und Computer teurer.
0: Wieso werden denn nicht einfach mehr Chips produziert, wenn doch die Nachfrage so hoch ist?
1: Es wird schon gemacht, aber es geht einfach nicht so schnell. Also eine Chipfabrik, die braucht Minimum 3 Jahre, bis die gebaut ist. Und zwar sind sie da ja schon dran, so Fabriken zu bauen. Viele von denen gehen dann 2028 in Betrieb. Aber dann ist natürlich die Frage, ob die zusätzliche Kapazität dann auch gerade wieder von der KI aufgekauft wird. Auf der anderen Seite könnte man auch Glück haben. Und entweder der KI-Hype ist dann durch, oder es gibt vielleicht auch einen Durchbruch bei der Forschung und die Chips werden plötzlich effizienter, dann ist vielleicht die Chip-Krise ein bisschen kleiner vorbei.
0: Also bis dahin Chips essen und abwarten.

0: Ten Flowers. Crossfire. Halb fünf ist es. Und jetzt gibt's Kurznachrichten mit der Corinna Heinzmann.
1: Nach der jüngsten Eskalation zwischen Israel und dem Iran scheint sich die Lage vorerst wieder zu beruhigen. Die iranische Armee erklärte, die Angriffe auf Israel seien beendet. Und auch Israel habe die Angriffe gegen den Iran eingestellt, berichten mehrere Medien. In der Nacht haben sich die beiden Länder erstmals seit zwei Monaten wieder beschossen, trotz geltender Waffenruhe. Der Kanton Waadt hat für die Zeit des G7-Treffens am Genfersee rund 2200 Einsatzkräfte mobilisiert. Aus Polizei, Zivilschutz, Zoll, Feuerwehr und Sanität. Das gaben die Verantwortlichen eine Woche vor Beginn des G7-Gipfels im französischen Evian bekannt, an dem auch US-Präsident Donald Trump teilnehmen soll. Auch wenn das Treffen der größten westlichen Wirtschaftsmächte in Frankreich stattfindet, stellt es auch Westschweizer Kantone vor Herausforderungen. Obligatorische Fahrkurse für Seniorinnen und Senioren ab 75 Jahren, das ist gemäß dem Bundesrat nicht geplant, wie Verkehrsminister Albert Rösti in der Fragestunde des Nationalrats sagte. Die Frage kam auf, weil eine Studie zum Schluss kam, dass es erhebliche Mängel gäbe bei der Überprüfung der Fahrtüchtigkeit von Seniorinnen und Senioren.
0: Schockmoment auf dem Fußballplatz, Team Ekiman vom Sport.
2: So ein Schockmoment hat es beim Testspiel zwischen Dänemark und Ukraine gegeben. Der Topspieler Christian Eriksen von Dänemark ist auf dem Platz zusammengeklappt gestern. Das Spiel ist abgebrochen worden und Eriksen ins Spital gebracht worden. Jetzt gibt es Entwarnung vom Teamarzt. Am Eriksen geht es gut, er könne schon bald wieder heimgehen. Schon vor fünf Jahren hat es so ein Schockmoment gegeben. Der Eriksen hat während einem EM-Spiel einen Herzstillstand gehabt und musste wiederbelebt werden. Und ihr ein Glücks anstatt ein Schocksmoment hat der Ex-Fußballtrainer Jürgen Klopp. Er bekommt nämlich einen Orden vom britischen Königshaus, unter anderem für Zitat seine Dienst am Fußball in Liverpool. Sir darf sich der Jürgen Klopp zwar nicht sagen, aber die Auszeichnung ist nur gerade eine Stufe unter einem Ritterschlag. Der Klopp ist fast 10 Jahre Liverpool-Trainer gewesen und ist mit dem Team Meister und Champions League-Sieger geworden.
0: Roman Brugli von SRF Meteo, er schlägt um in diesen Minuten.
3: Ja, die Wolken sind jetzt wirklich am Dichtwerden aus Westen, nur ganz im Osten, da scheint die Sonne zum Teil noch und ein paar Gewitter sind auch schon über den Jura gezogen. Jetzt im Verlauf vom Abend, da kommt auch noch vom Jura her Regen hinterdrein und jetzt am Abend und in der Nacht auch wird es verbreitet nass.
0: SRF Verkehrsinfo vom 2 über halbe 5 Stau oder stockender Verkehr in der Region Basel auf der A2 Richtung Deutschland ab Pratteln. In der Region Zürich vor dem Gubristunnel Richtung St. Gallen ab Dietikon und auf dem Westring ab Odorf Süd. Und dann noch vor dem Gotthardtunnel in Richtung Norden 3 km Stau und 30 Minuten Wartezeit ab Quinto. Die Einfahrt Airolo ist gesperrt.

0: Schneider auf SRF 3. From down here, von der Lola Yang.
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0: Es ist ein riesiges Thema heute im Nationalrat. Es diskutiert wird über die sogenannte Blackout-Initiative. Die will indirekt dafür schauen, dass das Verbot für den Bau von neuen AKWs wieder gestrichen wird. Gut 100 Nationalrätinnen und Nationalräte haben auch schon angekündigt, dass sie eine Wortmeldung haben. Die Debatte geht also darum morgen weiter, weil bis heute Abend mögen gar nicht alle durch. Wie stellen sich Befürworter von diesen AKWs das ganz genau vor? Wo und wie würde man die bauen? Und wer soll das zahlen? Antworten darauf am 5 Uhr im Info 3.
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0: Fertig lustig mit Sonne und blauem Himmel. Im Moment ist es gerade am Wechseln. Roman Bugli von SRF Meteo.
3: Ja, so Sonne und blauer Himmel, das sehe ich wirklich noch ganz im Osten. Zum Beispiel Lenzerheide bin ich gerade am Anschauen. Da sieht es immer noch nett aus, aber sonst sind die Wolken jetzt aus Westen schon am dicht werden. Und es sind sogar schon ein paar kräftige Gewitter über den Jura und über die Nordwestschweiz drüber gezogen. Hinterdrein kommt jetzt vor allem noch verbreiteter Regen. Der ist jetzt auch schon angekommen in den westlichen Landesteil. Und jetzt am Abend und auch in der Nacht, da zieht er Richtung Osten und es wird an den meisten Orten mal nass werden. Weil wir viele Wolken haben, bleibt es aber auch recht mild jetzt in der Nacht. So ein typischer Tiefstwert im Mittelland, also Zürich oder Bern zum Beispiel, ist so 15 Grad.
0: Und wie sieht morgen der Tag aus?
3: Es kommt ein bisschen darauf an, wo man ist. Im Mittelland, Jura und Nordwestschweiz, dort hat es zwar viel Wolken, aber Regen ist eher selten. Es ist aber auch nicht ausgeschlossen, dass morgen durch den Tag durch halt kurz mal noch einen Sprutz Regen gibt. Es wird in diesen Regionen aber deutlich kühler im Vergleich zu heute, wo wir noch bis fast zu 30 Grad gehabt, je nachdem, wo man war. Morgen ist man vielleicht noch bei etwa 18 Grad. Dann in den Alpen, und ich meine vor allem die Alpen so von der Zentralschweiz oder Ostschweiz, also zum Beispiel Alpstein, Nordbünden, dort regnet es morgen auch den Tag durch noch ab und zu.

0: Musik aus Zürich, Darki, 1001 Nacht auf SRF 3. Nach knapp zwei Monaten Waffenruhe haben sich der Iran und Israel wieder angegriffen. Seit gestern Abend sind mehrere gegenseitige Raketenangriffe gemeldet worden. Was der Bruch der Waffenruhe speziell macht, Israel reagiert auf eigene Faust, ohne die verbündeten Amerikaner ins Boot zu holen. Der Donald Trump zeigt sich entrüstet. Es kriselt zwischen den verbündeten Trump und Netanyahu. Es gäbe einen klaren Interessenskonflikt im Mittleren Osten. Das sagt Stefan Bierling. Er ist Professor für internationale Politik und transatlantische Beziehung an der Uni Regensburg.
1: Für die Israelis ist der Iran eine existenzielle Herausforderung mit seinem Atomprogramm, mit seinen Stellvertreter-Terroristengruppen von den Houthis über die Hamas bis zur Hisbollah. Für Trump ist es ein wichtiges Problem, aber nicht ein Problem, für das er im Grunde lange Kriege, unpopuläre Kriege einzugehen bereit ist.
0: Und genau da steckt der Interessenskonflikt zwischen dem Donald Trump und dem Benjamin Netanyahu.
1: Netanyahu will im Grunde diese Gefahren für Israel beseitigen, koste es, was es wolle. Das kann er nur mit den Amerikanern als unverbrüchlichen Partner an der Seite. Aber die Amerikaner sind nicht mehr bereit, das zu tun. Trump sieht, dass dieser Krieg innenpolitisch überaus unpopulär ist und lässt im Grunde Netanyahu mehr oder weniger fallen.
0: Das ist ein Muster, das typisch Donald Trump sieht. Er schaut stark auf dumme Fragewerte in den USA. Also salopp gesagt, wenn etwas bei den Wählerinnen und Wählern unbeliebt ist, dann breche er auch mit langjährigen Verbündeten, wie eben mit dem Benjamin Netanyahu.
1: Das ist sehr einschneidend. Trump ist dabei, Netanyahu fallen zu lassen und mehr noch, ihn öffentlich zu desavouieren. Trump hat öffentlich gemacht ein eigentlich privates Telefongespräch mit Netanyahu, wo er ihn unflätigst beschimpft und er war bereit, im Grunde Israel als den Verursacher dieses Fiaskos im Mittleren Osten allein schuldig zu erklären. Und das ist natürlich eine völlig neue Lage für die Israelis, die jetzt mit dem Rücken zur Wand stehen.
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0: It's you. Oh, wir schauen auf die Straße. SRF Verkehrsinfo. Stau oder stockender Verkehr in der Region Basel. Auf der 2 Richtung Deutschland ab Pratteln. In der Gegenrichtung zwischen der Verzweigung Wiese und Schweizer Halle. Dann in der Region Zürich vor dem Gubristunnel Richtung St. Gallen ab Dietikon. Auf dem Westring ab Urdorf Süd. Und noch vor dem Gotthardtunnel in Richtung Norden. 3 Kilometer Stau und 30 Minuten Wartezeit ab Quinto. Und jetzt ist es 5 Uhr.
1: Soll die Schweiz neue Kernkraftwerke zulassen? Darüber diskutiert gerade der Nationalrat. Aber wo, wann und wie würden die AKWs überhaupt gebaut werden können? Wir liefern die Hintergründe. Dann Studierende leiten eine Bettenstation in einem Zürcher Spital. Was bringt das im Kampf gegen den Pflegenotstand? Wir sprechen mit Fachleuten. Und Donald Trump droht damit, US-Truppen aus Deutschland abzuziehen. Wie reagiert man darauf in Ramstein, dem größten amerikanischen Stützpunkt in Europa. Wir waren vor Ort. Das ist Info 3. Im Studio für Sie ist Katrin Hiss. Kommt der Ausstieg vom Ausstieg? In diesen Minuten debattiert das Parlament über die Blackout-Initiative. Sie fordert, dass Atomkraft auch in Zukunft Teil der Schweizer Stromversorgung ist. Das Thema bewegt. Gut 100 Rednerinnen und Redner haben sich gemeldet. Die Debatte ist bis heute Abend um 8:45 geplant und wird morgen früh fortgesetzt. Ich habe Wirtschaftsredaktor Matthias Heim gefragt, was den Befürwortern denn genau vorschwebe.
2: Ja, konkret soll es eben künftig wieder möglich sein, neue Kernkraftwerke in der Schweiz zu bauen. Doch welche Technologie dann zum Einsatz kommen sollte, das ist alles andere als klar, weil es international ganz unterschiedliche technologische Entwicklungen gibt. Also da gibt es einige Stimmen, die setzen bereits auf die vorhandene Kerntechnologie, so wie sie etwa in AKWs in Finnland oder Großbritannien zum Einsatz kommt. Andere Stimmen wiederum finden, dass die Schweiz auf eine neuartige Generation an Reaktoren setzt, sollte, weil diese als sehr vielversprechend gelten.
1: Neuartige Reaktoren sind also auch Thema. Worin würden Sie sich unterscheiden von den bestehenden, zum Teil ja schon sehr alten AKWs in der Schweiz?
2: Die Befürworter, Befürworterinnen sprechen in diesem Zusammenhang oft auch von den sogenannten SMRs, Small Modular Reactors. Also das sind kleine modulare Reaktoren, die in Serie gefertigt werden sollen. Allerdings ist das ein Sammelbegriff für sehr unterschiedliche Technologieansätze. Und zum Teil sind erste solche Anlagen schon im Bau, andere wiederum bestehen bislang erst auf Papier und dritte sind etwas weiter, aber erst in der Testphase.
1: Ja, angenommen, die Initiative kommt durch. In welchem Zeithorizont könnte man überhaupt solche neuen AKWs bauen?
2: Ja, bis ein neues Kernkraftwerk in der Schweiz geplant, bewilligt und dann auch gebaut wäre, dauert es Jahre und zwar eigentlich unabhängig davon, eben auf welche Kerntechnologie dann man setzen würde. Also vor Mitte oder Ende der 2040er Jahre dürfte aber kaum eine neue Anlage stehen.
1: Und wer würde den Bau dieser Anlagen finanzieren?
2: Ja, aktuell dürfte die Finanzierung ganz oder größtenteils durch die öffentliche Hand erfolgen. Also das heisst, der Bau der Anlage dürfte wesentlich durch den Bund finanziert werden. Und das zeigt sich auch international. Also ohne staatliche Förderung geht es nicht. Also das zeigen aktuelle Beispiele aus Großbritannien oder auch aus Schweden, wo eben konkret neue AKWs geplant werden. Gleichzeitig muss man aber auch sagen, dass auch andere Energiequellen, eben wie beispielsweise Solaranlagen, ja auch Geld von der öffentlichen Hand erhalten.
1: Informationen von Wirtschaftsredaktor Matthias Heim. Der Iran und Israel haben sich letzte Nacht erstmals seit 2 Monaten wieder gegenseitig angegriffen, obwohl eine Waffenruhe gilt. Unterdessen scheint sich die Lage vorerst wieder zu beruhigen. Corinna Heinzmann.
3: Die iranische Armee erklärte, die jüngsten Angriffe auf Israel seien beendet. Und auch Israel habe die Angriffe gegen den Iran eingestellt, berichten mehrere Medien. Zuvor hatte US-Präsident Donald Trump sowohl den Iran als auch das verbündete Israel aufgefordert, sofort mit dem Schießen aufzuhören. Kinder und Jugendliche in Großbritannien sollen mit ihren Handys keine Nacktbilder mehr verschicken oder empfangen können. Das fordert der britische Premierminister Keir Starmer. Er setzt den Tech-Firmen wie Apple und Google in Großbritannien ein Ultimatum. Wenn sie innerhalb von 3 Monaten keine Schutzmechanismen auf den Handys entwickelt haben, welche Nacktbilder automatisch erkennen und blockieren, dann drohten Geldstrafen und rechtliche Konsequenzen.
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1: Der Schweiz fehlt Pflegepersonal. Und während die Politik über den Pflegenotstand debattiert, versucht das Stadtspital Zürich, das Problem zu entschärfen. Dort führen Pflegestudierende selbst eine ganze Bettenstation. Weg also vom kurzen Reinschnuppern hin zum harten Pflegealltag unter fachlicher Begleitung. Das Projekt wurde entwickelt nach dem Jahr zur Pflegeinitiative. Zürich-Korrespondent Dominik Steiner.
5: Lea Marthaler kümmert sich um einen ihrer Patienten. Der Mann erholt sich gerade von einer Lungenentzündung.
6: Wie haben Sie geschlafen?
7: Sehr gut.
6: Schmerzen?
7: Kein.
6: Nein. Mit der Atmung? Husten? Ja,
7: kein Problem.
6: Kein Husten, gut. Bin ich gerade schon Blutdruck gemessen?
5: Die 22-jährige Marthaler ist verantwortlich für diesen Patienten und andere. Das ist das Besondere an dieser Ausbildungsstation im Zürcher Stadtspital Weid. Die Studierenden führen die Bettenstation weitgehend selbst. Diese Freiheit und gleichzeitig die Verantwortung, das gefällt Lea Marthaler.
6: Ich finde es mega cool auf dieser Station. Wir haben einen coolen Austausch, alle sind motiviert zum Arbeiten. Wir sind auf einer Ebene. Also wir können es lustig haben, aber wir wissen, wenn es dann ernst ist und um Lernsituationen geht. Man lernt mega viel auch durch den Austausch.
5: Mehr Verantwortung in den Händen der Studierenden, mehr Praxisnähe, direktes und unmittelbares Feedback. Das seien die Vorteile auf dieser Station gegenüber der klassischen Ausbildung, sagt Patrick Witschi. Er leitet am Stadtspital das Departement für Fachpflege und Soziales. Patrick Witschi hofft, dass sich dank dieses Projekts mehr junge Menschen für die Pflegeausbildung begeistern lassen.
8: Wir versprechen uns wirklich Erkenntnis können zu gewinnen, über wie man Ausbildung in Zukunft gestalten soll, damit sie so attraktiv ist, dass neue Pflegende wirklich auch in den Beruf einsteigen. Aber nicht nur das, sondern auch, dass sie in Zukunft auch länger werden im Beruf bleiben, weil sie Freude haben und weil sie gut vorbereitet worden sind auf die Berufsrealität.
5: Mitfinanziert wird diese Ausbildungsstation vom Bundesamt für Gesundheit und vom Kanton Zürich im Rahmen der Pflegeinitiative. Das Stadtspital Weid will hier jährlich 30 bis 40 diplomierte Pflegefachpersonen ausbilden. Der Versuch läuft bis im Sommer 2028, dann entscheidet das Stadtspital, ob es die Ausbildungsstation weiterführt. Die Erwartungen der Pflegestudentin Lea Marthaler wurden auf alle Fälle erfüllt. Sie habe wieder vermehrt die positiven Seiten ihrer Pflegetätigkeit erkannt.
6: Wenn ich den Patienten einfach den Tag können verbessern, verschönern, dass sie einen guten Tag haben, ein Lächeln auf dem Gesicht haben, ja, dass ich einfach gesehen, dass ich etwas für ein Wohlbefinden da habe, das tut einem selber mega gut.
5: Marthaler glaubt, diese Ausbildungsstation könne dazu beitragen, dass sich mehr junge Menschen für den Pflegeberuf entscheiden. Dieser Ansatz mag die Ausbildung attraktiver machen, die großen Herausforderungen des Berufs, hoher Druck, tiefer Lohn, Stress und große Arbeitsbelastung, löst er allerdings nicht. Hier bleiben Politik und Arbeitgeber gefordert.
1: Heute in einer Woche beginnt in Evian auf der französischen Seite des Genfersees der G7-Gipfel, also das Treffen der größten westlichen Wirtschaftsmächte. Und das stellt die Schweizer Kantone am Genfersee vor Herausforderungen, Corinna Heinzmann.
3: Der Kanton Waadt hat heute darüber informiert, wie er sich auf das Polittreffen vorbereitet und teilte mit, während der Zeit des G7-Treffens würden rund 2200 Einsatzkräfte mobilisiert. Bereits 2003 fand ein Gipfel der größten westlichen Wirtschaftsmächte in Evian statt. Damals kam es in und um Lausanne zu schweren Ausschreitungen. Dieses Mal sei die Ausgangslage anders, hieß es von den Kantonsverantwortlichen, weil im Kanton Waadt keine Protestkundgebungen angekündigt seien. Im Kanton Genf hingegen wurde eine Protestkundgebung bewilligt und Ladenbesitzerinnen und Ladenbesitzer planen offenbar, ihre Schaufenster zu verbarrikadieren. Schreinereien seien deshalb ausgebucht und Schutzmaterial werde knapp, heißt es beim Genfer Gewerbeverband auf Anfrage der Nachrichtenagentur Keystone Estia. Obligatorische Fahrkurse für Seniorinnen und Senioren ab 75. Das ist gemäß dem Bundesrat nicht geplant, wie Verkehrsminister Albert Rösti in der Fragestunde des Nationalrats sagte. Die Frage kam auf, weil eine Studie zum Schluss kam, dass es erhebliche Mängel gebe bei der Überprüfung der Fahrtüchtigkeit von Seniorinnen und Senioren.
1: Die USA und Deutschland verbinden enge militärische Beziehungen. Etwa 35.000 US-Soldatinnen und Soldaten sind in Deutschland stationiert. Vor kurzem hat US-Präsident Donald Trump angekündigt, 5000 Personen abzuziehen. Bestätigt ist das aber nicht. Sicher ist aber, die Diskussion zeigt, wie wichtig die US-Präsenz für ganze Regionen ist. Simon Fatz hat sich umgehört in der Westpfalz, rund um Ramstein, den größten US-Stützpunkt Europas.
4: Der Himmel über Kaiserslautern ist ein Pulsfühler der Geopolitik.
9: Man merkt echt, wenn irgendwo in der Weltlage sich irgendwas ändert, wo die Amerikaner ihr Finger im Spiel haben. Wenn dann auf einmal wesentlich mehr Flugzeugbetrieb ist, viele denken dann schon, oh je, was kommt denn jetzt schon wieder?
4: Sagt Dennis Mattheis, er ist hier aufgewachsen. Kaiserslautern ist nur wenige Kilometer von der Airbase Ramstein entfernt. Die Amerikaner sind höher und sichtbar. Weniger deutsche Schnitzel, dafür amerikanisches Steak im Restaurant. 400 Gramm Ribeye, 700 Gramm T-Bone und ein sagenhaftes Kilo Tomahawk. Von Kaiserslautern geht's weiter Richtung Airbase. Ramstein. Auf dem Marktplatz das übliche Bild einer deutschen Kleinstadt. Unterwegs ist nur eine alte Frau. Doch was sie sagt, tönt nicht nach normaler Kleinstadt.
10: An sich ist Ramstein schon gut. Also ich war ja vorher woanders. Da habe ich das Haus verkauft und haben wir da eigentlich. Da sind alle Ärzte so weit, wo ich kann laufen. Ne? Und in dem anderen Ort ist noch nicht mehr zum Einkaufen. Ne?
4: Die Infrastruktur ist top. Kitas, Schulen, Schwimmbad, alles dank der 50.000 Amerikaner in der Region. Ralf Hechler ist Bürgermeister in Ramstein.
11: Das ist eine ID-Karte. Man kann nicht bis zu 4 Personen, wenn jetzt keine Krise oder keine Intervention ist, mitnehmen.
4: Aktuell kommt man nicht auf die Airbase. Wenn US-Präsident Trump einen Tweet über den Abzug von Truppen absetzt, hat Ralf Hechler Puls. Er ist zweisprachig aufgewachsen und mit Marshmallows und Ice Cream.
11: Das ist im Karton aufzupacken gewesen. Das war Schoko, Vanille und Erdbeere. Den Geschmack hat keiner hinbekommen.
4: Läden, Vermieter, Hotels, Restaurant, aber auch Handwerker und Bauunternehmen, alles hängt am US-Militär. Laut Fiskus bringen die Amerikaner der Region 2 Milliarden Euro Wertschöpfung. Und doch gibt es auch Negatives.
11: Es gibt auch so einen schönen Spruch, Gier frisst Hirn.
4: Will heißen?
11: Es gibt ja auch ganz viele, die investieren hier rein auf das Geschäft mit den Amerikanern. Und dahingehend mit Wohnraum, mit Kurzzeit-Apartments, Vermietungen zu horrenden Preisen.
4: Die Deutschen, die kommen möchten, finden nichts Bezahlbares. Wie es ohne die Amerikaner und das Geld, das sie ausgeben, hier wäre, dafür gab es einen Vorgeschmack im sogenannten Shutdown, also als die USA zum Beispiel letzten Herbst vorübergehend keine Löhne auszahlten.
11: Dann hat man gemerkt, wie vieles auch nicht mehr stattfindet. So kann man sich das vorstellen, wenn von heute auf morgen ein Teil nicht mehr da ist. Einfach nicht mehr da ist.
4: Gerade bauen die USA hier ein riesiges Spital für fast 2 Milliarden Euro, spricht nicht für Rückzug. Aber wer weiß das schon? Die Sorgen bleiben.
10: Wenn die deren hier weggehen, das wäre Katastrophe für die Deutschen.
4: Diese Katastrophe schwingt hier immer ein bisschen mit.
1: Gleich gibt's noch die Wetteraussichten nach den Börsendaten von SIX.
3: Der Swiss Market Index liegt im Moment bei 13.326 Punkten, minus 0,5%. Der Euro wird zu 91,98 Rappen gehandelt und der Dollar zu 79,73 Rappen. Und der Blick aufs Wetter. Am Abend und in der Nacht gibt es teils Platzregen und Gewitter. Morgen ist es wechselnd bewölkt und teils nass. Es gibt kühlere 18 Grad und im Süden 25 Grad.
1: 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Heute produziert von Corinna Heinzmann und Katrin Hiss.
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13: Eigentlich gehört beim Springreiten das Pferd, ein Reiter, Reiterin und Hindernis aufs Feld. Gestern am CSU St. Gallen ist aber noch ein anderes Tier mitgesprungen.
14: Und jetzt da kommt noch ein Hund. Das ist natürlich.
15: Da springt ein Hund übers Feld, das ist natürlich ganz übel.
13: Es hat ihn aber neben wie gefangen. Mit Hechtrollen. Und mit dem Mann haben wir telefoniert, was es für ihn aus Applaus sonst noch gegeben hat und wieso die Hechtrolle nicht von ungefähr gekommen ist. Er sagt es uns, geht als nächstes.
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0: Hommage von Teddy Swims, Mr. Know-It-All, hier auf SRF 3. Vielleicht habt ihr es gestern mitbekommen am Fernsehen oder mittlerweile gesehen auf unseren SRF-Kanälen. Gestern im Springreitturnier CSIO St. Gallen ist neben einem Pferd an einen Hund mitgerannt.
1: Und jetzt da kommt noch ein Hund. Das ist natürlich...
2: Da springt ein Hund übers Feld, das ist natürlich ganz übel. Und dass der hier einfach in der Ruhe weiterreitet und ohne Fehler bleibt, das ist unfassbar.
0: So, danke auch ein bisschen Benjamin Sutterer. Mit ihm habe ich schnell telefoniert. Er ist der Mann, der gestern am CSIO Hund, Pferd und den Siegesritt gerettet hat.
3: Der Hund, also quasi das Pferd ist gelaufen und ich habe den Hund erst gar nicht gesehen, so wie der Reiter, glaube ich, auch gesagt hat. Er hat ihn gar nicht erst gesehen. Und auf einmal habe ich so einen weißen Blitzer, da irgendwas Weißes springen sehen und dann kam so meine Nähe und dann habe ich ihn auch erst erkannt. Und dann habe ich mich nach dem Pferd, als das Pferd an mir vorbei war, im Eifer des Gefechts einfach in den Weg geschmissen und habe ihn gefangen. Einfach an der Leine festgehalten.
0: Bist du hobbymäßig noch Goalie, Fußballgoalie, dass du so einen Hechtsprung hast können anlegen?
3: Nein, ich war früher im Judo halt.
0: Ah, ne, voilà. Das erklärt die Hechtrolle.
3: Das erklärt die Hechtrolle, genau.
0: Ist aber einmal noch schön, als Helfer im Mittelpunkt zu stehen und Applaus zu bekommen?
3: Genau, und einen Kasten Bier habe ich auch noch bekommen vom Veranstalter. Den durfte ich dann noch schön hochhalten. Alle haben geklatscht. Alle waren begeistert von meiner Aktion. So habe ich, glaube ich, auch den Reiter noch den Sieg gerettet.
0: Der Benjamin Sutterer, Staats- und Gallen-Mitarbeiter, der während dem CSIO eigentlich für den Rasen zuständig war, aber gestern noch schnell einen Hund eingefangen hat. Das Video dazu seht ihr auf srf.ch.

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0: Oasis, little by little, 5:30 ist es und jetzt geht's kurz Nachrichten mit Corinna Heinzmann.
1: Nach der jüngsten Eskalation zwischen Israel und dem Iran scheint sich die Lage vorerst wieder zu beruhigen. Die iranische Armee erklärte, die Angriffe auf Israel seien beendet. Und auch Israel habe die Angriffe gegen den Iran eingestellt, berichten mehrere Medien. In der Nacht haben sich die beiden Länder erstmals seit 2 Monaten wieder beschossen, trotz geltender Waffenruhe. Der Kanton Waadt hat für die Zeit des G7-Treffens am Genfersee rund 2200 Einsatzkräfte mobilisiert. Aus Polizei, Zivilschutz, Zoll, Feuerwehr und Sanität. Das gaben die Verantwortlichen eine Woche vor Beginn des G7-Gipfels im französischen Evian bekannt. An diesem soll auch US-Präsident Donald Trump teilnehmen. Kinder und Jugendliche in Großbritannien sollen mit ihren Handys keine Nacktbilder mehr verschicken oder empfangen können. Das fordert der britische Premierminister Keir Starmer. Er setzt Tech-Firmen wie Apple und Google in Großbritannien ein Ultimatum. Wenn sie innerhalb von 3 Monaten keine Schutzmechanismen entwickelt haben, die Nacktbilder auf Handys automatisch erkennen und blockieren, dann drohten Geldstrafen und rechtliche Konsequenzen.
0: Die Besten von den Besten von früher und ganz früher noch gibt es im Tennis ein kleines Bestaunen. Tim Eggimann von Sport.
2: Der Roger Federer spielt wieder mal ein Showmatch an den US Opens New York Ende August. Mit dabei sind auch die Besten von den Besten von ganz früher wie der Andrew Agassi und der John McEnroe. Nostalgie pur also vor dem eigentlichen Turnier an den US Open. Der Federer hat das Grand Slam 5-mal nacheinander gewonnen. Das hat nach ihm niemand geschafft. Und gegen die Besten von der Welt hat eigentlich auch der Marco Krattiger im Beachvolleyball spielen an diversen Turnieren in den nächsten Monaten. Aber aus dem wird nichts. Der Marco Krattiger, im Moment einer der besten Schweizer Beachvolleyballer, hat sich am Arm verletzt, kann 3 bis 4 Monate nicht spielen. Was das für seinen Teampartner, der Leo Dillier, heisst, ist nicht klar.
0: Roman Brugli von SRF Meteo, wie warm ist es gerade aktuell?
3: In Basel, wo man schon ein paar Gewitter hinter sich hat, haben wir 18 Grad. Und in Chur, wo man den Regen noch vor sich hat, immer noch 27 Grad. Das gibt also einen recht extremen Unterschied. Das wird aber jetzt in den nächsten 1 bis 2 Stunden ausgeglichen. Da kommt es nämlich verbreitet regnen. Morgen ist es deutlich kühler. Wir haben noch 18 Grad und viel Wolken. Es regnet den Tag durch, aber nur noch teilweise.
0: Bessere Verkehrsinfo von 5:45. Auf der Nord-Süd-Achse ist der Gotthardtunnel Richtung Norden wegen eines Pannenfahrzeugs gesperrt. Dann Stau oder stockend. In der Zentralschweiz auf der A4 Richtung Zürich zwischen Küsnacht und der Verzweigung Rüttihof. Auf der A2 Richtung Basel zwischen Hergiswil und Emmen Süd. Dann in der Region Basel auf der A2 Richtung Deutschland ab Augst. In der Gegenrichtung zwischen der Verzweigung Wiese und Schweizerhalle. Und in der Region Zürich vor dem Gubristunnel Richtung St. Gallen ab Dietikon. Auf dem Westringer Burdorf Süd, auf der A1 Richtung Zürich ab dem Brittiseller Kreuz und weiter auf der A1 Richtung Bern zwischen Spreitenbach und Aarau Ost.
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0: Sie mögen nichts. Und man kann es gut verstehen. Die Ärztinnen, Assistenzärzte. Bei ihnen gibt es gut und gerne mal einen 11-Stunden-Tag. Dazu kommen noch die Schichten, die sind unterschiedlich. Die Wirtschaft geht als nächstes, hat uns die neuesten Zahlen aufgerollt und hat geklärt, was die Arbeitgeber dazu sagen.
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0: Muss ich aus dem Tagebuch der Remo Faro mit Frohling.
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0: Für viele ist bald Feierabend der erste Arbeitstag der Woche geschafft. Ausser man arbeitet andere Schichten oder muss noch zig Überstunden machen. Wer unter anderem heute noch länger arbeiten dürfte, sind Leute, die sogar 20 Stunden am Stück arbeiten. So geht es vielen Assistenzärzten und Ärztinnen in der Schweiz. Und weil sie zum Beispiel übermüdet operieren, wird es gefährlich für Patientinnen und Patienten. Nachgefragt bei Pascal Lago von der SRF Wirtschaftsredaktion, wie viele Stunden arbeiten Assistenzärzte im Schnitt?
2: 54,6 Stunden pro Woche, also aufgerechnet auf ein Vollzeitpensum. Und das sind im Schnitt also rund 11 Stunden pro Tag. Das teilt heute der Verband von Assistenz- und Oberärztinnen mit. Die neuesten Zahlen die kommen vom Umfrageinstitut Demoscope, wo über 2000 Ärztinnen und Ärzte in der Schweiz befragt hat.
0: 11 Stunden pro Tag, jetzt arbeiten Ärztinnen und Ärzte aber ja in Schichten. Die 11 Stunden sind also nicht gleichmäßig verteilt.
2: Genau, also die Arbeitszeit die variiert stark, je nach Dienst. Also eine SRF-Recherche von letztem Jahr zeigt, dass es auch mal Schichten am Wochenende gibt, wo jemand bis zu 20 Stunden am Stück schafft und auch übermüdet operieren muss. Das bestätigt übrigens auch die neueste Umfrage. Jeder zweite befragte Arzt gibt an, ab und zu an einen Punkt zu kommen, wo der Erschöpfung zu viel wird. Sie denken dann regelmäßig, ich kann nicht mehr.
0: Sie gehen zu, dass sie nicht mehr mögen. Operiert wird dann aber trotzdem. Wie gefährlich ist das für Patientinnen und Patienten?
2: Es sieht aus, als könnte es immer gefährlicher werden, weil 60% der Befragten geben an, dass sie innerhalb von 2 Jahren mindestens einmal eine Situation erlebt haben, wo es für Patienten gefährlich geworden ist, wegen Übermüdung von einer Ärztin oder einem Arzt. 60% der Ärzte haben schon so Situationen erlebt. Vor 2 Jahren waren es erst 43%. Das zeigt also eindrücklich, wie die Übermüdung auf Kosten der Patientinnen und Patienten geht.
0: Was sagen die Arbeitgeber dazu, also in den Spitälern, wo am meisten operiert wird?
2: Die Spitalverbände verteidigen die Arbeitszeiten. Vor 30 Jahren war es schlimmer. Da haben die Assistenzärztinnen 80 Stunden pro Woche gearbeitet, heute 50. Und es ist nicht gefährlich für Patienten, weil die Assistenzärztinnen immer Fachärzte und ein System um sich herum haben. Viele Spitäler wehren sich gegen eine Verschärfung des Arbeitsgesetzes. Der Verband aber von der Assistenzärztinnen und Oberärzten will geregeltere Arbeitszeiten und wird die neuesten Zahlen jetzt auch für die politischen Debatten brauchen. Die Ärztinnen und Ärzte sollen nicht nur stundenmäßig weniger arbeiten, sondern auch weniger lang am Stück. Also nicht mehr so 20 Stunden Schicht.
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Wir schauen schnell auf die Strasse. SRF Verkehrsinfo von 17.46 Uhr. Vorsicht in der Zentralschweiz. Auf der 2 Richtung Luzern zwischen Dagmasellen und dem Rastplatz Knutwil. Süd besteht Gefahr durch ein Metallteil auf der Fahrbahn.

0: Coldplay. Feels like I'm falling in love. Wenn er etwas sagt, dann hat das Gewicht. Und dann wird das diskutiert. Besonders wenn das, was Granit Xhaka sagt, so tönt wie nach dem Test von der Fußball-Nationalmannschaft gegen Australien.
1: Wenn ein Spieler zufrieden ist mit dieser Leistung und wenn ein Spieler das Gefühl hat, dass wir mit dieser Leistung etwas Grosses erreichen werden, auf, dann hat er aber Probleme mit der Realität.
0: Ein öffentlicher Handfinger. Eine Warnung vom Captain. So reicht es nicht für das, was man will. Was aber will ein Captain mit wem oder mit dem? Wen ist der Moment für so ein Interview? Unser Nationalmannschaftsreporter der Lionel Mattmüller ist jetzt gerade bei mir im Studio. Du bist dieser Frage nachgegangen.
2: Ganz genau. Und ich will vielleicht zuerst so ein bisschen aufs Ziel von dieser Kritik kommen. Und das klingt mir eigentlich recht klar. Es ist jetzt nochmal ein Gink, wenn man so will, bevor es dann wirklich zählt. Also du warnst lieber jetzt, als dass du dann nach dem Out in der Gruppenphase zum Beispiel sagst, ach, hätten wir doch und ich habe mir es doch schon gedacht.
0: Der Zeitpunkt ist also nicht zufällig und auch die Wirkung von so einem Interview ist ihm bewusst, oder?
2: Definitiv. Bei so einem routinierten Chef, wie es der Granit Xhaka ist, habe ich da eigentlich keine Zweifel. Und unsere Expertin Katrin Lehmann, die sagt dazu auch.
3: Also es ist einfach nochmal die dritte Dimension sozusagen, oder die erste Dimension ist jeder selber, die zweite Dimension ist das Team und die dritte Dimension ist der öffentliche Druck. Und wenn natürlich Schritt 1 und 2 vielleicht momentan nicht geht, dann muss man manchmal die grosse Sphäre abrufen, nämlich den öffentlichen Druck. Und das hat kein Spieler gern, weil die müssen ja auch immer alle mit den Medien auch kommunizieren. Und es ist nicht lässig, wenn da immer einer sagt, hey, ich habe gehört, die haben das nicht so gut gemacht. Und dann reisst man sich eben am Riemen.
2: Die dritte Dimension, die Granit Xhaka hier aufmacht, die sollte aber immer erst als letztes dazukommen. Also Katrin Lehmann, sie war selber auch Captain früher, noch, glaubt und hofft, dass er vorher intern die Sachen schon angesprochen hat.
3: Sonst kann das auch nicht gut kommen, wenn der Chef meint, er tut jetzt zuerst mal öffentlich umeinander trommeln.
0: Und Granit Xhaka macht aber noch etwas anderes, was ich das Gefühl habe, ist wichtig. Er nimmt sich selber auch rein in die Kritik.
2: Mega wichtig. Das spricht für seine Art, wie er Chef ist. Und nur so vermittelst du auch als Captain die nötige Glaubwürdigkeit, wenn du zeigst, hey, ich bin im Fall selber auch mitgemeint. Ich meine auch mich. Als Captain braucht man Erfahrung, man braucht Mitspieler, die einem vertrauen und die den Weg mit einem mitgehen wollen, die als Chef akzeptieren. Und all das hat der Granit Xhaka.
3: Aber du hörst auch selten, wenn nie, irgendeinen Mitspieler, mit dem er jemals gespielt hat, schlecht über den Granit Xhaka zu reden. Er ist ein sehr herzlicher Mensch, auch in der Kabine, aber er fordert. Und ja, wenn jemand wie er halt etwas von sich gibt, dann überlegst du zweimal, welche Argumente habe ich dagegen.
2: Ist ein Captain, also genau das, ein Captain, dann kann so ein öffentlicher Mann finden, auch die Wirkung haben, wo der Granit Xhaka sich wahrscheinlich erhofft hat, eben so eine letzte Motivationsspritze, bevor es dann ernst gilt.
0: Und das ist dann am Samstag der Fall, im ersten WM-Gruppenspiel von der Schweiz gegen Katar.

0: bis zum letzten Klimper. Lenny Kravitz, I'll be waiting. Und jetzt Update aus der Nachrichtenredaktion. Das ist SRF 3.
1: Die Nachrichten von SRF um 6 mit Corinna Heinzmann. Sollen Berufstätige mehr Geld von ihrem Lohn abgeben müssen oder nicht? Das Parlament streitet weiter über die Finanzierung der 13. AHV-Rente. Und vor dem Besuch von Donald Trump am G7-Treffen am Genfersee. Der Kanton Waadt mobilisiert über 2000 Einsatzkräfte. Das Wetter am Abend und in der Nacht teils Platzregen und Gewitter, morgen wechselnd bewölkt, teils nass und kühler. Wie soll die 13. AHV-Rente finanziert werden? Diese Frage haben National- und Ständerat noch immer nicht geklärt. Der Ständerat blieb heute bei der Meinung, dass die zusätzliche Rente über eine Mischfinanzierung sichergestellt werden soll. Das heißt, über eine höhere Mehrwertsteuer und über höhere Lohnbeiträge. Nun geht das Geschäft noch einmal in den Nationalrat. Die Große Kammer hielt letzte Woche an ihrer Lösung fest und will die 13. AV-Rente ausschließlich über eine befristete Mehrwertsteuererhöhung finanzieren. Sollte der Nationalrat dabei bleiben, kommt die Vorlage in die Einigungskonferenz. Die 13. AHV-Rente wurde vor gut zwei Jahren vom Stimmvolk angenommen. Ende dieses Jahres wird sie erstmals ausbezahlt. Heute in einer Woche beginnt in Evian auf der französischen Seite des Genfersees der G7-Gipfel, also das Treffen der größten westlichen Wirtschaftsmächte. Obwohl das Treffen in Frankreich stattfindet, stellt es die Schweizer Kantone am Genfersee vor Herausforderungen, so etwa den Kanton Waadt. David Burkhardt.
2: US-Präsident Donald Trump in nur 15 Kilometern Entfernung von der Kantonshauptstadt Lausanne zu haben, sei nicht nichts. Das sagte der Waadtländer Sicherheitsdirektor Vasilis Venizelos vor den Medien. Auch deshalb werden für die Zeit des G7-Gipfels in Evian rund 2200 Personen mobilisiert, aus Polizei, Zivilschutz, Zoll, Feuerwehr oder Sanität. Bereits 2003 fand ein Gipfel der größten westlichen Wirtschaftsmächte in Evian statt. Damals kam es in und um Lausanne zu schweren Ausschreitungen. Dieses Mal sei die Ausgangslage anders, sagt Sicherheitsdirektor Venizelos. So seien etwa im Kanton Waadt keine Protestkundgebungen angekündigt. Im Kanton Genf hingegen wurde eine Protestkundgebung bewilligt. Aus Angst vor Ausschreitungen lassen deshalb zahlreiche Geschäfte in der Genfer Innenstadt ihre Ladenfronten sichern.
1: Der Schweizer Geheimdienst beobachtet derzeit 44 sogenannte Risikopersonen. Das gab der Bundesrat bekannt. Dabei handelt es sich um Personen, die ein Risiko oder eine Bedrohung für die innere und äußere Sicherheit der Schweiz darstellen. Eine tiefe einstellige Zahl dieser Personen habe aktuell einen Asylstatus. Im vergangenen November hatte der Schweizer Geheimdienst noch 46 Risikopersonen gemeldet. Erfasst werden dabei sowohl dschihadistisch motivierte Personen als auch solche, die andere Formen des Terrorismus unterstützen. Die iranische Armee hat ihren jüngsten Angriff auf Israel für beendet erklärt. Auch Israel habe die Angriffe gegen den Iran eingestellt, teilte Regierungschef Benjamin Netanyahu mit. Gestern Abend hat die iranische Armee erstmals seit zwei Monaten wieder Israel mit Raketen angegriffen, trotz der geltenden Waffenruhe. Israel hat darauf Ziele im Iran angegriffen. US-Präsident Donald Trump hat den Iran und auch das verbündete Israel aufgerufen, die Angriffe sofort einzustellen. Stefan Bierling ist Professor für internationale Politik und transatlantische Beziehungen an der Universität Regensburg. Und er sagt, die Interessen von US-Präsident Donald Trump und dem israelischen Regierungschef Benjamin Netanyahu gehen in Sachen Iran auseinander und das Verhältnis zwischen den beiden bekomme Risse.
3: Es zeigt sich, dass Trump, der ja immer sehr genau schielt auf die Umfragezahlen und die Popularität in seiner eigenen republikanischen Partei, durchaus gewillt ist, selbst langjährige Verbündete, also persönliche Freunde wie Netanyahu und die Israelis als wichtigsten Partner im Nahen Osten fallen zu lassen, wenn es innenpolitisch ihm opportun erscheint.
1: Sagt Stefan Bierling, Professor für internationale Politik und transatlantische Beziehungen. Zu zwei Meldungen in Kurzform. Chinas Präsident Xi Jinping hat Nordkorea weitere Unterstützung zugesichert. Bei seinem Besuch bei Nordkoreas Machthaber Kim Jong-un bezeichnete Xi die Beziehungen beider Länder als unzerbrechlich und stellte Nordkorea Zusammenarbeit bei Wirtschaft, Handel und Wissenschaft in Aussicht. Nach dem gestrigen Treffen zwischen dem ukrainischen Präsidenten Wladimir Selenskyj und den Regierungschefs Frankreichs, Großbritanniens und Deutschland hat Russland in Bezug auf neue Friedensverhandlungen ablehnend reagiert. Die Ukraine begehe derzeit terroristische Verbrechen, sagte Kreml-Sprecher Dmitri Peskow. Dies mache eine Vereinbarung schwierig. Wir kommen zu den Börsendaten von Sixt. Der Swiss Market Index schließt bei 13.321 Punkten, minus 0,5%. Der Dow Jones Index in New York steigt um 0,2%. Der Euro wird zu 92,05 gehandelt und der Dollar zu 79,73. Soweit die Meldungen.
4: Es hat noch ein paar Gewitter unterwegs. Wo geht Roman Bogli?
5: In den Alpen kann es die noch geben, aktuell gerade im Sarganser oder im Glarnerland. Es sind aber heute Abend nicht mehr allzu viel. In den nächsten paar Stunden wird es aber verbreitet regnen. Morgen ist es deutlich kühler als heute. Die Höchstwerte im Mittelland sind noch bei etwa 18 Grad. Dazu haben wir viele Wolken. Es regnet morgen den Tag durch, nur noch teilweise, vor allem in den Alpen.
4: SRF Verkehrsinfo vom 6 ab 6 Entwarnung in der Zentralschweiz. Auf der A2 Richtung Luzern zwischen Dagmarsellen und Knutwil. Süd besteht keine Gefahr mehr durch ein Metallteil. Dann Stau oder stockend. Auf der A4 Richtung Zürich zwischen Küsnacht und der Verzweigung Rüttihof. Auf der A2 Richtung Basel zwischen Hergiswil und Emmen Süd. Dann auf der Nord-Süd-Achse ist der Gotthardtunnel Richtung Norden wieder offen. Jedoch 3 Kilometer Stau und 30 Minuten Wartezeit Richtung Norden ab Quinto. Dann Stau in der Region Zürich. Vor dem Gubristunnel Richtung St. Gallen ab Dietikon, auf dem Westring ab Urdorf Süd und auf der A1 Richtung Bern zwischen Dietikon und Bierfeld. Dann noch in der Region Basel, auf der A2 Richtung Deutschland ab Augst und in der Gegenrichtung zwischen Badischer Bahnhof und Schweizer Halle.
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4: Musik, die einem total alles vergessen lässt. Emil ist es unserem Soundsmann, Mandy Rohr, heute Morgen genau so passiert. Von lauter guter Musik hat er sein ganzes Schaffi-Material im Bus liegen lassen. Man redet von Laptop, gewisse technische Geräte. Ja, aus dem Kopf. Müssen wir schnell aufrollen mit dem. Weil ich finde, Musik, die einem gerade alles rundherum vergessen lässt, da wollen wir auch etwas davon haben. Gerade als nächstes.

0: Ich drifte ja da schon ein bisschen ab. Draven Luna mit Love Me Not auf SRF 3. Aber jetzt zur Musik, die einem wirklich alles vergessen lässt, einem richtig rausnimmt aus dem Alltag, kurz abdriften, in eine wunderbar gemütliche Welt. 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Superschön. Kann aber auch richtig unschön werden, nämlich wenn man derart alles vergisst, dass der Alltag nicht mehr funktioniert. Musikredakteur Andi Rohrer.
1: Okay, also die Band heisst We Don't Speak und wegen denen hat mein Tag heute richtig beschissen angefangen. Also schön, weil tolle Musik, ja, aber also ich habe heute auf dem Weg ins Studio das Album gehört, so richtig am Vibe gsi im ÖV, steig aus, merke, 50 Meter vor dem Studio. Ich habe alle meine Arbeitssachen im Bus liegen lassen, Laptop, Kamera, technische Geräte im Wert von mehreren tausend Franken auflisten. Ich habe wirklich zu krass gewiped, bin so weg gewesen, verloren im Sound, dass ich alles vergessen habe, sprichwörtlich.
0: Also du hast gar nicht können arbeiten? Sounds heute Abend nicht vorbereitet?
1: Nein, alles gut. Ich habe mega Glück gehabt. Der Bus macht eine Schlaufe da und hat ihn abpasst und es war alles noch da gewesen. Der Chauffeur hat, glaube ich, auch schön gewiped am Morgen. Hat nämlich sein Kontrollründeli offensichtlich nicht gemacht, weil sie laufen kann mich durch und sammelt alles ein, was du liegen lässt und dann ist ein Zeug, bis du wieder rüberkommst. Das ist nicht passiert, zum Glück. Hat gut gewiped, der Kollege, und ich habe mein Zeug relativ schnell wieder gehabt. Ich finde, die Episode spricht sehr für das Album, auch wenn ich mir aber jetzt ganz gut muss überlegen muss, wenn ich es genau soll auflegen soll. Traue mich nicht mehr in jeder Situation, sicher nicht mehr beim Pendeln.
0: Ja, sind vorsichtig. Am besten heute Abend ab 9 Uhr nichts mehr planen. Einfach Sounds hören und geniessen. Das neue Album von der Woche kommt von We Don't Speak. Aus New York. Und das ist schon mal ein Zyklus, ab davon.

0: Hat der Reimer Mewiki nicht viel versprochen. Der Andy vom Sound. Die Band, die einem so viben lässt, dass man eben alles vergisst. So wie der Andy. Eben auch seine ganze Bagage heute im ÖV, heute Morgen liegen lassen hat wegen We Don't Speak heisst es. Von denen kommt das Soundsalbum von der Woche. Was dahinter steckt, erklärt die Band heute Abend ab 9 Uhr selber auf SRF 3. Und sie punkten nicht nur mit dem Sound, sondern sind auch sonst mega sympa. Sängerin Molly Hamilton war während dem Interview nämlich mit ihrem Baby im Spazieren gewesen, im Central Park.
1: I'm walking around the park trying to get the baby down for a nap right now. So we're going to go look at some dogs and she loves that. So hopefully she'll be happy by the time we get over there in the park. But anyway, hello.
0: Anyway, hello. Inklusive U-Effekt. Bei Sounds, Entdeckermusik und Geschichte hinter. Und ihr könnt das Album jederzeit.

0: Hey, halb sieben ist es und jetzt gibt es Kurznachrichten mit Corinna Heinzmann.
1: Das Parlament ist sich nach wie vor uneinig darüber, woher das Geld für die 13. AHV-Rente kommen soll. Der Ständerat blieb heute bei seiner Meinung. Er will die zusätzliche Rente über eine sogenannte Mischfinanzierung sicherstellen. Das heißt, der Ständerat will die Mehrwertsteuer und die Lohnabzüge von Berufstätigen erhöhen. Der Nationalrat hingegen will die 13. AHV-Rente ausschließlich über eine befristete Mehrwertsteuererhöhung sicherstellen. Das Geschäft geht nun noch einmal in den Nationalrat. Der Schweizer Geheimdienst beobachtet derzeit 44 sogenannte Risikopersonen. Das sind zwei weniger als noch im November, wie der Bundesrat bekannt gab. Bei Risikopersonen handelt es sich um Menschen, die gemäß Behörden ein Risiko oder eine Bedrohung für die Sicherheit der Schweiz darstellen. Eine tiefe, einstellige Zahl der Risikopersonen habe aktuell einen Asylstatus. Nach der jüngsten Eskalation zwischen Israel und dem Iran scheint sich die Lage vorerst wieder zu beruhigen. Die iranische Armee erklärte, die Angriffe auf Israel seien beendet. Und auch Israel habe die Angriffe gegen den Iran eingestellt, sagte Regierungschef Benjamin Netanyahu. In der Nacht haben sich die beiden Länder erstmals seit zwei Monaten wieder beschossen, trotz geltender Waffenruhe.
0: Im Fußball ist eine Baslerin, die schon mal Baslerinnen trainiert hat, jetzt wieder Basel-Trainerin. Tim Eckimann, bringst du bitte ein bisschen Ordnung in das Koi?
2: Also Tanik Stein ist die neue Trainerin beim FC Basel Frauenteam. Tanik Stein ist 35, hat für das Nationalteam gespielt, kommt aus Basel, ist selber schon mal für eine Saison eben Trainerin von der Baslerinnen gewesen und kennt den Club auch sonst bestens, weil sie hat über 100 Matches für Basel gespielt. Die Baslerinnen haben eine neue Trainerin gesucht, weil der alte Trainer, der Omar Adlani, entlassen wurde. Er hat im Playoff-Viertelfinale der Meisterschaft eine Spielerin eingewechselt, die gar nicht auf dem Matchplatz war, die also gar nicht hätte dürfen spielen. Darum haben die Baslerinnen nachträglich Vorfe verloren und sind schon im Viertelfinale rausgefallen.
0: Roman Bogli von SRF Meteo. Es gibt eine nasse Nacht.
3: Ja, wenn es nicht schon regnet, dann fängt es jetzt bald an. Details, die sieht man auf dem Regenradar zum Beispiel. Es gibt wegen dem aber eine milde Nacht. Es gibt etwa 15 Grad als Tiefstwert im Flachland. Es geht aber morgen den Tag durch nicht gross drauf. Es gibt am Nachmittag gerade etwa 18 Grad. Wir haben morgen viel Wolken und vor allem in den Alpen gibt es noch Regen.
0: SRF, Verkehrsinfo vom 6:30 Uhr. Stau oder stockend in der Region Basel auf der A2 Richtung Deutschland ab Pratteln. In der Region Zürich vor dem Gubristunnel Richtung St. Gallen ab Dietikon, auf dem Westring ab Urdorf Süd und auf der A1 Richtung Bern zwischen Spreitenbach und Bierfeld. Und dann noch vor dem Gotthardtunnel Richtung Norden 3 Kilometer Stau und 30 Minuten Wartezeit ab Quinto.

0: auf SRF 3. Da habe ich mein Handy wieder mal zum richtigen Zeitpunkt gefallen lassen. Günstige Laptops und Handys sollen bis Ende Jahr deutlich teurer werden. Das hat mit den Computerchips, die da drin sind, zu tun. Das sagt Tanja Eder von der Digitalredaktion, respektive mit der KI, die so viele Chips braucht.
1: Die künstliche Intelligenz die braucht eben haufenweise von diesen Chips. Und die Nachfrage steigt jetzt noch weiter mit diesen ganzen KI-Agenten, die selbstständig Aufgaben erledigen können.
0: Bis jetzt sind von dieser Chip-Knappheit nur die Gamer betroffen gewesen, weil die besonders starke Chips brauchen. Wieso trifft es jetzt auch uns, die vielleicht nicht gamen? In meinem Handy steckt ja nicht nur die Lichttechnologie wie in einer KI.
1: Die KI braucht eben nicht nur die super starken Rechenchips, sondern sie braucht auch Speicher, um das Modellgewicht darauf zu speichern, also die Milliarden von Parametern, die das Modell daraus besteht. Und ja, auch das sind nicht ganz die gleichen Chips wie in deinem Handy, aber die werden eben am gleichen Ort hergestellt, in der gleichen Fabrik. Und weil die KI-Firmen mehr zahlen für Chips, verlagern die Fabriken die Produktion weg von dem, was du brauchst, zu dem, was KI braucht.
0: Also stellen die jetzt zu wenig Chips her für Handys und Laptops, darum werden die Geräte jetzt teuer.
1: Genau, also bis Ende Jahr könnten es bis zu 100 Franken mehr sein. Und ja, für einen teuren Computer fällt jetzt das nicht mega ins Gewicht, ob man 2000 Stutz oder 2100 ausgibt. Aber ob ein günstiger Laptop für den Otto-Normalverbraucher jetzt 400 oder 500 Franken kostet, das macht dann schon einen Unterschied im Haushaltskessel. Und gerade bei den günstigen Geräten könnte es auch sein, dass die Hersteller gewisse Produktlinien gerade ganz aufgeben müssen.
0: Wieso werden denn nicht einfach mehr Chips produziert, wenn doch die Nachfrage so hoch ist?
1: Es wird schon gemacht, aber es geht einfach nicht so schnell. Also eine Chipfabrik, die braucht Minimum 3 Jahre, bis die gebaut ist. Und zwar sind sie da ja schon dran, so Fabriken zu bauen. Viele von denen gehen dann 2028 in Betrieb. Aber dann ist natürlich die Frage, ob die zusätzliche Kapazität dann auch gerade wieder von der KI aufgekauft wird. Auf der anderen Seite könnten wir auch Glück haben. Und entweder der KI-Hype ist dann durch, oder es gibt vielleicht auch einen Durchbruch bei der Forschung und die Chips werden plötzlich effizienter, dann ist vielleicht die Chipkrise ein bisschen kleiner vorbei.
0: Also, wer sich ein neues Gerät, ein Handy, ein Laptop will zutun, eher kleiner als später, dann sollten die teureren Chips noch nicht so eine Rolle spielen. Aber vielleicht mal noch den Secondhand-Markt checken, das könnte auch noch helfen.

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0: Travis mit Closer. Sally Verdelis übernimmt mit unserer schweizermusiksendung.ch. Zuerst aber noch das Wichtigste von der Stunde, der SRF 3.
1: Die Nachrichten von SRF um 19 Uhr mit Lukas Lüthi. Wie soll die 13. AHV-Rente finanziert werden? Diese Frage haben National- und Ständerat noch immer nicht geklärt. Der Ständerat blieb heute bei der Meinung, dass die zusätzliche Rente über eine Mischfinanzierung sichergestellt werden soll. Das heißt über eine höhere Mehrwertsteuer und über höhere Lohnbeiträge. Nun geht das Geschäft noch einmal in den Nationalrat. Die Grosse Kammer hielt letzte Woche an ihrer Lösung fest und will die 13. AHV-Rente nur über eine befristete Mehrwertsteuererhöhung finanzieren. Sollte der Nationalrat dabei bleiben, kommt die Vorlage in die Einigungskonferenz. Die 13. AHV-Rente wurde vor gut 2 Jahren vom Volk angenommen. Ende dieses Jahres wird sie erstmals ausbezahlt. Der Schweizer Geheimdienst beobachtet derzeit 44 sogenannte Risikopersonen. Das gab der Bundesrat bekannt. Dabei handelt es sich um Personen, die ein Risiko oder eine Bedrohung für die innere und äußere Sicherheit der Schweiz darstellen. Eine tiefe einstellige Zahl dieser Personen habe aktuell einen Asylstatus. Im vergangenen November hatte der Schweizer Geheimdienst noch 46 Risikopersonen gemeldet. Erfasst werden dabei sowohl dschihadistisch motivierte Personen als auch solche, die andere Formen des Terrorismus unterstützten. Frankreich und Deutschland bauen kein gemeinsames Kampfflugzeug. Nach jahrelangen Verhandlungen ist das milliardenschwere Rüstungsprojekt gescheitert. Die beiden Flugzeugkonzerne Airbus und Dassault konnten sich nicht einigen, sagen Vertreter der deutschen Regierung laut mehreren Medien. Das Projekt werde deshalb nicht weitergeführt. Damit ist das bisher größte europäische Rüstungsprojekt gescheitert. Gestartet ist das Projekt für ein deutsch-französisches Kampfflugzeug vor 9 Jahren. Weiterverfolgt werde aber die Vernetzung von unterschiedlichen Waffensystemen. Zu 2 Meldungen in Kurzform. Chinas Präsident Xi Jinping hat Nordkorea weitere Unterstützung zugesichert. Bei seinem Besuch bei Nordkoreas Machthaber Kim Jong-un bezeichnete Xi die Beziehungen beider Länder als unzerbrechlich und stellte Nordkorea Zusammenarbeit bei Wirtschaft, Handel und Wissenschaft in Aussicht. Nach dem gestrigen Treffen zwischen dem ukrainischen Präsidenten Volodymyr Zelensky und den Regierungschefs Frankreichs, Großbritanniens und Deutschlands hat Russland in Bezug auf neue Friedensverhandlungen ablehnend reagiert. Die Ukraine begehe derzeit terroristische Verbrechen, sagte Kreml-Sprecher Dmitri Peskov. Dies mache eine Vereinbarung schwierig. Und das Wetter: Am Abend und in der Nacht ziehen Platzregen und teils Gewitter vorüber. Morgen ist es wechselnd bewölkt, teilweise wird es auch nass. Die Temperatur liegt im Norden bei 18, im Süden bei 25 Grad. Das waren Nachrichten von Radio SRF, verantwortlich Konrad Muschk.
2: SRF Verkehrsinfo um 3:07 Stau in der Region Basel auf der A2 Richtung Deutschland ab Schweizerhalle Tunnel. Sonst ist vorbei mit dem Feierabendverkehr. Wer findet einen Einwärter, lässt sich stehen am Stau. Bei mir stockt es noch. Jederzeit alles durchgeben via gratis Hotline 0800 888 123.
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2: Wenn es hoch kommt, hätte ich gesagt 120. Und wenn es sehr hoch kommt, vielleicht so 150 Leute. Schätze ich mal, habt ihr schon mal an einem Fest gehabt? Höchstens so Hochzeitsfest oder so. Ein bisschen mehr sind es behecht.
4: 45'000 haben Platz, wenn dann ist voll. Dann ist es ein Riesenfest.
2: 45'000 Leute, also dreimal das Hallenstadion. So viele Leute haben im letzten Grund Platz. Die Location, die Hecht gefunden hat, da wollen wir spielen. Dort, wo sonst Bands wie Taylor Swift, Coldplay oder Ed Sheeran spielen, tönt es also in einem Jahr am 12. Juni 2027 so. Grösser wahnsinniger Bubentraum oder einfach die nächste logische Schlussfolgerung, nachdem sie dreimal das Hallenstadion ausverkauft haben. Wir finden es raus. Gerade nach der Veronika von Sarah. If not for you. Und dann habe ich noch die Leila im Petto mit Love the Game. Das ist eure schweizermusiksendung.ch. Schön, sind ihr mit dabei. Hallo zusammen.

0: Leila mit Love the Game. Und jetzt bin ich gerade abgelenkt, weil es sind ein paar Nachrichten reingekommen. Hier ist Studio auf 079-308-3333. Unter anderem hat Verena geschrieben, die gefunden hat, Hecht und dann gefühlt 10 Daumen nach oben, besser als Taylor Swift. Die Rede ist von Hecht im letzten Grund. Bevor wir jetzt aber dazu kommen, ist gerade in dem Moment eine Verkehrsnachricht reingekommen, und zwar Vorsicht in der Ostschweiz auf der A23 Richtung Wiedenhorn. Zwischen der Verzweigung Meckenhaus und Rorschach besteht die Gefahr durch Gegenstände auf der Fahrbahn. Zurück zu dem Wahnsinns-Hattrick, den sie eh schon gemacht haben. Die Rede ist von Hecht. Kommt man irgendwie gar nicht an denen vorbei, oder? In den letzten Monaten. Das Lied. Das hat man einfach in den Ohren. Einmal drin, geht es nicht mehr raus. Nein. Dreimal Hallenstadion in Zürich spielen, check. Der Hattrick haben sie echt schon geschafft. Erst gerade zum Abschluss für ihre Lovers Tour. Und jetzt, what's next? Töpferkurs und Yoga-Schweigen, der Retreat, damit man irgendwie nicht in ein Loch geht. Nein, natürlich nicht. Im Gegenteil, man geht eins weiter in richtiger Hechtmanier, wie man es kennt. Und aus einem Projekt, wo es lange einfach nur so eine WhatsApp-Gruppe gegeben hat, ist plötzlich ernst geworden.
1: Ja, wir haben einfach immer Hecht im Letzten. Das ist so die WhatsApp-Gruppe, die niemand sehen durfte.
0: Oh, wer hat da geschrieben? Nicht, niemand? Was? Habe ich da letztens gelesen? Nein. Hey, sicher nicht. Ja, nein. Also, jetzt könnte man denken, da ist man nachher zusammengesessen. Gut, man hat so gesagt, komm, das haben wir eingetütet, letzten Grund. Da ist jetzt der pure Freude angesagt. Planen, was man genau machen will. Nein, nicht ganz. Zuerst ist mal noch ein bisschen gerechnet worden.
1: Nein, aber einfach zum, ja, wo verbrennen wir uns auch wirklich massiv Finger? Weil so ein grosses Projekt, wirklich, das sind auch grosse Zahlen. Also das ist, man muss wirklich davon ausgehen, dass viele Leute kommen. Sonst macht es keinen Sinn. Also das, nur schon den letzten Lasern abdecken, das ganze Ding zu mieten. Es gibt 4 Events, das heisst, ganz viele Leute wollen dir ein Konzert spielen. Also vor allem ausländisch natürlich, internationale Acts. Hat viel gebraucht, aber irgendwie schlussendlich ist es dann gleich so ein Gesehen, hey, wir haben schon so viel aus dem Bauch heraus auch entschieden, und jetzt machen wir es einfach.
0: Ja, und da hat aber der Taschenrechner also nicht mehr gelangt. Da hat die grosse Excel-Tabelle müssen ane. Ein bisschen wahnsinnig ist das Ganze ja schon.
1: Ja, schon eine rechte Portion. Also das ist schon eine rechte Ansage. Das letzte Grund ist wirklich dreimal das Hallenstadion. Also es ist 45'000, das Hallenstadion ist 15'000. Und sich das zuzutrauen, hat viel Mut gebraucht und auch viele Diskussionen und viel Rechnen und alles. Aber wir haben gefunden, jetzt oder nie.
0: Der Stefan Buck von Hecht, der heute vorbeikommt, ist zusammen mit dem Gitarrist, dem Christoph Schröter. Und wer schon einmal an einer Hecht-Show war, weiss, die liefert. Es ist irgendwie gefühlt, jede Show immer grösser, mehr verrückter, länger. Dementsprechend wird es wahrscheinlich im letzten noch crazier, oder?
2: Hey, an dem Tag werden in Zürich alle Hecht-Fans vereint sein, da bin ich mir ganz sicher. Und wir haben die besten Fans überhaupt. Wir werden alles geben, wir haben in der Halle schon alles geben, wir werden wieder ganz viele Ideen, auch für das letzte Grund haben, Sachen, die wir sicher noch nicht gesehen haben. Es wird wieder ein geiler Sommer oben.
0: Ja, eine geile Sommernacht, hätte ich sogar gesagt. Aber mit mehr hat der Christoph noch nicht rausrücken. Gut, sie haben ja noch ein bisschen Zeit. 12. Juni 2027, Hecht im letzten Grund. Aber genau diese Craziness, muss ich auch schon so sagen, die rechne ich ihnen hoch an, wenn die einen finden, die Leck, das ist jetzt wirklich ein bisschen grösser, wahnsinnig. Aber sie geben ja wirklich einfach immer alles für die Fans. Und ich bin überzeugt, dass auch das wird ein richtiges, unvergessliches Erlebnis. Und eins ist auch schon sicher. Sie werden in dem grossen Publikum mit ihnen rund 45'000 Leuten sich verlieren wie im Meer. Das war ein billiger Übergang. Aber ein schöner können wir das mit ihnen zugeben. Da sind sie. Hecht mit «Verloren im Meer».
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Solche Idee mit Hühnerhaut garantiert die grossen Mitreiss-Party-Songs. Echt Adal auf Lager. Und eins ist sicher, das wird die bisher grösste Hechtparty, die uns erwartet am 12. Juni 2027 im Letzigrund in Zürich.

0: Musik aus Lausanne mit Marmar Jackson, MJ Style. Also Verkehrsinfo um 19.31 Uhr. Vorsicht immer noch in der Ostschweiz auf der A23 Richtung Wiedenhorn zwischen der Verzweigung Meckenhaus und Rorschach besteht weiterhin die Gefahr durch Gegenstände auf der Fahrbahn. Sonst solltet ihr freie Fahrt haben. Wenn das nicht so ist, jederzeit schnell durchgehen via gratis Hotline 0800 888 123. Vielleicht ist es nur ein Gefühl von mir, vielleicht ist es aber tatsächlich so, ich glaube, der eine und die andere von euch hat jetzt heute nicht den besten Montag gehabt. Ja, meine Mama würde sagen, es war irgendetwas in der Luft gewesen, vielleicht ist bald Vollmond, keine Ahnung, was man sich da alles sagt im Volksmund, aber irgendetwas war in der Luft gewesen. Ich kann es nicht sagen, was. Aber warum ich das sage, ist, hört, wenn ihr das Gefühl habt, ja, Selin, und zu denen habe ich gehört, heute war ein möffiger Montag, da habe ich etwas für euch, und so habe ich meine Playlist angeschaut, und ich habe noch ein Plätzchen für einen Song in der nächsten halben Stunde. Natürlich muss es ein Schweizer Musiksong sein, weil wir sind zmitscht in der Schweizer Musiksendung im .ch. Und wer einen Songwunsch hat, Grund und Wunsch, warum gerade dieser Song und warum es heute ein möffiger Montag war, schreibt mir schnell das Studio auf 079 308 33. 3-3. Ich freue mich auf eure Nachrichten. Bis dahin lassen wir noch zusammen hier. Zürich West. 7-7. Am Mittlosen heute zählen wir Delis. Guten Montagabend, geht zusammen.
1: Es ist spät am Donnerstagabend im Februar.

Zürich West mit 77. Wir sind zum Mittag drin über schweizermusiksendung.ch. Das heisst auch immer wieder neue Musik entdecken. Und zwar jetzt geht es vom Stress. Ja, Schritt für Schritt kommt er wieder so ein zurück. Der Rapper, der Stress, er hat sich frisch am Rücken operiert. Immer wieder Rückenweh gehabt, die Operation lang vor sich hingeschoben. Es ist anscheinend alles gut gegangen, aber das braucht halt Zeit und Geduld. Step by Step geht es wieder zurück. Gerade irgendwie letztens auf Instagram gesehen, jetzt geht es so knapp um die 20 Minuten wieder laufen. Heavy. Gute Besserungswünsche gehen aus an dieser Stelle. Aber musikalisch, da ist er also dran geblieben, hat er vorgesagt. Anfangsjahr hat er zuerst mit dem Duett da überrascht, mit dem Puzzler am Zian. Hat er sicher auch schon ab und zu mal bei uns gehört. Nach dem März ist eine weitere interessante Kombination rausgekommen. Das Stress zusammen mit dem Kokossänger Max Durace. Pathetisch mit Born with a Broken Heart. 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

Und jetzt ist ein neuer draussen. Vom Stress, seit dem letzten Freitag wieder ein Feature. Das hat irgendwie offenbar ein System. Das mal mit dem Solothurner Rapper Manilio. Und ja, das ist der Stress. Charmant auf ein bisschen Schweizerdeutsch. Also ich habe das Gefühl, auf dem Album, das uns erwartet, im September rauskommt vom Stress, How to Heal, das wird voll sein mit Duett, wenn das so weitergeht. 247, der neue Song ist auch gleichzeitig so ein bisschen Zahlenspielerei, steht für 24-7, also jede Stunde, die ganze Woche. 365 kommt auch noch vor. Ja, die ganze Zeit, jede Sekunde, jeden Tag, jede Minute denken sie anscheinend an die eine. Oder wer könnte es sein? Ich weiss es nicht. Hört da hin. Da ist er. Stress zusammen mit dem Manilio. 247.

Schon ein bisschen schmunzeln, aber es hat etwas oder den Stress auf Schweizerdeutsch. Du bist meine Nummer 1, 2, 4, 7. Fällt mir bis jetzt am besten vor all den verschiedenen Features, die er schon rausgegeben hat. Mit dem Zion hat das schon gemacht, mit dem Marc Estorace hat das schon gemacht. Der Stress im Duett Lune, der neueste zusammen mit dem Solothurner-Rapper Manilio. Wir haben gerade gehört, die volle Länge 2, 4, 7. Und weiter geht's jetzt mit dieser Band, die ich finde, die sehen ein bisschen aus wie so zwei Oktopusse. Was ist mir da auf Oktopus? Item, ich weiß, was ich meine. Zwei Tintenfische, weil die zwei, die haben gefühlt irgendwie wirklich je acht Arme. Zwei riesen talentierte Musikerinnen aus Zürich und Winterthur. Ah, die sagen also noch Menge Bands, wo das Gitarre hängt. Ich kann hier...

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1: Nina Valotti, SRF 3 Best Talent. Jahressiegerin, auch wenn's weh tut. Und weh tun doch manchmal auch so die melancholischen Erinnerungen. Ich weiss nicht, wie es bei euch ist, automatisch knüpft an Musik. Oder? Und ich kann mir vorstellen, dass beim nächsten die einen so findet, wow, weisst du noch? Ich sage nicht mehr. Ich drücke auf Play.

0: Wir nehmen es der Johnny Holiday, der Fierce und der Fetch zusammen unterwegs. Und das ist bis jetzt ihr grösster Hit nach Brand. Einer, der nicht nur den Basler Mundart, den Rap prägt hat, sondern die ganze Schweizer Hip-Hop-Szene. Ja, und das Wochenende ist der Fetch von Brand hat bei uns in der Wochenrundshow, unserem News-Quiz. Einer gegen die ganze Schweiz oder umgekehrt, wie man so sieht. Und er hat jetzt gerade gedacht, hey, also, was Brandhärte gibt es noch? Mit Ende 40 ist der noch im Rap-Game. Logisch.
1: Ich meine, in Amerika, wo sie ein paar Jahre voraus ist, sieht man sie teilweise ein bisschen und dort finde ich es nicht. Also wenn man jetzt irgendwie auch Jay-Z live gesehen hat, was er abliefert oder auch diverse andere Künstler, auch im Rock-Bereich. Ich glaube, es kommt weniger aufs Genre an, sondern quasi, was man macht aus und jeweils auf den einzelnen Künstler. Wenn man sich probiert, irgendwie auf Biegen und Brechen im Zeitgeist anbiedern und irgendwie alle Prinzipien und das, was man eigentlich ursprünglich dafür gestanden ist, auch vom Klang her, wenn man das über Bord wirft und dann so tönt wie alle anderen, dann kann man sich darüber streiten, ob es in Würde altern ist. Aber ich finde, man kann es sehr wohl.
0: So, der Fetch zu der Frage, ob man nicht irgendwann zu alt ist für das ganze Rap-Game. Aber natürlich, logisch, der Alltag, der ist natürlich ein anderer. Früher eine Party, heute Papi und Kids.
1: Ja, Themen ändern natürlich schon ein bisschen. Also, weil man kann nicht immer nur über Party und Feste mit uns rappen. Wobei, das haben, ich war ja nie so ein monothematisch, gewesen, dass ich nur das gemacht habe. Und es geht halt oft, weil wir immer schon halt über das Leben geschrieben haben, also ich, und das thematisiert haben, was einem gerade in dieser Phase bewegt, ist es auch jetzt noch aktuell. Also quasi, wir haben nie irgendein Bild transformiert, das wir nicht sehen, oder irgendwelche Geschichten oder Images müssen aufrechterhalten, die dann irgendwann mit der Zeit sich entweder abnutzen oder unglaubwürdig werden. Aber da ich immer nur über das geschrieben habe, was mich in der jeweiligen Lebensphase fasziniert und bewegt und auch hässig macht oder Angst macht oder Schmerzen zufügt, durch das ist eigentlich immer aktuell.
0: Schön, wenn er das gesagt hat, betont hat, hässig, was mich hässig macht, das muss raus. Er hat dazu auch noch, nicht nur sympathisch ist, sondern hat dazu auch noch gewonnen gegen das Team Schweiz. Und zwar in der Wochenrundschau. Und nachdem jetzt also den Altklassiker uns schon gegeben haben, gibt es jetzt schon einen von ihrem aktuellen, vom 8. Studioalbum, und zwar den Titeltrack. Das sind Brandherz. Mit Kerosin.

0: geht immer noch direkt ins Herz. Die ehrliche Wut von Brandherz. Kerosin, der Titelcheck zu machen. Aktuelles Studioalbum haben wir gehört. Mit dem sage ich Tschüss, mein Name ist Elin Vadelis. Das weitere Programm sieht so aus. Zuerst News, dann Fokus und dann eure Musikentdeckerinnen entdecken Sendung Sounds. Das ist SRF 3.
1: Die Nachrichten von SRF um 20 Uhr mit Lukas Lüthi. Wie soll die 13. AHV-Rente finanziert werden? Diese Frage haben National- und Ständerat noch immer nicht geklärt. Der Ständerat blieb heute bei der Meinung, dass die zusätzliche Rente über eine Mischfinanzierung sichergestellt werden soll. Das heißt über eine höhere Mehrwertsteuer und über höhere Lohnbeiträge. Nun geht das Geschäft noch einmal in den Nationalrat. Die Große Kammer hielt letzte Woche an ihrer Lösung fest und will die 13. AHV-Rente nur über eine befristete Mehrwertsteuererhöhung finanzieren. Sollte der Nationalrat dabei bleiben, kommt die Vorlage in die Einigungskonferenz. Die 13. AHV-Rente wurde vor gut zwei Jahren vom Stimmvolk angenommen. Ende dieses Jahres wird sie erstmals ausbezahlt. Frankreich und Deutschland bauen kein gemeinsames Kampfflugzeug. Nach jahrelangen Verhandlungen ist das milliardenschwere Rüstungsprojekt gescheitert. Die beiden Flugzeugkonzerne Airbus und Dassault konnten sich nicht einigen, sagen Vertreter der deutschen Regierung laut mehreren Medien. Das Projekt werde deshalb nicht weitergeführt. Damit ist das bisher größte europäische Rüstungsprojekt gescheitert. Gestartet ist das Projekt für ein deutsch-französisches Kampfflugzeug vor 9 Jahren. Weiterverfolgt werde aber die Vernetzung von unterschiedlichen Waffensystemen. Papst Leo XIV. Hat sich in Spanien mit 6 Menschen getroffen, die Opfer sexuellen Missbrauchs durch Geistliche waren. Die Opfer hätten Papst Leo ihre Geschichten erzählt und Vorschläge gemacht, wie die Kirche reagieren soll, teilt der Vatikan mit. Leo habe ihnen versprochen, dass die römisch-katholische Kirche zusätzliche Anstrengungen unternehme, um sich zu verändern. Die Kirche solle ein sicherer Ort werden, sagte der Pontifex. Das Treffen fand in der spanischen Hauptstadt Madrid statt und war Teil der Spanienreise von Papst Leo. In der japanischen Stadt Utsunomiya blieben heute sämtliche Primar- und Mittelschulen geschlossen. Der Grund: Seit Samstag gab es in der Stadt nördlich von Tokio mehr als 10 Meldungen von Bärensichtungen. Das gab die Stadtverwaltung bekannt. Ob es sich um einen oder mehrere Bären handelt, ist nicht bekannt. Dutzende Jäger und Polizisten seien derzeit auf der Suche nach dem Tier. In Japan dringen Bären zunehmend in menschliche Siedlungsgebiete vor. Letzte Woche verletzte ein Kragenbär in der Stadt Fukushima mindestens 4 Menschen. Fachleute vermuten, dass die Bären wegen des Klimawandels weniger ihre natürliche Nahrung finden. Und das Wetter: Morgen ist es wechselnd bewölkt und gebietsweise nass. Im Norden gibt es um 18, im Süden 25 Grad. Das waren Nachrichten von Radio SRF. Verantwortlich Konrad Muschk.
2: SRF Verkehrsinfo von 20.03 Uhr. Entwarnung in der Ostschweiz. Auf der A23 Richtung Wiedenhorn zwischen Meckenhus und Rorschach besteht keine Gefahr mehr durch die Gegenstände auf der Fahrbahn.
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4: Im Fokus geben wir die Stimme den Menschen, die etwas Spannendes zu erzählen haben. Und heute ist das gerade doppelt praktisch. Zum einen, weil meine Stimme gerade ein bisschen angeschlagen ist, aber noch viel mehr, weil die Geschichte von meinem heutigen Gast schier unglaublich ist. Die Marina Vidovic ist in der Schweiz aufgewachsen, prägt von der serbischen Kultur, von ihrer Familie und im Glauben, dass alles so ist, wie es scheint. Bis sie eines Tages herausfindet, dass sie in einer Kinderwunschklinik vertauscht worden ist. Über das hat sie ein Buch geschrieben und über die Suche nach der Identität und wie man lebt, wenn man plötzlich nicht mehr weiss, wer man wirklich ist. Über das reden wir heute im Fokus. Herzlich willkommen, Marina.
5: Hallo, freut mich.
4: Meine Einstiegsfrage stellt normalerweise eigentlich einen anderen am Anfang von seinem Gespräch, aber ich finde es die bestmögliche Frage für dich. Marina, wer bist du?
5: Ich bin Marina, ich bin in der Schweiz geboren, in der Ostschweiz aufgewachsen. Meine Eltern sind ursprünglich aus Serbien bzw. Bosnien. Ich habe eine ältere Schwester und eben wir sind beides absolute Wunschkinder. Wir sind in einer Kinderwunschklinik entstanden, weil meine Eltern einen unerfüllten Kinderwunsch hatten. Und Ich habe vor ein paar Jahren dann aber tatsächlich erfahren, dass ich eigentlich von jemand anderem abstamme, dass auch meine Schwester nicht meine biologische Schwester ist. Und das hat schon auch meine Biografie stark geprägt. Und genau. Heute sind wir da, um darüber zu reden.
4: Absolut. Du hast eine ganz krasse Reise. Ich habe das Buch selbstverständlich gelesen und würde gerne mit dir dort anfangen, wo eigentlich alles losgegangen ist. In der Schweiz 1992 bist du auf die Welt gekommen. Du hast gesagt, in der Ostschweiz. Wie bist du dort aufgewachsen? Wie hat deine Kindheit dort ausgesehen?
5: Meine Kindheit war eigentlich sehr behütet gewesen. Wir haben in der Nähe von der Schule gewohnt, also vom Kindergarten und dann auch von der Schule. Wir haben am Mittag immer können überall laufen, heimlaufen, in der Nähe von der Schule, in der Nähe vom Sportplatz. Ich bin am Bodensee aufgewachsen, sehr idyllisch, sehr schön, schöne Kindheit. Und natürlich war ein Teil davon aber auch Serbien gewesen. Und meine Eltern haben uns immer mitgenommen. Zurück zu ihren Wurzeln. Jeden Sommer haben wir in Serbien verbracht, ein paar Wochen mit meiner Großmutter, haben alle zusammen Zeit verbracht, Gäste fein.
4: Das ist so klassisch, ja. Ferien drinnen, oder wie ihr gerade sagt.
5: Ja. Mit dem Auto runtergefahren. Und als Kind war das immer ein grosses Abenteuer gewesen, um seine 7 Sachen zu packen und ja, dorthin fahren, meine Großmutter gesehen, verwöhnt werden, immer schön alle zusammen essen und zusammen sein und genau.
4: Uhu. Wie bist denn du da eben aufgewachsen, wenn deine Eltern sind nicht aus der Schweiz, oder? Sie sind aus Serbien hierher gekommen, gerade eigentlich im Höhepunkt vom Krieg, der dort war. Im Thurgau sind sie dann hier angekommen. Wie war das für dich, mit diesen zwei Kulturen aufzuwachsen?
5: Das ist noch spannend. Als Kind habe ich das noch nicht gemerkt, dass ich quasi wie zwischen zwei Welten bin. Als ich aber dann älter geworden bin, habe ich das immer mehr gespürt, weil daheim haben wir natürlich auch Serbisch geredet und in der Schule einfach Deutsch, Schweizerdeutsch auch. Und ich habe schon gemerkt, dann einfach beim Älterwerden, dass in Serbien bin ich ein bisschen anders, weil ich ja nur für den Sommer dort bin. Und in der Schweiz habe ich das eigentlich nicht gross gemerkt und habe aber dann beim Älterwerden habe ich dann einfach realisiert, dass glaube für meine Eltern ist es genau umgekehrt gewesen, dass sie sich in Serbien daheim gefühlt haben oder halt dort wie zurückgekommen sind und auch ihre Sprachen können reden. Und in der Schweiz sind sie halt einfach dann die gewesen mit anderen Wurzeln. Und das Zwischensein, zwischen einfach auch zwei Welten, wo halt meine Mutter und mein Vater erlebt haben, hat sich wie auch ein bisschen auf mich übertragen.
4: Du schreibst in deinem Buch «Richtig im falschen Leben», dass du irgendwann das Gefühl gehabt hast, du müsstest dich für eine Seite entscheiden, Serbien oder Schweiz. Warum hast du das Gefühl gehabt?
5: Ich bin in der Schweiz geboren und aufgewachsen und ich habe wie das Gefühl gehabt, ich glaube als Kind ist es etwas sehr Natürliches, dass man dazugehören will, dass man ankommen will und dass man einfach anerkannt werden will. Und ich wollte dazugehören, natürlich, das ist auch ein Teil. Und ich hatte dann wie das Gefühl, zum vollständigen einem Ort anzukommen, muss man das Alte abgeben. Und als ich aber dann die Wahrheit über meine Identität erfahren habe, habe ich wie gemerkt, nein, das ist ja auch ein Teil von mir, der mich ausmacht. Das ist, eben, der Name ist ein Teil, die Denkweise, die Sprache ist ein Teil. Vielleicht sogar eben gewisse Krankheiten. Das gehört zu einem.
4: Ihr habt die Heim Serbisch geredet, nehme ich an.
5: Wir haben die Heim Serbisch geredet, ja. Genau. Und das gehört zu einem selber, aber es definiert einem nicht. Es ist ein Teil von einem selber. Mhm. Ja, ich fühle mich mit der Schweiz verbunden und wenn mich heute jemand fragt, wer bist du? Dann sage ich als erstes, ich bin Schweizerin. Und früher oder später kommt halt gleich irgendwie noch die Frage, ja, aber hast denn du sonst noch Wurzeln? Oder eben, wenn man meinen Namen hört. Und die Wurzeln, das ist so etwas Zentrales, das begleitet einem immer wieder. Und wenn man darauf keine Antwort hat, dann ist das schwierig. Dann geht man durchs Leben mit diesen offenen Fragen. Wenn man es kennt, ist es nicht so schlimm. Dann prägt die Biografie nicht so stark. Wenn man aber die Gene nicht kennt, dann begleitet es einem.
4: Ja, und du hast ja einfach lange gemeint, du kennst sie. Schreibst auch in deinem Buch, um mich selbst und meinen Platz in der Welt wirklich zu verstehen, wurde das Wissen um meine Familiengeschichte für mich unabdingbar. Und das merkt man auch, wenn man es liest. Um deine Geschichte zu verstehen, muss man auch die von deinen Eltern kennen. Aufgewachsen sind sie in Jugoslawien. Deine Mami ist nach 30 noch kinderlos gewesen, was ihr, glaube ich, sehr Mühe gemacht hat damals, oder?
5: Es war einfach ein unerfüllter Kinderwunsch gewesen. Also sie haben 3 Jahre lang kein Kind können haben auf natürlichem Weg. und darum haben sie auch eine Kinderwunschklinik aufgesucht. Und da muss man schon auch noch erwähnen, so ein bisschen eben der Zufall und das Glück, das da mit ihnen spielt. Wenn sie in Serbien geblieben wären, hätten sie die Möglichkeit nicht gehabt. Und sie sind aber in der Schweiz gewesen und darum haben sie die medizinische Möglichkeit gehabt. Und ich fange ja mein Buch auch mit der Frage an, wo fängt die eigene Geschichte an? Bei der Geburt? Beim Kennenlernen von den Eltern oder noch viel früher. Und meine Geschichte fängt eben nicht erst mit der Geburt von mir an, sondern schon viel früher an, weil meine Eltern eben in die Schweiz gekommen sind und das hat meine Biografie geprägt und natürlich durch das haben sie viel mehr Möglichkeiten gehabt und sind dann auch in der Kinderwunschklinik gewesen.
4: Also eigentlich fängt deine Geschichte auf einem Parkplatz vor einem Büro von deiner Mami an, wenn man es ganz genau nimmt, oder? Wie haben sie sich kennengelernt?
5: Sie haben sich kennengelernt, das war so gewesen, meine Mutter hat ihren Vater erst gerade verloren und eigentlich gar keine Lust gehabt, um irgendjemanden kennenzulernen. Und dann ist aber eine Kollegin von ihr, die im gleichen Büro gearbeitet hat, hat dann gesagt, komm, das ist ein Kollege von mir, der ist auf der Durchreise von Bosnien und der ist nur jetzt da und der muss jetzt kennenlernen. Und meine Mutter hat das nicht wollen und hat einfach die Kollegin hat nicht locker lassen und dann ist sie gleich mit rausgekommen. Sie ist Ende Dezember gewesen, total verschneit, ihren Mantel angelegt, läuft zu dem Parkplatz und sieht dort einen Mann auf dem Auto lehnen. Und
4: mit einer Thurgauer Nummer dann noch?
5: Genau, also sie ist dann zu ihm und sie haben sich dann kennengelernt und sie hat ihn dann gefragt, weil sie natürlich nervös war und er ihr gefallen hat, hat sie ihn gefragt, oh, von wo bist denn du? Was ist das für ein Nummernschild? TG, ist das ein Titograd damals? Und dann hat er gesagt, nein, wie bist du denn auf das gekommen? Nein, nein, das sehe ich in Thurgau. Und dann hat sie gedacht, was ist das? Das habe ich noch nie gehört. Und dann hat er eben gesagt, dass er in der Schweiz lebt und schafft. Und für sie ist es dann natürlich erledigt gewesen, weil sie hat gedacht, okay, der wird sich eh nie mehr melden. Und tatsächlich ist es aber so gewesen, dass er nicht mehr aufgehört hat, ihre anzuleiten. Hat nicht locker lassen. Bis sie gesagt hat, ich heirate dich.
4: Also das hat man damals noch am Telefon abgemacht?
5: Nein, nein. Sie haben einfach am Anfang haben sie sehr lange und viel miteinander telefoniert und Briefe austauscht natürlich. Damals hat es weder WhatsApp noch sonst etwas gehabt. Und sie haben sich dann auch getroffen und dann ist das entschieden worden.
4: Und deine Mami ist dann auch deinem Papi nachgefolgt, ist in Thurgau gezogen. Sie haben dort gemeinsam gelebt, haben dann eben während 3 Jahren versucht, schwanger zu werden. Das hat nicht geklappt gehabt. Und dann hat ihnen der Gynäkologe eine Kinderwunschklinik in Österreich empfohlen. Und dort hat es dann geklappt, oder?
5: Genau, sie sind dann dort hingegangen und haben künstliche Befruchtung durchführen lassen. Und dann hat es gerade beim ersten Versuch tatsächlich geklappt. Und meine Schwester ist auf die Welt gekommen. Und ein paar Monate später haben sie nochmal eine Behandlung durchführen lassen. Und die war auch beim ersten Versuch erfolgreich gewesen.
4: Was sehr selten ist, glaube ich, oder?
5: Sehr selten ist, genau. Und durch diese Behandlung bin ich dann auf die Welt gekommen.
4: Wann hast du erfahren, dass du auf dem Weg entstanden bist?
5: Relativ früh. Also meine Eltern, vor allem auch meine Mutter natürlich, war stolz auf den Weg, wo sie gegangen ist, um sich den Kinderwunsch zu erfüllen. Und meine Schwester und ich, wir haben schon immer gewusst, wir sind absolute Wunschkinder. Unsere Eltern haben genau uns wollen.
4: Das ist ja eigentlich ein mega schönes Gefühl.
5: Total, ja. Total. Ja.
4: Also ihr habt das Happy Family Life dann dort gehabt, im Thurgau, wo du
5: total,
4: aufgewachsen bist.
5: Ja.
4: Ich würde gerne ein bisschen vorspringen, wir haben es gerade gehört, wie du als Kind aufgewachsen bist, zu dem Zeitpunkt, wo du 15 warst, wo es zum ersten schicksalshaften Einschnitt auch im Familienleben kam, wo bei deinem Vater ein Hirntumor entdeckt worden ist. Du beschreibst sehr eindrücklich auch, was das dort mit dir gemacht hat. Was mich sehr beeindruckt hat, ist, dass du vor allem schreibst, dein Vater hat trotz allem seinen Humor behalten, obwohl er gewusst hat, dass es geht für ihn jetzt nur noch wenige Monate. Was hat das mit dir gemacht?
5: Er hat seinen Humor, solange es geht, beibehalten. Und ich glaube, vielleicht hat das auf eine Art für ihn gemacht, aber vielleicht auch für uns zwei, für meine Schwester und mich und auch meine Mutter, um es einfach noch zu zeigen, er ist, solange es geht, ist er noch da. Er ist da bei uns. Und für mich war es auch immer ein Zeichen gewesen, wenn man Witz machen kann, dann lebt man noch, dann ist man da. Und ich habe mir das nicht vorstellen, dass ich in dem Moment effektiv mein Vater kann dann verlieren bin, dass das effektiv so passiert. Und ja, aber natürlich die Krankheit, die ist schwierig gewesen. Die hat, ist 16 Monate gegangen. Die Ärzte haben ihm 9 Monate gegeben. hat es länger geschafft. Aber gleich haben wir wie gewusst, er ist in den Boxring gestiegen, wo der Kampf schon entschieden ist.
4: Mhm. Ja. Was hat das mit eurem Familienleben gemacht? Wie hat sich das vielleicht auch verändert in dieser Zeit?
5: Es war sehr intensiv gewesen. Es hat sich alles um die Krankheit getrüllt. Wir waren alle wie in einem Lift, der eigentlich nur nach oben gefahren ist. Und niemand konnte aussteigen. Und das hat einfach unser Leben damals sehr geprägt.
4: Und dann ist es auch noch zu einer speziellen Situation gekommen, weil eben der Krebs sich ja auch nicht vom Humor allein aufhalten lässt, leider. Und kurz bevor dein Vater dann gestorben ist, haben die erfahren, oder du auch erfahren, dass deine Familie ein bisschen grösser ist, als du gemeint hast. Da war noch jemand herum, wo du bis dort nichts von ihm gewusst hast, nämlich ein Halbbruder.
5: Genau, das ist der Sohn aus erster Ehe von meinem Vater.
4: Hast du gewusst, dass er schon mal geheiratet war?
5: Ich habe das erst spät erfahren und vor allem auch der Sohn. Dort hat es ja dann eine Begegnung gegeben, weil wo mein Vater wirklich schwer krank war, wo es dann wirklich darum gegangen ist, er hat nicht mehr viele Monate zum Leben, haben mir gesagt, hey, es ist wichtig, dass sie sich aussprechen können, weil das ist eine letzte Chance, sozusagen. Und dann war das so, dass er in unser Leben gekommen ist. Sie haben lange keinen Kontakt gehabt, da war ein Konflikt herum. Und sie haben dann wieder zueinander gefunden, haben natürlich einfach aber nicht mehr viel Zeit miteinander gehabt. Und ich habe ihn aber dann durch das auch kennengelernt.
4: Was hat das mit dir gemacht, wo du erfahren hast, aha, da ist nochmal jemand rum?
5: Ich war neugierig. Es war etwas Neues. Und gleich, für mich, meine Familie ist einfach eben meine Mutter, mein Vater und meine Schwester. Und da ist natürlich etwas Neues dazugekommen. Aber unsere Familie ist so, wie sie ist.
4: Mhm. Lass uns zu einem weiteren schicksalshaften Nachmittag gehen in eurem Leben, wo dein Leben dann für immer verändert hat. Wir sind bei dir daheim, der Fernseher läuft, Telenovela, wo deine Mami immer so gerne geschaut hat. Wie alt bist du dort gewesen?
5: Ich bin dort 21.
4: Also das war schon gewesen, nachdem dein Vater gestorben ist, ja?
5: Genau, 20, 21 bin ich gewesen.
4: Mhm. Was ist in dieser Telenovela passiert?
5: Dort hatte es eine Szene, wo es darum geht, dass eine Mutter zwei Söhne hat und sie nur einen von beiden fragt, ob er sich auch testen lassen kann, um zu schauen, ob er die Erbkrankheit hat. Und der zweite Sohn wird stutzig und fragt sich, wieso hat sie mich auch nicht gefragt, und geht dann ins Spital und lässt sich testen. Und dann gibt es eine neue Szene, wo er an einem Arzt gegenüber hockt und der Arzt sagt ihm dann, dass er nicht der biologische Sohn von seiner Mutter kann sein, weil seine Mutter hat Blutgruppe AB und er hat Blutgruppe 0. Das ist unmöglich. Das Spannende war, dass meine Schwester zu dem Zeitpunkt genau bei dieser Szene ihre Schuhe genommen hat, aufs Sofa gehockt ist und sich die Schuhe angelegt hat und die Szene mitbekommen hat. Und eine Sekunde lang hat sie sich gefragt, oh, was habe denn ich für eine Blutgruppe? Ah, ich habe auch 0. Und was hat Mami? Ah, Mami hat AB. Dann hat sie realisiert, das sind wir. Das ist unsere Geschichte. Und das hat sie dann zu meiner Mutter gesagt. Sie hat gesagt, Mami, das sind wir. Und meine Mutter hat gesagt, nein, das ist eine Serie. Bei uns hat alles seine Richtigkeit. Du musst dir keine Sorgen machen. Und meine Schwester hat das dann gegoogelt. Und das hat sich dann herausgestellt, nein, das...
4: Das ist tatsächlich so. Ja, also genau. Biologisch. Ja.
5: Das ist so. Es ist nicht möglich. Und sie hat dann bei dieser Klinik angerufen und gefragt.
4: Bei der Geburtsklinik? Bei der
5: Kinderwunschklinik. Genau, bei der Kinderwunschklinik hat sie angerufen und gefragt. Und sie haben dann am Telefon gesagt, es sei möglich. Blutgruppen können mutieren. Es gibt eine Blutgruppe namens, die heisst B13. Und das hat sie dann in dem Moment beruhigt.
4: Mhm.
5: Es hat sie aber gleich nie losgelassen. Und ich weiss noch, wie sie dann einmal auf uns zugekommen ist, auf meine Mutter und mich, weil mein Vater hat zu dem Zeitpunkt nicht mehr gelebt. Und dort hat sie dann gesagt, sie würde gerne einen DNA-Test machen. Mit mir und mit meiner Mutter. Das war auch noch spannend gewesen. Dann haben wir ein Labor müssen finden, das eine Mutterschaftsabklärung macht, was eigentlich unüblich ist, weil die Mutter weiss ja, ob das Kind ist oder nicht. Vaterschaftsabklärung, das ist etwas anderes.
4: Mhm.
5: Und dann haben wir ein Labor gefunden und haben den Test gemacht. Und dort ist dann rausgekommen, dass meine Schwester nicht das biologische Kind ist von meiner Mutter und dass sie auch nicht meine biologische Schwester ist.
4: Jetzt müssen wir vielleicht ganz schnell die mitnehmen, die mit dem Thema nicht so vertraut sind. Du sagst gerade eben, man würde ja vermuten, ja gut, sie ist ja aus deiner Mami rausgekommen, sie muss ja eigentlich die biologische Mutter sein, ist aber nicht so, weil...
5: Eine künstliche Befruchtung funktioniert so, man geht zum Arzt und dann gibt die Frau gibt Eizellen ab, der Mann gibt Samen ab und das wird dann, kommt zusammen und wird dann der Frau beim Eisprung eingesetzt. Und durch das kann dann eben ein Embryo entstehen, wenn alles nach Plan läuft. Genau.
4: Und sie dreht es dann eigentlich nur, in Anführungszeichen, Schlusszeichen natürlich nur aus, aber das Genmaterial ist nicht von ihr.
5: Genau, das ist aber eine Leihmutter. Das ist, wenn ein Paar zum Beispiel keine gute Spermienqualität hat oder keine Eizellen zur Verfügung hat, dann gibt es Eizellspende und Samenspende und dann gibt es Leihmutterschaft. Und das ist aber je nach Land und Region, ist das gesetzlich erlaubt oder auch nicht. Und bei meinen Eltern war es aber so, dass sie ihr eigenes Genmaterial abgegeben haben, weil sie ihre eigenen Kinder haben wollen.
4: Jetzt sind ihr auf den Weg gegangen, so einen DNA-Test zu machen. Bevor man überhaupt eine Not findet, wo man das machen kann, bevor man den Test

0: die Wahrheit. Ich weiss ja, eben, meine Eltern waren in dieser Kinderwunschklinik und zum genau uns haben. Und ich hatte keine Zweifel gehabt.
1: Im Nachhinein musst du jetzt gerade ein bisschen lachen, wenn du das erzählst. Weil es ist ja dann ein bisschen anders gekommen. Wir sind also den Test gemacht, ein paar Wochen später. Leute zu deiner Tür, der Pöstler ist da, ein eingeschriebener Brief. Du machst den auf und was steht da drin?
0: In dem Brief ist dann gestanden, dass meine Schwester nicht das biologische Kind ist von unserer Mutter und dass sie auch nicht meine biologische Schwester ist. Und ich habe das im ersten Moment wie nicht glauben. Ich habe ihr dann auch angerufen, weil ich...
1: Also du hast es vor ihr erfahren?
0: Ja, ich bin einfach daheim und sie war unterwegs. Mhm. Und ich habe ihr angerufen, weil ich wollte darüber reden, dass sie mir wie kann sagen, nein, das stimmt nicht, das hat nicht seine Richtigkeit. Und für sie war es aber dann auch ein Schock gewesen. Weil es stimmt, es ist schwarz auf weiß. Das ist im Labor getestet worden und das ist das Testergebnis. Und das ist schwarz auf weiß richtig.
1: Wie macht man das? Also wenn man weiss, man muss jetzt eigentlich der Schwester anrufen und sagen, los, du bist gar nicht meine Schwester. Also hast du dich auf das Telefon hinein vorbereitet? Hast du gewusst, was du sagst? Oder ist das eine Impulshandlung gewesen?
0: Es war ein Impuls gewesen, ja. Es war ein Impuls gewesen. Es ist immer, wenn etwas ist, rufe ich meine ältere Schwester an und wir reden darüber. Und genau.
1: Wie hat sie auf das reagiert?
0: Es war ein Schock für sie. Sie hat es auch nicht glauben. Man muss das zuerst mal verdauen, was das mit einem dann macht. Und ich habe das ja lange für mich in dem Moment, es hat sich nichts geändert. Meine Schwester ist und bleibt meine Schwester bis zum heutigen Tag. Es hat sich nichts geändert. Aber eben, wenn man dann selber betroffen ist, ist es halt einfach auch nochmal etwas anderes.
1: Mhm. Zu dem kommen wir nachher gerade noch. Ich würde gerne noch schnell bei dem Moment bleiben, weil das ist ja dann wirklich eigentlich einschneidend. Da ist das erste Mal das ganze Familienkonstrukt auch in Frage gestellt worden. Die haben ja dann auch unsere Mami noch müssen informieren. Wie hat sie die Nachricht aufgenommen?
0: Für sie war es auch ein Schock gewesen, natürlich. Sie hat ja meine Schwester 9 Monate lang ausgetragen, sie hat sie großgezogen und es sind einfach auf einem Schlag sehr viele neue Fragen da gewesen. Hat sie sonst noch irgendwo ein Kind? Und ja, was ist auch mit ihrem Körper gemacht worden? Mhm. Was ist da passiert?
1: Eben, wie sie hat ja in dem Sinne auch eine Spende abgegeben, wo ihr dann nicht wieder zurückgesetzt wurde. Also ist die möglicherweise ja noch jemand anders. Oder?
0: Genau, und das haben wir ja dann auch herausfinden. Und einfach zum Wissen, was ist da passiert. Und dann sind wir in die Kinderwunschklinik gefahren und haben ein Gespräch gehabt mit dem Arzt. Und im Gespräch ist dann herausgekommen, dass der Arzt damals bei dieser Behandlung Brille nicht aufgehabt hat und Petrischalen vertuscht worden sind und durch das einfach ganz ein ganz anderes Leben entstanden ist.
1: Also das ist ja dann wirklich schon fast wieder Telenovela. Oder? Also da kann ich mir vorstellen, ihr sitzt zu dritten, ihr drei Frauen dort mit wahrscheinlich Klinikleitung und dann sagt man, ja, er hat Brille nicht angehabt und hat Petrischalen vertuscht. Also da wird man doch am liebsten sagen, wenn er mich verarscht. Oder was ist euch durch den Kopf gegangen?
0: Für mich ist es so, ich bin wieder dazwischen gewesen. Auf die einen Seite meine Mutter, wo einfach das ist ein Schock gewesen. Und dann aber auf die andere Seite meine Schwester, wo trotz allem gleich die Neugier hat nach diesen Wurzeln, nach dieser Identität. Und ich weiss noch, wie sie dann in dem Gespräch gefragt hat, ob denn unser Vater trotzdem ihren biologischen Vater ist oder nicht. Auch nicht. Und der Arzt hat dann im Gespräch ihnen gesagt, dass aufgrund von verfahrenstechnischen Massnahmen nur paarweise Vertausch möglich sind. Das heisst, dass unser Vater auch nicht ihren biologischen Vater ist. Und für mich damals war es wie so, ich habe ja gewusst, meine Mutter ist meine biologische Mutter. Und dann habe ich eigentlich die Sicherheit gehabt, okay, mein Vater ist in dem Fall auch mein Vater. Ja. Und ich muss aber auch ehrlich sagen, ich habe nie gezweifelt, dass es nicht so ist, dass ich nicht mit meinen Eltern verwandt bin. Und für meine Schwester ist aber dann gleich in dem Moment auch eine Identität zusammengebrochen. Und
1: doppelt eigentlich. Sie hat Mami und Papi verloren in dem Moment, oder?
0: Biologisch. Genau. Was einfach da war, ist die Neugier nach diesen Wurzeln. Weil das sind zwei Menschen, die sie haben wollen. Sie waren in einer Kinderwunschklinik und sie haben ein Kind wollen. Und meine Schwester ist da. Nur wissen sie nichts davon. Und darum hat sie sich dann auf die Suche begeben. Das Ziel war, die Namen bekommen von der Klinik. Das war aber dann nicht so einfach. Es ist aufgrund von Patientenschutz und Datenschutz ist es nicht so einfach, um das einfach so rauszugeben. Und es ist auch, liegt viele Jahre zurück. Um das alles dann auch können rekonstruieren, ist es natürlich nicht ganz einfach. Und ja, es hat dann einfach nicht geklappt. Und irgendwann hat sie sich dann entschieden, dass sie an die Öffentlichkeit geht, um ihre biologischen Eltern zu finden, um

0: doch noch etwas in die eigene Hand zu nehmen und das zu probieren, weil einfach sie eben auch ein Wunschkind ist und die Menschen sind da. Und sie auch, aber sie wissen einfach nichts davon.
1: Und da ist sie, wie du gesagt hast, an die Öffentlichkeit gegangen, ist unter anderem bei Stern TV auch auftreten. Also hat wirklich die ganz grosse Bühne auch gesucht für viel Aufmerksamkeit, um ihre biologischen Eltern finden. Wie ist es dir dort in dem Moment gegangen? Du hast glaub, sehr bewusst gesagt, ich will das nicht, ich will nicht an die Öffentlichkeit.
0: Für mich war es so, es hätte nicht unbedingt sein müssen, aber ich war auch nicht betroffen. Ich weiss nicht, wie sich das anfühlt. Also damals habe ich das nicht gewusst. Und gleich habe ich meine Schwester unterstützt, weil es ist ihr wichtig und ich verstehe das auch. Wenn man die eigenen Wurzeln nicht kennt, dann läuft man mit einer Lehrstelle durchs Leben und das prägt einfach die Biografie und sie hat das wie wollen probieren. Das war eigentlich noch einer der letzten Schritte, den sie hat können machen
1: konnte. Mhm. Dann hat sie auch noch die Möglichkeit, einen DNA-Test zu machen. Das war aber in dem Sinne eigentlich nicht mehr möglich, weil dein Vater ja nicht mehr gelebt hat. Hat man trotzdem irgendwie herausfinden können, ob deine Schwester auch die Tochter von deinem Vater ist?
0: Genau, sie ist dann irgendwann auf mich zugekommen und hat sich einfach so gefragt. Sie hat gesagt, aber von irgendjemandem muss ich ja abstammen. Und eigentlich, schwarz auf weiß, wissen wir es ja nicht, ob ich vom Papi abstamme oder nicht. Und dann hat sie einen Test machen und dann sind wir auf die Idee gekommen, dass wir uns, also dass sie sich testen lassen mit dem Histomaterial von unserem Vater.
1: Genau, muss man sagen, das ist das Material, jetzt im Nachhinein, das sind ganz grosse Anführungs- und Schlusszeichen, zum Glück ist noch Material von diesem Hirntumor rum gewesen, weil dort hat es DNA dran gehabt, oder?
0: Genau, mein Vater ist zweimal operiert worden und durch das hat es ein Histomaterial gegeben, das mindestens in der Schweiz mindestens 10 Jahre lang muss aufbewahrt werden. Und das haben wir dann mit einem Schreiben angefordert. Und sie hat sich dann mit dem Histomaterial testen lassen. Und dann ist herausgekommen, dass sie nicht mit dem Histomaterial verwandt ist, also mit unserem Vater. Und wir haben uns aber dann im nächsten Schritt wie gefragt, woher wissen wir aber, dass das Histomaterial unserem Vater ist? Weil wir haben wirklich alles
1: man
0: in Frage
1: ja
0: gestellt.
1: Irgendwann nichts mehr dann, ja,
0: man muss es schwarz auf weiß haben. Man muss es schwarz auf weiß haben. Und dann hat die forensische Klinik, wo die Analyse durchgeführt hat, hat dann gesagt, wir müssten wie zwei Personen haben, wo verwandt sind mit unserem Vater, um sich auch mit ihm testen zu lassen. Und das sind dann ich und der Sohn aus erster Ehe von meinem Vater.
1: Dein Halbbruder, genau.
0: Genau. Und wir haben es dann testen lassen. Und dort ist dann rausgekommen, dass er der Sohn ist von unserem Vater. Dort ist aber dann auch rausgekommen, dass ich nicht das biologische Kind bin von meinem Vater.
1: Crazy, oder? Ja. Was ist dir in dem Moment durch den Kopf?
0: Ich konnte das nicht glauben, weil meine Eltern waren in einer Kinderwunschklinik, um genau mich zu haben. Und ich weiss auch noch, wie ich dann auch, wir mussten nochmal meine Mutter informieren und wie schwierig das alles auch für sie war. Also sie hat ihr erstes Kind ist nicht biologisch mit ihr verwandt. Sie hat es aber ausgetragen, 9 Monate in ihrem Bauch getragen, großgezogen. Und dann hat sie mich mit einem Mann, den sie noch nie gesehen hat in ihrem Leben. Und sie hat keine Zustimmung dazu. Und dann kommt aber auch noch hinzu, dass sie kein Kind mit ihrem Mann hat. Und das ist sehr prägend gewesen.
1: Mhm. Ja, das hat sicher auch viel mit der Familie gemacht damals.
0: Total, ja. Für sie war es einfach auch schwierig, um uns nicht zu sagen, von wem wir abstammen. Weil sie hat gesehen, das prägt uns. Mhm. Und es ist wichtig für uns, weil wir tragen die Wurzeln. Oder? Und für mich am Anfang war es natürlich auch schwierig, nicht per se, dass ich von einem anderen Mann bin, sondern dass ich nicht von dem Mann bin, neben welchem ich aufwachsen
1: durfte. Also eben nicht von deinem Vater. Und jetzt hören uns ja wahrscheinlich auch die ein oder andere Eltern zu, die sagen ja, also Moment, wo bei uns Kinder auf die Welt gekommen sind im Spital, da hat man einen Bluttest gemacht und das steht ja irgendwo. Und da haben wir im Nachhinein herausgefunden, eigentlich hätte man das schon viel früher müssen merken.
0: Genau, wo meine Schwester auf die Welt gekommen ist ein Bluttest gemacht worden. Das steht auch in der Geburtsakte. Und dort haben die Ärzte eigentlich schon festgestellt, 1-2 Tage nach der Geburt, dass die Blutgruppe nicht stimmt. Dass da etwas nicht stimmig ist. Und sie haben dann damals auch mit der Kinderwunschklinik telefoniert, ob da alles stimmt, ob da etwas vertauscht worden ist. Und die Klinik hat gesagt, nein, bei ihnen ist alles richtig gelaufen. Mhm. Und meine Eltern dazumal sind aber nicht informiert gewesen. Und im Nachhinein, zum ganz ehrlich sein, ist das aber gut. Weil wenn sie informiert worden wären, dann wären sie sicher kein zweites Mal in die Klinik gegangen und dann würde es mich definitiv heute nicht geben.
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1: Das ist Marina Vidovic. Sie hat das Buch geschrieben «Richtig im falschen Leben». Wir fassen nochmal ganz schnell zusammen. Durch einen Zufall findet ihr heraus, dass deine Schwester eigentlich nicht deine Schwester ist. Sie ist vertauscht worden damals in der Kinderwunschklinik. Bei einem weiteren Test später stellt sich dann heraus, du bist auch gar nicht die Tochter von deinem Vater, die du immer gemeint hast. Also es ist im Moment ein riesen Durcheinander und das hat natürlich auch dann viel Aufmerksamkeit generiert. Deine Schwester hat nochmal den Weg in die Öffentlichkeit gesucht gehabt, ist zurück zu Stern TV und nach dem Auftritt bei Stern TV, dort ist etwas passiert, was nachher viel ins Rollen gebracht hat. Dort ist eine Firma auf den Plan gekommen, die nach DNA sucht.
0: Genau, sie machen Herkunftsanalyse. Das funktioniert so, man gibt eine Speichelprobe ab, schickt das ein und 3-4 Wochen später sieht man eigentlich, was für Wurzeln das man hat. Das heisst aber nicht, dass die Personen dort leben. Weil meine Mutter hat zum Beispiel auch einen Test gemacht und obwohl sie seit über 30 Jahren in der Schweiz lebt, wird auch gezeigt, dass sie serbische Wurzeln hat.
1: Da hast du ja dich dann auf dieser Plattform registriert, wo du deine DNA aufgeladen hast, wo man eine Meldung bekommt, wenn man merkt, es hat jemand mit ähnlicher DNA auch gerade seine Daten aufgeladen und dann gibt es einen sogenannten Match und dann kommt man eine Nachricht über. Erklär mal schnell, wie funktioniert das dort und was ist auch deine Intuition gewesen, deine Daten dort einzugeben?
0: Ich habe das vor 7 Jahren gemacht, wo das alles aufgekommen ist. Auch im Sinn von mit der Hoffnung, dass ich da meine biologische Seite finde, also den biologischen Vater. Und genau, ich habe dann die Hoffnung so ein bisschen aufgegeben. Das Buch war eigentlich praktisch fertig gewesen. Und ich hatte tatsächlich auch ein bisschen, so ein bisschen die Hoffnung gehabt, wenn das Buch dann rauskommt, als schöner kleiner Nebeneffekt, dass ich durch diesen Weg vielleicht meinen biologischen Vater finde. Dann ist aber wie immer alles anders gekommen, weil das Leben einfach seinen eigenen Weg geht. Und ich hatte dann ein Match gehabt, wo sehr, sehr nahe gewesen ist. Und der Match hat mit mir 27,9% DNA geteilt, ist mir vorgeschlagen worden als Halbbrüder. Ich bin dann nachschauen, ob er mit meiner Mutter verwandt ist. Ist er nicht. Mhm. Und das heisst im Umkehrschluss, dass ich und er über den Vater, über den biologischen Vater müssen verbunden sein.
1: Also ein weiterer Halbbruder, der eigentlich auftaucht. Wie einfach ist es dann, die Person zu kontaktieren? Kann man da sofort gerade auf die zugehen?
0: Grundsätzlich kann man diesen Personen eine Nachricht schicken. Das Spannende war aber auch, dass es mir wie angezeigt hat, dass er aus der Schweiz ist. Weil ich habe gewisse Matches zum Beispiel aus Deutschland oder aus Amerika. Und dort ist es nicht so einfach. Und was ich dann gemacht habe, ist, ich habe ihn gegoogelt und habe dann eine kleine Biografie von ihm gefunden, die er an einer Uni studiert hat. Und dort habe ich dann auch das erste Mal den Namen von meinem biologischen Vater gelesen. Dann habe ich mich auf die Suche gemacht, habe ich den Namen von dem biologischen Vater eingegeben und habe eine Adresse gefunden und ich habe sofort gewusst, jetzt muss ich die Chance packen. Ich habe 7,5 Jahre auf den Moment gewartet. Ich weiss nicht, ob er noch lebt. Vielleicht ist er auch wie mein Vater gestorben und ich habe gewusst, ich muss jetzt sofort handeln. Ich habe so lange auf den Moment gewartet und ich habe dann einen Brief geschrieben, habe ihn ausgedruckt.
1: Also, ich möchte schnell sagen, du warst im Büro.
0: Genau,
1: oder?
0: Also,
1: du warst normal am Arbeiten, du hast auf der Bank gearbeitet, hast den Brief formuliert, das ist ein normaler, ich weiss nicht, Mittwochnachmittag, Donnerstagnachmittag, irgend so etwas gewesen. Und hast gewusst, also ich arbeite jetzt da nicht weiter, ich gehe jetzt direkt los.
0: Genau, es ist irgendwie so 4:30, 5. Ich habe einen sehr guten Freund angerufen, meinen besten Freund, und habe ihm das erzählt. Und haben gesagt, ich muss jetzt dorthin fahren. Ich muss schauen, ob der Briefkasten angeschrieben ist, ob er noch lebt. Ich muss die Chance jetzt ergreifen, sofort. Und er hat dann gesagt, er ist in 15 Minuten bei mir, hat das Auto. Und ich habe den Brief geschrieben, dann 15 Minuten wirklich alles, wer ich bin, wieso das für ihn relevant ist, dass ich den Match habe. Hat er ausgedruckt, bin aus dem Büro und bin ins Auto gestiegen und dann sind wir losgefahren. Und es war ein ganz regnerischer Tag, ich war aufgeregt und irgendwann sind wir dann angekommen und ich bin ausgestiegen, in einer Hand der Schirm, in der anderen der Brief und bin zu dem Briefkasten gelaufen und habe gesehen, der Briefkasten ist angeschrieben. Er lebt noch. Und dann bin ich wie so hin und her gerissen gewesen, ob ich den Brief im Briefkasten legen soll oder ob ich soll läuten. Und mein bester Freund hat mich dann motiviert und gesagt, ich soll ihn doch läuten. Dann haben wir das zusammen gemacht. Und dann ist die Tür aufgegangen. Und ich habe gerade gesehen, das ist der Halbbruder, wo ich den Match hatte. Und dann haben wir das Gespräch mit ihm gehabt. Mein biologischer Vater war damals nicht daheim, weil er in der Ferien war. Und wir haben dann den Brief ihm übergeben. Und nachher musste ich einfach warten.
1: Was geht da gefühlsmässig in einem vor? Also nur schon, wenn man auf seinen Halbbruder trifft, wo man mehr oder weniger per Zufall eben im Internet dann herausfindet, dass es so einen überhaupt gibt, ist man da nervös? Was sind die für Gedanken durch den Kopf, wo du dort hergelaufen bist?
0: Es ist wie so ein Impuls gewesen. Es ist einfach alles ruckartig irgendwie passiert. Und in dem Moment, man funktioniert einfach. Man funktioniert. Und für mich ist es so wichtig gewesen, dass ich sofort handle, weil das ist eine Chance gewesen, wo ich so viele Jahre darauf gehofft habe und darauf gewartet habe. Und ich habe das gepackt und bin dort hingegangen und ich habe keine einzige Sekunde mehr verschwenden wollen. Und ich habe natürlich aber dann gleich noch müssen warten, bis der biologische Vater von der Ferien zurückkommt. Und er hat dann aber auch sofort reagiert und hat mich kennenlernen. Und wir haben dann sehr zeitnah haben wir unser erstes Treffen gehabt. Das war auch total unglaublich für mich, um dem Mensch gegenüber hocken, von dem ich abstamme. Mhm. Und ich 30 Jahre nicht gekannt habe, von dem ich aber 50% von meiner DNA habe.
1: Wie ist das abgelaufen?
0: Ich bin dorthin, ich habe auf ihn gewartet, ich war zu früh dort und dann ist er reingelaufen und ich habe ihm das erste Mal in die Augen geschaut und ich bin einfach so dankbar gewesen, dass ich den Moment erleben darf. Und wir sind dann reingehockt und dann hat er zuerst erzählt, wie es für ihn war. Er hat 2 Tage vorher von mir erfahren und er war total schockiert gewesen, weil er nicht gewusst hat, dass ich existiere. Und ja, dass natürlich er mich auch mit einer Frau hat, die er noch nie gesehen hat. Und seine Frau hat aber auch gut reagiert, weil eben, ich bin ja nicht durch einen Seitensprung entstanden, sondern sie sind auch in dieser Kinderwunschklinik gewesen. Und dann bin ich dran gewesen. Dann habe ich meine Geschichte erzählt, wer ich bin, was ich gemacht habe und auch die ganze Geschichte, die ich jetzt heute hier auch erzählt habe. Und dass ich eben ein Buch schreibe und dass ich lange ihn gesucht habe und dass die Fragen und die Suche nach der Identität sich das laufend durch die Biografie gezogen hat und auch durch das Buch und warum das so wichtig ist für mich. Und im Gespräch haben wir dann immer mehr gewisse Ähnlichkeiten entdeckt und für mich war es wie so, als würde ich meinem eigenen Ich gegenüber hocken, der einfach 40 Jahre älter ist. So hat sich das angefühlt.
1: Spürt man das dann? Weil eben, also ihr habt absolut keine Vergangenheit gemeinsam. Aber natürlich, die Verbindung durch die DNA. Ist das etwas, wo du das Gefühl hast, hast du sofort gespürt?
0: Für mich hat sich schon so angefühlt, dass wir haben schon gewisse Ähnlichkeiten gehabt und wir sind total von Anfang an recht tief eingestiegen. Natürlich durch die Geschichte, die einem einfach auch auf eine Art verbindet. Und wir haben aber doch auch gewisse Ähnlichkeiten. Und ja, ich habe dann einfach gemerkt, da ist jemand, die Person ist ähnlich. Und ich habe auch gewisse Ähnlichkeiten mit ihm. Also ich habe ihn besser kennengelernt und im Gespräch mich selber eben auch. Und das ist eben der springende Punkt. Ich bin ein Wunschkind. Meine Eltern lieben mich über alles. Trotz allem ist die Liebe, gewisse Fragen hat sie mir nicht können beantworten. Und er hat mir auch kein Buch schreiben können beantworten. Ich habe meine Fragen können platzieren.
1: Und hast du auch Antworten bekommen?
0: Bei ihm habe ich dann eben Antworten bekommen.
1: Du schreibst auf einer von der letzten Seite in dem Buch, ich bin das Kind zweier Menschen, die sich nie begegnet sind und kein Einverständnis für meine Existenz gegeben haben. Dieser innere Zwiespalt begleitet mich bis heute. Es fühlt sich an, als seien zwei Welten in mir, die eigentlich nichts miteinander zu tun haben. Das tönt mega verloren, aber du wirkst, jetzt wenn man dir vis-à-vis sitzt, alles andere als verloren. Du bist mega fest bei dir. Wie hast du die Lücke können schliessen?
0: Genau, mir war es wichtig, um den Leser und die Leserin mitzunehmen in verschiedene Gefühlsebenen, die ich genau zu dem Moment gespürt habe. Und wenn ich die Lücke schliessen konnte, ist, ja, es ist ein Fakt, ich bin von zwei Menschen entstanden, die sich noch nie gesehen haben, die nicht ihr Einverständnis gegeben haben. Und doch bin ich heute da. Und die zwei verschiedenen Welten, die in mir leben, die ermöglichen mir einfach auch, um sehr vielfältig zu sein, um zum Beispiel ein Buch schreiben und in der Zahlenwelt zu arbeiten, um kreativ zu sein. Und ja, es ist einfach eine Stärke. Es ist definitiv eine Stärke, weil ich einfach jetzt auch meine Geschichten, meine eigenen Geschichten kenne. Es ist ein grosses Privileg. Und am Ende des Tages, mein Buch heisst «Richtig im falschen Leben». Weil für mich gibt es kein falsches Leben. Es ist ein grosses Geschenk. Ich meine nur schon, dass du heute da bist. Du bist von deinen Eltern entstanden. Also ich hoffe es zumindest. Und, aber dass ich heute da bin, eben von zwei Menschen, die sich noch nie gesehen haben, das ist ganz, ganz ein grosses Glück. Und ich bin dankbar. Ich bin dankbar für das Leben.
1: Was bedeutet der Begriff Familie für dich heute? Wer ist Familie?
0: Familie, das ist eine innere Haltung. Das hat mir meine Mutter, lebt mir das bis heute noch vor. Sie unterscheidet nicht zwischen mir und meiner Schwester. Wir sind beides genau gleich ihre Kinder. Biologie oder Herkunft hin oder her. Und die Verwandtschaft, die entsteht durch Biologie. Aber die Zugehörigkeit, das ist eine Wahl. Das ist eine innere Haltung, die man tagtäglich wählt. Und das im Kern genommen für mich bedeutet Familie.
1: Widmet ganz am Anfang von deinem Buch, finde ich, bringt sehr schön auf den Punkt. Dieses Buch widme ich meiner Familie, der, die ich kenne, der, die ich noch nicht kenne und der, die ich selbst gewählt habe. Danke, hast du deine Geschichte mit uns geteilt und danke für das Gespräch, Marina.
0: Vielen Dank auch.
3: 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SRF-Verkehrsinfo von 20.43 Uhr. So ist richtig. Zurzeit keine Meldungen über größere Störungen.

0: Ich wünsche mir ganz fest, auch wenn es nur zwei, drei Leute sind, zu erreichen, die dort auch zur Ruhe kommen und die merken, hey, mal, da fühle ich mich verstanden, da fühle ich mich gehört.
1: Es gehören definitiv mehr als zwei, drei Leute. Die Noemi Besa aus dem Thurgau. Neue Trägerin vom Gütesiegel Best Talent. Im Juni entdecken auf den Kanal von

0: Abend. Ich hoffe, ihr seid gut in die Woche gestartet. 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
1: Die Nachrichten von SRF um 21 Uhr mit Lukas Lüthi. Stopfleber soll auch weiterhin in die Schweiz importiert werden dürfen. Das will nach dem Nationalrat auch der Ständerat. Die Kleine Kammer hat einem Gegenvorschlag zur Initiative für ein Importverbot von Stopfleber zugestimmt. Unter anderem sollen Stopfleberprodukte künftig mit einem Hinweis versehen werden müssen. Darauf soll stehen, dass die Produkte unter für die Tiere schmerzhaften Bedingungen produziert wurden. In der Schweiz ist es seit über 40 Jahren verboten, Stopfleber herzustellen. Das Geschäft geht nun noch einmal in den Nationalrat, um kleine Differenzen zu bereinigen. Frankreich und Deutschland bauen kein gemeinsames Kampfflugzeug. Nach jahrelangen Verhandlungen ist das milliardenschwere Rüstungsprojekt gescheitert. Die beiden Flugzeugkonzerne Airbus und Dassault konnten sich nicht einigen, sagen Vertreter der deutschen Regierung laut mehreren Medien. Damit ist das bisher größte europäische Rüstungsprojekt gescheitert. Gestartet ist das Projekt für ein deutsch-französisches Kampfflugzeug vor 9 Jahren. Weiterverfolgt werde aber die Vernetzung von unterschiedlichen Waffensystemen. In Italien hat die Staatsanwaltschaft Rom ein Untersuchungsverfahren gegen Itamar Ben-Gvir eingeleitet, den israelischen Minister für nationale Sicherheit. Das berichten italienische Medien. Dabei geht es um die Festnahme von Aktivistinnen und Aktivisten der sogenannten Gaza-Hilfsflotte letzten Monat. Die Vorwürfe lauten Entführung und Folter italienischer Staatsbürger. Im Zentrum der Ermittlungen steht ein Video, das Ben-Gvir selbst veröffentlicht hatte. Es zeigt den Minister, der sich inmitten gefesselter Aktivisten verrechtlich über diese äußert. Papst Leo XIV. Hat sich in der spanischen Hauptstadt Madrid mit 6 Menschen getroffen, die Opfer sexuellen Missbrauchs durch Geistliche waren. Die Opfer hätten Papst Leo ihre Geschichten erzählt und Vorschläge gemacht, wie die Kirche reagieren soll, teilt der Vatikan mit. Leo habe ihnen versprochen, dass die römisch-katholische Kirche zusätzliche Anstrengungen unternehme, um sich zu verändern. Die Kirche solle ein sicherer Ort werden, sagte der Pontifex. Zu 2 Meldungen in Kurzform. Chinas Präsident Xi Jinping hat Nordkorea weitere Unterstützung zugesichert. Bei seinem Besuch bei Nordkoreas Machthaber Kim Jong-un bezeichnete Xi die Beziehungen beider Länder als unzerbrechlich und stellte Nordkorea Zusammenarbeit bei Wirtschaft, Handel und Wissenschaft in Aussicht. Nach dem gestrigen Treffen zwischen dem ukrainischen Präsidenten Volodymyr Zelensky und den Regierungschefs Frankreichs, Großbritanniens und Deutschlands hat Russland in Bezug auf neue Friedensverhandlungen ablehnend reagiert. Die Ukraine begehe derzeit terroristische Verbrechen, sagte Kreml-Sprecher Dmitri Peskov. Dies mache eine Vereinbarung schwierig. Und noch zum Blick aufs Wetter. Morgen ist es wechselnd bewölkt und gebietsweise nass. Im Norden gibt es um 18, im Süden 25 Grad. Das waren Nachrichten von Radio SRF. Verantwortlich Konrad Muschk.
0: SRF Verkehrsinfo von 21.03 Uhr. Zurzeit keine Meldungen über größere Störungen.
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0: Kommt mit in das frische Lieblingsalbum von der Sounds-Redaktion. Wenn ihr die Sendung zum Musikentdecken Abend für Abend hier auf SRF 3 mitverfolgt habt in den letzten Jahren, dürfte euch die Band Widow Speak aus New York schon mal begegnet sein. Es ist bereits das 7. Album von dem Paar. Sie haben gerade ein frisches Baby bekommen und ein neues Album rausgebracht. Sie sind nach wie vor Schreiner und Kellnerin. Und unendlich sympathisch. Es hilft natürlich, wenn man so Platten macht. So relaxed, so schön, so packend zwischendurch. Sie heisst Roses. Ich steige mit dem Song The Hook. Ich darf mit euch hören. Andy Rohrer, fahrt schön oben runter.

Der Song ist zumindest mitschuldig daran, dass ich heute mein gesamtes Hab und Gut im ÖV liegen lassen habe. Ich habe das Album angestellt, bin wirklich weg gewesen. Die echte Welt hat nicht mehr existiert. Ich habe darüber nachgedacht, der Hook. Einerseits der Angelhaken, so wie der Song benannt ist. Als erster Song auf der Platte schlicht perfekt. Der hängt sich ein und dreht einem raus. Gleichzeitig ist ein Hook in der Popmusik der Refrain, der Moment, wo einem im Ohr hängen bleibt. Und das könnte Widow Speak, haben sie über die vergangenen Jahre bewiesen. Genauso

0: Für die, die gerne Lösungen zu Problemen haben, ich habe mein halb und gut wieder verwünscht. Der Bus hat eine Schlaufe gemacht. Ich habe einfach gewartet, bis er wieder kommt, reinkommt. Hat Glück gehabt, liegt alles noch dort. Ich finde den Moment aber sehr bezeichnend, weil das Album wirklich den Kopf anfängt zu wandern lassen. Das macht Widowspeak seit bereits 7 Alben perfekt. Wenn wir hier nochmal einen neuen Einstieg in eine Platte will suchen, wie haben das gemacht? Widowspeak haben uns ein paar Fragen zum Album beantwortet und der Hook war genau für die Band so ein Moment, gewesen, wo sie merkt, ah, es funktioniert.
1: Der Hook felt like this very like loose, natural thing to us and it felt like all of the best like distillation of like Stones like influences and then also just it felt really easy in the sense of like that was exactly what the song was supposed to be and we didn't have to work too hard to search for it in like the recordings.
0: Sie haben sich treiben lassen beim Jammen, verträumt eben aus dieser Welt, das Resultat hat gestimmt und das Album war lanciert. Die Einflüsse dahinter sind wunderbar, vieles, was noch kennen, Yola Tango, Tom Petty, Cat Power oder wie sie erwähnt hat, Stones, natürlich, The Rolling Stones.

0: gehört schlicht und einfach zu den besten Songs, die wir hier im Sounds gespielt haben in den letzten 10 Jahren. Widow Speak 2022, absolut Wahnsinnsalbum. The Jacket hat das geheissen. Und dass ihr da anknüpfen könnt, ist sehr beeindruckend, weil Widow Speak nicht die typische Band von nebendran sind. Die arbeiten noch reguläre Jobs, damit ihre Musikkarriere befreit von finanziellem Druck könnt bestreiten. Und die zwei sind ein Paar und haben fast gleichzeitig mit dem neuen Album, das letzten Freitag rausgekommen ist, ein Baby bekommen. Also gleichzeitig ist das Baby gekommen, weil das Album fertiggestellt haben. Die Veröffentlichung ist etwa 10 Monate auseinander. Mittlerweile ist das Baby nämlich da und muss gespaziert werden, auch wenn man mit dem Sounds telefoniert.
1: I'm walking around the park trying to get the baby down for a nap right now. So we're gonna go look at some dogs and she loves that. So hopefully she'll be happy by the time we get over there in the park. But anyway, hello.
0: Oh, hey, das ist Molly Hamilton, hat uns mitten in der Care-Arbeit Auskunft gegeben zum Album. Ihre Tochter schaut gerne die Hunde an im Central Park. Dann wird sie wohl ein paar Minuten können chillen im Wägeli und Mutter macht das Interview. Sehr relaxed herangehensweise als Leben als Eltern von Widows Speak at Molly betreibt Band und Familie, wenn man so will, zusammen mit dem Robert Thomas. Das Baby beeinflusst das Bandgefüge. Natürlich, der Alltag ist nicht mehr das gleiche, auch wenn eben, wo das Album gemacht worden ist, die Songs geschrieben worden sind, das Baby erst Anfang 3 Monate im Büchli war.
1: It's obviously gonna trickle into the ways that I think about the world and time and life. I mean, we're really enjoying having this little person. At the same time, it's complicating, as you hear her crying, it's complicating things because of her schedule and her needs. Like, we can't all do things at certain times in the evening. Right now, she wants to nap.
0: Ja, am Abend kann man gewisse Sachen nicht mehr machen, wie zum Beispiel Songs

Highlight auf dem Album, wenn du dich veränderst. Da bezieht sich eben nicht gerade auf die jüngste Erfahrung von dem Paar, sondern eigentlich auf das Gesamtleben von We Don't Speak. Immer wieder Sachen ein bisschen anders machen, neue Herausforderungen suchen, damit die Musik immer wieder gut wird. Gelungen. Das ist das Soundsalbum der Woche. Ihr hört einen Großteil ab dieser wunderbaren neuen Platte. Sie heisst Roses.

0: Im Kern ist das der Gesang von Molly Hamilton und die Gitarre von Robert Thomas, Widow Speak aus Brooklyn, liefert unser aktuelles Album von der Woche Roses, die siebte Platte von dem Duo, wo, und das finden wir schon spannend, ist nicht alltäglich für eine Band, die so viele Releases hat und weltweit auf Tournee ist, immer wieder, dass sie noch ganz gewöhnliche Jobs haben. Molly schafft als Kellnerin, der Robert als Schreiner. Wieso?
1: You know, we live in New York by choice, knowing that the cost of living is so much higher that in order to just like not be completely stressed or like have a bunch of roommates or something, like we work other jobs and we do get steady income from the band from having so many records out that are, you know, recouped.
0: Du hast drei Optionen, wenn du in New York City möchtest leben. Entweder du bist unter mega Stress oder du hast extrem viele MitbewohnerInnen oder du hast halt mehrere Jobs. Im Fall von Widow Speak ist das Band. Da haben sie ein Grundeinkommen. Die sieben Alben werden gut gestreamt, aber sie möchten halt für ein bisschen finanziellen Frieden noch ein bisschen grösseres Polster und arbeiten darum noch ganz gewöhnliche Jobs. Und das mit dem Musik machen, das wissen wir alle, das wird natürlich nicht einfacher. Ja, im Gegenteil, auf Tour gehen, das kostet mittlerweile eher.
1: Tours, I would say, that's getting more and more difficult to do just because of the cost of touring. Like, gas is more expensive, vans more expensive, hotels are more expensive. And we don't do things like extremely luxury status or anything, but even just like not just sleeping on floors when you're in your late 30s, it's like you kind of have to decide that you're going to get a good night's sleep and your life's going to be better because of it. There's just logistical things that have made it less financially viable as the years go on, but it's still absolutely something we want to keep doing. And so having other jobs just kind of like allows us to have a rhythm to life so that we can pop into record making mode and touring mode and then kind of pop back out without having this like stress of I need to make another record before I'm ready. So that I have income.
0: Wie immer, wenn man über das redet, das Touren als professionelle Musiker und Musikerin, wird es kompliziert. Grundsätzlich immer teurer. Sie müssen auch ein bisschen auf sich selber schauen, einfach bei Bekannten auf dem Boden schlafen. Das können sie nicht mehr heutzutage. Darum kostet das alles. Sie möchten es aber weiterhin noch machen. Wir dürfen uns auch wieder auf ein Date freuen. Am 23. November spielt Widow Speak im Zürcher Bogenf. Aber damit das, wie sie so schön sagt, mit ein bisschen Ruhe im Kopf könnt aufrechterhalten, schaffen sie eben nebendran das Ziel, die Band finanziell unabhängig können sie betreiben, dass nicht mit der Musik mühend etwas reinholen.
1: For both of us, having this other way of earning income that doesn't rely on our creative kind of impulses or needing too much of that headspace is actually like a really good way of resetting every day so that when you're ready to write songs, you're not like drained from the other job you had. Or alternatively, like trying to wake up every morning and have this creative process that like feels like a job. Because for me, it's still this outlet. It's still like this passion project that also is financially supporting us in some sense, but it's not the only thing. So I think that has given me kind of space to let the band evolve naturally.
0: Durch die finanzielle Zweigleisigkeit, da müssen sie nicht liefern. Sie müssen keinen nächsten Hit kreieren, aber sie dürfen und da merkt man auch. Plus die Jobs, gerade im Fall von der Molly, sie ist Kellnerin in Manhattan, liefert den Alltag immer wieder Stoff für Songs.
1: I also think it's become fodder for songwriting because working in a restaurant, I think it has this really great like rhythm to it. You kind of fall into these little motions and like I have to exercise these social muscles that I don't necessarily want to as a sort of like introverted person. It's good for me to practice like just talking to people in a very like kind of rote, habitual kind of way. And I think that kind of creeped into the songs on this record because just watching people come in for dates and like pouring water is like a line on one of the songs. Because I think there's this kind of dance to the whole thing that feels special in its own way.
0: Es fühlt sich ein bisschen an wie ein Tanz. Vielleicht mit der Normalität, mit dem Alltag, mit sozialen Situationen. Sie als sehr schüche Person müssen so mit anderen Leuten in Kontakt kommen und das liefert immer wieder Szenen, wie zum Beispiel Pour the water and watch them drink it. Ich schenke ihnen ein und schaue zu, wie sie trinken. Make them happy if they can be. Vielleicht macht es den Abend hier in den Beiz.

0: Wir sind mitten im Sounds-Album der Woche. Wenn euch das gefällt, bleibt noch ein bisschen mit uns. Wir haben diese Woche jeden Abend Vinyl zum Verschenken. Das gibt es immer physisch, unsere Lieblingsplatte, nur live im Radio in etwa 10 Minuten. Heute Abend ist es soweit. Zuerst möchte ich aber noch ein bisschen ergründen, was da drin steckt. Ich habe gesagt, das Album hat mich derart aus dem Alltag rausgezogen, dass ich die Hälfte von meinem Zeug im Bus liegen lassen heute Morgen. Und das ist kein Zufall. Aus den Zwängen raus vielleicht ist etwas, was immer wieder vorkommt, ist in dem Gespräch mit der Molly Hamilton von Widow Speak. Einerseits der finanzielle Zwang. Sie haben Jobs behalten, damit sie mit der Musik nicht mühend ihren Lebensunterhalt verdienen. Und jetzt für das neue Album sind sie noch raus. Aus ihrem Zuhause in New York, damit sie auch von diesen Jobs wegkommen und können den Kopf leeren. Und zwar auf Hydra, eine griechische Insel. Wie ist es dort so gewesen?
1: Just looked like a really beautiful room on a really beautiful island that doesn't have cars. You know, when we got there, it was kind of slowed down because it was only the people who actually live there because there's not really tourists in January. And so I think it was a really great space to work on music because there's not a lot of distractions, but you're also kind of inspired by being in this beautiful, charming place.
0: Ein wunderschöner Raum, ein schönes Städtchen, wenig Leute, das Meer vor der Nase. Einfach schön ist es dort gewesen. Das sind Widow Speak nicht die Einzigen, die das mitbekommen haben. In dem Studio haben schon Sebastian Tellier, Beth Orton, Kate Le Bon aufgenommen oder auf der Insel Hydra, das Kapitel kennt man, hat der Leonard Cohen eine gewisse Zeit gelebt.
1: The island has a history of having artists live there, like Leonard Cohen lived there for a long time. And so in that sense, like, I think the people of the island are used to people kind of coming and going and working on music. And the studio I know has been having so many bands record there now. They probably are very familiar with the idea of like random people showing up for a week and like you can probably hear them, you know, recording the live tracks like echoing out of the harbor because these big live windows look out over the town. So I imagine they've heard all these records being made.
0: So wie das Studio oben über der Stadt steht, Fenster offen, haben wahrscheinlich die Leute vor Ort schon viele schöne Alben im Entstehen mitbekommen. Und eine ganze Band von New York auf Griechenland zu zügeln für die Albumaufnahme. Das tönt in erster Linie nach Aufwand, aber Molly sagt, hey, wenn wir bei uns aufs Land rausfahren, müssen wir auch den ganzen Kasumpel mitnehmen. Das ist etwas gleich.
1: You know, we went in January, so it was the off-season, so it wasn't too crowded or too difficult to get inexpensive flights, so and the band had time, so it just kind of seemed like, although there was logistics to figure out of getting there. It wasn't this big elaborate production and it was probably just as difficult to figure out as recording in upstate New York. It's really just about making sure that the band has the time to take off to all be in one place.
0: Vielleicht ein bisschen weiter weg von zuhause, aber der Hauptaufwand ist, die ganze Band gleichzeitig an den gleichen Ort zu bringen und dann haben sie auch im upstate New York. Und so hat die wunderschöne Umgebung vom griechischen Meer, von dieser Insel Hydra, sicher auch ein bisschen zum Eskapismus beiträgt, wo das Album einfach direkt auslöst.
1: I think the spaciousness and like the emptiness of the town like just gave us kind of mental space also, you know, to kind of like sit with things and let them just happen naturally as opposed to being recording in New York like when we're still going to work and like having to take time off and like just being busier because it felt like we were able to kind of disconnect from life for a minute.
0: Der ganze Alltagsstress abgleitet, passt doch wunderbar in einen strengen Montag und immer am Montagabend tauchen wir tief in die Welt von einem speziellen Album. In diesen Tagen ist das Roses von Widow Speak aus New York City. Seit dem Freitag ist die Platte draussen.

0: schwatzende Gitarre und dreamy Vocals. Das ist wohl der Vergleich, den ich am meisten gelesen habe. Obviously in den letzten Tagen zum neuen Widow Speak Album. Passt auch wunderbar mit in die Sammlung von Songs vom neuen Album von der Woche, Messy Star mit Bells Ring. Jetzt aber wieder zum Original, respektive zum neuen Produkt Widow Speak. Ich habe versprochen, ihr könnt Vinyl gewinnen.
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0: Und der Moment von heute ist jetzt. Vorher noch ganz kurz am Molly hat so schön erklärt im Interview, dass eben mit der Erfahrung von 7 Alben grundsätzlich einfacher wird, Alben zu machen. Sie haben wieder Grundton gesetzt und können sich auf Details konzentrieren.
2: Because it gets easier, we kind of like dig deeper into it, if that makes sense. Like I think instead of it just being like, you know, okay, we're gonna sit down and do the same thing over and over again, it's sort of like digging deeper into the same spot and finding new things.
0: Sie können tiefer gehen und finden neue Facetten an ihrem gemachten Sound sozusagen. Und die Tiefe merkt man auch, auch wenn es Classic Widow Speak ist. Ein wunderbares Album mit sehr schönen Details. Roses heisst 0848 300 333 fürs Vinyl, wenn ihr möchtet. 0848 300 333, das ist die Nummer im Studio.

0: Roses heisst das Album von Widow Speak. Gehört ihr diese Woche jeden Tag das Vinyl. Von heute geht raus an Fiona Fargio in Books die Hai. 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
1: Die Nachrichten von SRF um 22 Uhr mit Lukas Lüthi. Monsterdebatte im Bundeshaus. Der Nationalrat diskutiert darüber, ob in der Schweiz künftig wieder AKW gebaut werden dürfen. Zwischen Israel und dem Iran ist zwar wieder etwas Ruhe eingekehrt, unsere Korrespondentin glaubt aber nicht daran, dass dies lange so bleibt. Das Wetter am Morgen ist es wechselnd bewölkt und gebietsweise wird es auch nass. Soll es in der Schweiz künftig wieder erlaubt sein, neue Atomkraftwerke zu bauen? Mit dieser Frage beschäftigt sich seit heute der Nationalrat. Die Entscheidung, ob grundsätzlich Ja oder Nein zu neuen AKW, dürfte in der Grossen Kammer knapp ausfallen. Aus dem Bundeshaus berichtet Juliette Schild.
2: Mehr als 90 Nationalrätinnen und Nationalräte haben sich angemeldet, um etwas zur sogenannten Blackout-Initiative zu sagen, respektive zu einem indirekten Gegenvorschlag. Die Blackout-Initiative will, dass der Bundesrat die Versorgung der Schweiz mit genügend Strom sicherstellt. Dabei sollen alle klimaschonenden Technologien eingesetzt werden dürfen, auch Atomkraftwerke. Dem Bundesrat und dem Ständerat geht die Initiative zu weit. Mit einem indirekten Gegenvorschlag wollen aber beide das Neubauverbot von AKWs in der Schweiz kippen. Ob sich auch der Nationalrat dieser Meinung anschließt, ist offen. Denn die Kommission, die das Geschäft vorberaten hat, hat sich nur knapp für den Gegenvorschlag entschieden. Auch die Fraktionsvoten zum Auftakt der Debatte deuten auf ein enges Rennen hin. Klar, gegen die Aufhebung des Neubauverbots äußerten sich SP, GLP und Grüne, für die Aufhebung FDP und SVP. Ausschlaggebend sein dürften deshalb die Stimmen aus der Mitte. Deren Fraktionssprecherin Christine Bujar-Mabach sagte,
3: «Die Mehrheit der Mitte-Fraktion wird auf die Vorlage eintreten. Aus der Sicht einer starken Minderheit der Mitte-Fraktion ist die Aufhebung des Neubauverbotes keine gute Idee.»
2: Entschieden hat der Nationalrat noch nichts. Die Debatte geht am Dienstag weiter.
1: Das Parlament ist sich nach wie vor uneinig darüber, woher das Geld für die 13. AHV-Rente kommen soll. Der Ständerat blieb heute bei seiner Meinung, er will die zusätzliche Rente über eine sogenannte Mischfinanzierung sicherstellen. Das heißt, der Ständerat will die Mehrwertsteuer und die Lohnabzüge von Berufstätigen erhöhen. Der Nationalrat hingegen will die 13. AHV-Rente ausschließlich über eine befristete Mehrwertsteuererhöhung sicherstellen. Das Geschäft geht nun noch einmal in den Nationalrat. Nach einer unruhigen Nacht hat sich die Lage im Nahen Osten vorläufig wieder beruhigt. Die iranische Armee hat ihren jüngsten Angriff auf Israel für beendet erklärt. Auch Israel habe die Angriffe gegen den Iran eingestellt, erklärte der israelische Regierungschef Benjamin Netanyahu. Letzte Nacht hatte die iranische Armee erstmals seit 2 Monaten wieder Israel mit Raketen angegriffen, trotz der geltenden Waffenruhe. Israel griff darauf Ziele im Iran an. US-Präsident Donald Trump rief beide Länder auf, die Angriffe sofort einzustellen. Doch wie stabil ist diese Waffenruhe noch? Dazu sagt Nahost-Korrespondentin Anita Bünter in der Tagesschau.
4: Nun, schon in den letzten Wochen war das kaum mehr eine richtige Waffenruhe an diversen Fronten. Hier im Nahen Osten gab es Angriffe, Drohungen und gegenseitige Machtdemonstrationen. Zwar scheint sich die Lage aktuell wieder etwas zu beruhigen. Die Lufträume in der Region gehen etwa wieder auf. Aber ich bin sehr skeptisch, wie lange es wirklich ruhig bleibt. Denn im Kern geht es allen Seiten um Abschreckung und um rote Linien. Und beiden Seiten geht es darum, ihre Bedingungen durchzubringen. Und keine Seite kann in dieser Situation wirklich nachgeben, ohne Einfluss und Glaubwürdigkeit zu verlieren. Und unter diesen Vorzeichen ist es wohl nur eine Frage der Zeit, bis die Lage wieder eskaliert.
1: Die Einschätzung von Nahost-Korrespondentin Anita Bünter. Frankreich und Deutschland bauen kein gemeinsames Kampfflugzeug. Nach jahrelangen Verhandlungen ist damit das bisher größte europäische Rüstungsprojekt gescheitert. Die beiden Flugzeugkonzerne Airbus und Dassault konnten sich nicht einigen, sagen Vertreter der deutschen Regierung laut mehreren Medien. Nun zu weiteren Meldungen des Tages in der Übersicht. Die Schweizer Hotellerie hat in der vergangenen Wintersaison einen Rekord erreicht. Von November bis April haben Hotelgäste rund 18,7 Millionen Übernachtungen gebucht. Das sind rund 1% mehr als im Winter davor und so viele wie noch nie. Die Regierungspartei von Ministerpräsident Albin Kurti hat die Parlamentswahl im Kosovo gewonnen. Laut dem vorläufigen Ergebnis kommt sie auf fast 43% der Stimmen. Damit ist sie erneut auf Koalitionspartner angewiesen, um eine Regierung bilden zu können. Und in Armenien hat der pro-westliche und bisherige Regierungschef Nikol Paschinyan die Wahl gewonnen. Seine Partei hat knapp 50% der Stimmen erhalten, wie die Wahlkommission mitteilt. Zweitstärkste Kraft im Parlament wird eine pro-russische Oppositionspartei mit gut 23%. Vor den Philippinen hat es ein starkes Erdbeben gegeben mit der Stärke 7,8. Auf Bildern in philippinischen Medien sind eingestürzte Häuser zu sehen. Die Behörden sprechen von mindestens 35 Todesopfern. Betroffen ist der südlichste Teil der Insel Mindanao. Die Börsendaten von 22.05 Uhr, geliefert von SIX. Der Swiss Market Index schließt bei 13.321 Punkten, minus 0,5%. Der Dow Jones Index in New York stand kurz vor Schluss bei minus 0,1%. Der Euro wird zu 92,03 gehandelt und der Dollar zu 79,80. Und das Wetter? Morgen ist es wechselnd bewölkt. Gebietsweise gibt es Regenschauer, vor allem in den zentralen und östlichen Alpen und im Tessin. Im Norden gibt es 18, im Tessin 25 Grad. Das waren Nachrichten von Radio SRF. Verantwortlich Konrad Muschk.
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6: Studio ist der Tim Eckimann und im Fußball ist eine Baslerin, die schon mal die Baslerinnen trainiert hat, jetzt wieder Basel-Trainerin. Dani Gstein ist die neue Trainerin beim FC Basel Frauenteam. Sie ist 35, hat auch schon für das Nationalteam gespielt, kommt aus Basel, ist selber schon mal für eine Saison Trainerin der Baslerinnen gewesen und kennt den Club auch sonst bestens. Sie hat über 100 Match für Basel gespielt. Baslerinnen haben eine neue Trainerin gesucht, weil der alte Trainer, der Omar Adlani, entlassen wurde. Er hat im Playoff-Viertelfinale dieser Meisterschaft eine Spielerin eingewechselt, die gar nicht auf dem Matchplatz war, die also gar nicht hätte dürfen spielen. Darum haben die Baslerinnen nachträglich Forfait verloren und sind schon im Viertelfinale rausgefallen. Und im Mannenfußball hat es gestern einen Schockmoment gegeben, mitten in einem Match. Der Topspieler Christian Eriksen aus Dänemark ist auf dem Platz zusammengebrochen. Das Testspiel gegen die Ukraine ist abgebrochen worden und der Eriksen ins Spital gebracht worden. Jetzt gibt der Christian Eriksen Entwarnung. Ihm geht es gut, er sei wieder daheim bei seiner Familie, schreibt er auf Instagram. Schon vor 5 Jahren hat es noch einen schlimmeren Schockmoment gegeben, ähnlichen. Der Eriksen hat während einem EM-Spiel einen Herzstillstand gehabt und musste wiederbelebt werden. Seitdem spielt er mit einem Herzschrittmacher.
7: SRF Verkehrsinfo von 22.08 Uhr. Zurzeit keine Meldungen über größere Störungen.
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7: Und jetzt nutzen wir den Montagabend, um das Wochenende in Sachen Musik aufzurollen, sind gerade ein paar Highlights rausgekommen. Ihr hört es in den nächsten 3/4 Stunden. Sounds auf SRF 3, der Ort zum Musik entdecken. Ich darf mit euch hören, Andy Roro am Mikrofon. Und das ist nicht weniger als eine Legende. Mike D von den Beastie Boys hat ein Soloalbum parat, das kommt

Mehrere neue Singles sind das Wochenende gekommen, die ich euch nicht möchte vorenthalten. Mike D mit True Colors, das neue Projekt zusammen mit seinen beiden Söhnen Davis und Skyler in der Band. Das Album dazu, das heisst Thank You, kommt am 28. August. Das hier war gerade Near Archives gewesen. UK Garage, so wie man 2026 praktiziert, ihr neues Album Danger kommt im Juli. Vertical, die neue Single in der Sounds Playlist. In aller Ruhe könnt ihr die Songs immer auch nachschauen auf srf3.ch. Der nächste geht wieder einiges ruhiger daher, ist aber nicht weniger dringlich. Ibeyi, das sind Zwillingsschwestern Lisa und Naomi Diaz aus Frankreich. Ihr neues Album wird die vierte Platte sein, heisst Offering. Und der Titeltrack ist das Wochenende rausgekommen. Soul und R&B, wie man eben 2026 macht.

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Und das ist ein hervorragender Recap, wenn ihr einfach das Wichtigste mitnehmen möchtet, was in Sachen Musik so passiert ist. Unsere Sounds Top 5 Playlist auf der Streaming-Plattform Spotify zum Abonnieren. Immer Mitte Woche mit 5 Songs, die bei uns auf der Redaktion besonders eingeschlagen haben, wegen gutem Beat, wegen Relevanz oder ganz einfach pure Freude. Die Avalanches liefern etwa alles von dem, sind aus Melbourne, Australien, bekannt durch ihre Sampling-Kunst, haben 2000 das Debütalbum Since I Left You rausgebracht. Jetzt haben sie ein neues Album parat. Die Spannung steigt langsam, aber sicher. Und vor allem die Single ist eine ordentliche Duftmarke. Zusammen mit dem Jamie XX von The XX haben sie Every Single Weekend rausgebracht. Teil von der aktuellen Sounds Top

5 und auch heute noch so gern wieder mal in der Playlist. Stichwort, die XX, die sind im Moment gerade wieder nach fast 10 Jahren Abstinenz am Konzert gegeben. In Zürich haben wir es gesehen und für sehr gut befunden. Jetzt haben sie auf der ganz grossen Bühne vom Primavera Sound in Barcelona gespielt, das Wochenende. Wie es dort zu tun haben und ganz viele andere Eindrücke gibt es dann im Sounds vom Mittwochabend. Unser Luca Bruno ist zurück aus Barcelona und hat die wichtigsten Aktualitäten von der Festivalbühne, was läuft auf der Musikwelt. Schaltet die Sounds wie immer ab dem 8. hier auf SRF 3. Wenn ihr es lieber zeitversetzt möchtet, könnt ihr die Sendung auch jeden Moment auf unserer Website hören, srf.ch/sounds. Zum Beispiel das neue Album von Kurt Weill haben wir genau angehört, letzte Woche. Es heisst Philadelphia.

I Built You a Tower heisst das neue 11. Album von Death Cab for Cutie. Ist ein Aufbruch für die Band. Sie sind nach Jahren bei Major Labels, also bei den grossen Player im Musikbusiness, wieder zurück im Indie-Zirkus. Am Bachen kleinere Brötchen, wenn man so will. Der Sound nach wie vor top. Death Cab for Cutie mit Stone Over Water in der Sounds Playlist. Ebenfalls noch nachhallen vom vergangenen Freitag wird das neue Album vom Vince Staple Rapper aus Los Angeles, Crybaby, die neue Platte. Gerade seine Experimentierwut macht ihn immer wieder spannend. Hört mehr von dem Album im Sounds von Morgensabend. Aber macht die mit dem Luca Bruno Fokus auf Vince Staple.

SRF Verkehrsinfo von 22.43 Uhr. Vorsicht, eine dringende Meldung auf der A2 Gotthard Chiasso zwischen Moleno und Beulin Zona Süd. In beiden Richtungen besteht Gefahr durch Tiere auf der Fahrbahn.

Fruit Bat im Sound, that goddamn Sound, hätte ich fast gesagt, that goddamn Sun, Asian Track auf dem neuen Album in The Landfill. Das kommt der Freitag raus. Kleiner Ausblick, was die neue Woche musikalisch so bringt. Fruit Bats aus Chicago und that goddamn Sound, eure Lieblingssendung zum Musikentdecken, gibt es natürlich jeden Abend, Montagabend, Vince Staples, am Mittwochabend Highlights vom Primavera Sound Festival in Barcelona, wo es vergangene Wochenende über die Bühne gegangen ist. Jeden Tag gibt es Vinyl zu gewinnen von unserem Album von der Woche. Ihr habt viel daraus rausgehört, heute Abend Widow Speak mit Roses. Und die Sendung von heute, so wie alle anderen, gibt es zum jederzeit nachlesen auf srf.ch/sound. Und mit dem letzten Track von heute Abend lassen wir noch ein bisschen voraus. Einerseits auf den Donnerstagabend, dann sind nämlich die Macherinnen vom Programm vom B-Sides Festival bei uns im Studio, bringen Tickets mit zum Gewinnen und Lieblinge aus dem Programm. Und das B-Sides ist dann nächste Woche unter anderem mit dem wunderbaren Gig Nation of Language aus New York, werden am Donnerstagabend, 18. Juni, auf dem Sonnenberg zu Kriens spielen. Die Festivalsaison nimmt Form an. Sound freut sich, ich hoffe, ihr auch. Für heute Nacht mit Nation of Language. Gute Nacht, mein Name Andy Rohrer.

Die Nachrichten von SRF um 11 mit Patrick Watter. Stopfleber soll auch weiterhin in die Schweiz importiert werden dürfen. Das will nach dem Nationalrat auch der Ständerat. Die Kleine Kammer hat einem Gegenvorschlag zur Initiative für ein Importverbot von Stopfleber zugestimmt. Unter anderem sollen Stopfleberprodukte künftig mit einem Hinweis versehen werden müssen. Darauf soll stehen, dass die Produkte unter für die Tiere schmerzhaften Bedingungen produziert wurden. In der Schweiz ist es seit über 40 Jahren verboten, Stopfleber herzustellen. Das Geschäft geht nun noch einmal in den Nationalrat, um kleine Differenzen zu bereinigen. In Italien hat die Staatsanwaltschaft Rom ein Untersuchungsverfahren gegen Itamar Ben-Gvir eingeleitet, den israelischen Minister für nationale Sicherheit. Die Staatsanwaltschaft bestätigt entsprechende Medienberichte. Dabei geht es um die Festnahme von Aktivistinnen und Aktivisten der sogenannten Gaza-Hilfsflotte letzten Monat. Die Vorwürfe lauten Entführung und Folter italienischer Staatsbürger. Im Zentrum der Ermittlungen steht ein Video, das Ben-Gvir selbst veröffentlicht hatte. Es zeigt den Minister, der sich inmitten gefesselter Aktivisten verächtlich über diese äußert. Weiter mit Meldungen kurz zusammengefasst. Papst Leo XIV. Hat sich in Spanien mit 6 Menschen getroffen, die Opfer sexuellen Missbrauchs durch Geistliche wurden. Die Opfer hätten Papst Leo ihre Geschichten erzählt, teilt der Vatikan mit. Leo habe ihnen versprochen, dass die römisch-katholische Kirche zusätzliche Anstrengungen unternehme, um sich zu verändern. Die Kirche solle ein sicherer Ort werden, sagte der Pontifex. In der japanischen Stadt Utsunomiya blieben heute sämtliche Primar- und Mittelschulen geschlossen. Der Grund: Seit Samstag gab es in der Stadt nördlich von Tokio mehr als 10 Meldungen von Bärensichtungen. Das gab die Stadtverwaltung bekannt. Dutzende Jäger und Polizisten seien derzeit auf der Suche nach dem oder den Tieren. Frankreich und Deutschland bauen kein gemeinsames Kampfflugzeug. Nach jahrelangen Verhandlungen ist damit das bisher größte europäische Rüstungsprojekt gescheitert. Die beiden Flugzeugkonzerne Airbus und Dassault konnten sich nicht einigen, sagen Vertreter der deutschen Regierung laut mehreren Medien. Jetzt die Börsendaten von SIX. Der Swiss Market Index schließt bei 13.321 Punkten, minus 0,5%. Der Dow Jones Index in New York fällt um 0,2%. Der Euro wird zu 92,04 gehandelt und der Dollar zu 79,76. Dann das Wetter. Morgen ist es wechselnd bewölkt und gebietsweise nass. Im Norden gibt es um 18, im Süden 25 Grad. Das waren Nachrichten von Radio SRF. Am Mikrofon und verantwortlich war Patrick Walter.

0: Die Nachrichten von SRF um Mitternacht mit Patrick Walter. Guten Abend. Soll die Schweiz den Bau neuer AKW wieder zulassen? Im Nationalrat zeichnet sich eine knappe Entscheidung ab und ausschlaggebend sein dürften die Stimmen der Mitte. Nach den gegenseitigen Angriffen zwischen dem Iran und Israel schweigen die Waffen zurzeit wieder. Bis zur nächsten Eskalation sei es aber wohl nur eine Frage der Zeit, sagt unsere Korrespondentin. Das Wetter vom Dienstag, wechselnd bewölkt und stellenweise Regen, im Norden um 18 und im Süden 25 Grad. Soll es in der Schweiz künftig wieder erlaubt sein, neue Atomkraftwerke zu bauen? Mit dieser Frage beschäftigt sich seit Montag der Nationalrat. Die Entscheidung, ob grundsätzlich Ja oder Nein zu neuen AKW, dürfte in der Großen Kammer knapp ausfallen. Aus dem Bundeshaus berichtet Juliette Schild.
1: Mehr als 90 Nationalrätinnen und Nationalräte haben sich angemeldet, um etwas zur sogenannten Blackout-Initiative zu sagen, respektive zu einem indirekten Gegenvorschlag. Die Blackout-Initiative will, dass der Bundesrat die Versorgung der Schweiz mit genügend Strom sicherstellt. Dabei sollen alle klimaschonenden Technologien eingesetzt werden dürfen, auch Atomkraftwerke. Dem Bundesrat und dem Ständerat geht die Initiative zu weit. Mit einem indirekten Gegenvorschlag wollen aber beide das Neubauverbot von AKWs in der Schweiz kippen. Ob sich auch der Nationalrat dieser Meinung anschließt, ist offen. Denn die Kommission, die das Geschäft vorbereiten hat, hat sich nur knapp für den Gegenvorschlag entschieden. Auch die Fraktionsvoten zum Auftakt der Debatte deuten auf ein enges Rennen hin. Klar, gegen die Aufhebung des Neubauverbots äußerten sich SP, GLP und Grüne, für die Aufhebung FDP und SVP. Ausschlaggebend sein dürften deshalb die Stimmen aus der Mitte. Deren Fraktionssprecherin Christine Bühler-Mabach sagte,
2: «Die Mehrheit der Mitte-Fraktion wird auf die Vorlage eintreten. Aus der Sicht einer starken Minderheit der Mitte-Fraktion ist die Aufhebung des Neubauverbotes keine gute Idee.»
1: Entschieden hat der Nationalrat noch nichts. Die Debatte geht am Dienstag weiter.
0: Wir bleiben im Parlament mit zwei Kurzmeldungen. Das Parlament ist sich nach wie vor uneinig darüber, woher das Geld für die 13. AHV-Rente kommen soll. Der Ständerat blieb am Montag bei seiner Meinung. Er will die Mehrwertsteuer und die Lohnabzüge von Berufstätigen erhöhen. Der Nationalrat hingegen will die 13. AHV-Rente ausschließlich über eine befristete Mehrwertsteuererhöhung sicherstellen. Das Geschäft geht nun noch einmal in den Nationalrat. Stopfleber soll auch weiterhin in die Schweiz importiert werden dürfen. Das will nach dem Nationalrat auch der Ständerat. Die Kleine Kammer hat einem Gegenvorschlag zur Initiative für ein Importverbot von Stopfleber zugestimmt. Unter anderem sollen Stopfleberprodukte künftig mit einem Hinweis versehen werden müssen. Darauf soll stehen, dass die Produkte unter für die Tiere schmerzhaften Bedingungen produziert wurden. Nach einer unruhigen Nacht hat sich die Lage im Nahen Osten vorläufig wieder beruhigt. Die iranische Armee hat ihren jüngsten Angriff auf Israel für beendet erklärt. Auch Israel habe die Angriffe gegen den Iran eingestellt, erklärte der israelische Regierungschef Benjamin Netanyahu. In der Nacht auf Montag hatte die iranische Armee erstmals seit zwei Monaten wieder Israel mit Raketen angegriffen, trotz der geltenden Waffenruhe. Israel griff darauf Ziele im Iran an. Doch wie stabil ist diese Waffenruhe noch? Dazu sagt Nahost-Korrespondentin Anita Bünter in der Tagesschau.
3: Nun, schon in den letzten Wochen war das kaum mehr eine richtige Waffenruhe an diversen Fronten. Hier im Nahen Osten gab es Angriffe, Drohungen und gegenseitige Machtdemonstrationen. Zwar scheint sich die Lage aktuell wieder etwas zu beruhigen, die Lufträume in der Region gehen etwa wieder auf, aber ich bin sehr skeptisch, wie lange es wirklich ruhig bleibt, denn im Kern geht es allen Seiten um Abschreckung und um rote Linien. Und beiden Seiten geht es darum, ihre Bedingungen durchzubringen und keine Seite kann in dieser Situation wirklich nachgeben, ohne Einfluss und Glaubwürdigkeit zu verlieren. Und unter diesen Vorzeichen ist es wohl nur eine Frage der Zeit, bis die Lage wieder eskaliert.
0: Die Einschätzung von Nahost-Korrespondentin Anita Bünter. In Italien hat die Staatsanwaltschaft Rom ein Untersuchungsverfahren gegen Itamar Ben-Gvir eingeleitet, den israelischen Minister für nationale Sicherheit. Die Staatsanwaltschaft bestätigt entsprechende Medienberichte. Dabei geht es um die Festnahme von Aktivistinnen und Aktivisten der sogenannten Gaza-Hilfsflotte letzten Monat. Die Vorwürfe lauten Entführung und Folter italienischer Staatsbürger. Im Zentrum der Ermittlungen steht ein Video, das Ben-Gvir selbst veröffentlicht hatte. Es zeigt einen Minister, der sich inmitten gefesselter Aktivisten verächtlich über diese äußert. Die USA haben Fußballschiedsrichter Omar Artan die Einreise verweigert. Das bestätigt die FIFA. Er hätte an der am Donnerstag startenden WM Spiele leiten sollen. Der Somalier sei trotz eines gültigen Visums abgewiesen worden, teilt das somalische Sportministerium mit. Die US-Behörden sagen, es habe Bedenken im Rahmen einer Sicherheitsüberprüfung gegeben. Zuvor hatten schon einige Spieler von Nationalmannschaften Probleme bei der Einreise in die USA. Auch der Schweizer Brill Embolo konnte erst mit Verspätung in die USA einreisen. Das Wetter. Am Dienstag ist es wechselnd bewölkt. Gebietsweise gibt es Regenschauer, vor allem in den zentralen und östlichen Alpen sowie im Süden. Im Norden gibt es um 18 und im Süden 25 Grad. Das waren Nachrichten von Radio SRF. Verantwortlich war Patrick Walter.

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Die Nachrichten von SRF um 1 mit Patrick Walter. Am Montag hat der Nationalrat die Debatte begonnen über die Frage, ob die Schweiz den Neubau von Atomkraftwerken wieder zulassen soll. Die Umweltschutzorganisation Greenpeace hat deshalb eine Protestaktion durchgeführt, eine Lichtprojektion auf das Bundeshaus. Zu sehen waren etwa ein Radioaktivitätssymbol sowie das Gesicht des russischen Machthabers Wladimir Putin mit einem Kühlturm. Der Neubau von AKW stelle eine Gefahr dar, schreibt Greenpeace in einer Mitteilung, und die Stimmbevölkerung habe sich mehrfach für den Atomausstieg ausgesprochen. Die Debatte im Nationalrat wird heute Dienstag fortgesetzt. Bei den Arbeitsvermittlungszentren von Bund und Kantonen ist es im Mai erneut zu einer IT-Panne gekommen. Das bestätigt der Bundesrat. Die regionalen Arbeitsvermittlungen hätten tagelang nicht auf das System zugreifen können. Anfang des Jahres führte der Wechsel auf ein neues Auszahlungssystem zu Problemen. Zahlreiche Erwerbslose erhielten ihre Zahlungen nicht rechtzeitig. Mit diesem Vorfall hätten die jüngsten Probleme aber nichts zu tun gehabt, so der Bundesrat. Ins Ausland. Die Staatsanwaltschaft Rom hat ein Untersuchungsverfahren gegen den israelischen Minister Itamar Ben-Gvir eingeleitet. Dabei geht es um die Festnahme von Aktivistinnen und Aktivisten der sogenannten Gaza-Hilfsflotte letzten Monat. Die Vorwürfe lauten Entführung und Folter italienischer Staatsangehöriger. Im Nordwesten Nigerias haben Bewaffnete mindestens 39 Menschen entführt, das sagt die Polizei. Die Opfer hätten sich mit der Familie eines Bandenführers getroffen, um zu verhandeln. Im Nordwesten Nigerias terrorisieren kriminelle Banden die Bevölkerung. Immer wieder kommt es zu Entführungen. Die USA haben Fußballschiedsrichter Omar Artan die Einreise verweigert. Das bestätigt die FIFA. Er werde deshalb an der am Donnerstag startenden WM keine Spiele leiten. Der Somalier sei trotz eines gültigen Visums abgewiesen worden, teilt das somalische Sportministerium mit. Die US-Behörden sagen, es habe Bedenken im Rahmen einer Sicherheitsüberprüfung gegeben. Zuvor hatten schon einige Spieler von Nationalmannschaften Probleme bei der Einreise in die USA. Auch der Schweizer Brill Embolo konnte erst mit Verspätung in die USA einreisen. Das Wetter? Heute wird es wechselnd bewölkt und stellenweise gibt es Regen. Im Norden um 18 Grad, im Süden 25 Grad. Das waren Nachrichten von Radio SRF. Am Mikrofon und verantwortlich war Patrick Walter.

Die Nachrichten von SRF um 2 mit Patrick Walter. Der Chefankläger des Internationalen Strafgerichtshofes wird suspendiert wegen des Verdachts auf sexuelle Übergriffe. Das teilt das zuständige Aufsichtsgremium mit. Über eine definitive Amtsenthebung von Chefankläger Karim Khan sollen möglichst bald die Vertragsstaaten des Internationalen Strafgerichtshofes entscheiden. 2024 hatte eine enge Mitarbeiterin Khan vorgeworfen, sie mehrfach bedrängt und zu sexuellen Handlungen gezwungen zu haben. Er bestreitet die Vorwürfe. Seit gut einem Jahr lässt der britische Jurist sein Amt ruhen, er wollte aber zurückkehren. Khan ist seit 2021 Chefankläger und hat in dieser Funktion unter anderem Haftbefehle gegen den israelischen Ministerpräsidenten Benjamin Netanyahu und den russischen Präsidenten Wladimir Putin erlassen. Die USA haben Fußballschiedsrichter Omar Artan die Einreise verweigert, das bestätigt die FIFA. Er werde deshalb an der am Donnerstag startenden WM keine Spiele leiten. Der Somalier sei trotz eines gültigen Visums abgewiesen worden, teilt das somalische Sportministerium mit. Die US-Behörden sagen, es habe Bedenken im Rahmen einer Sicherheitsüberprüfung gegeben. Zuvor hatten schon einige Spieler von Nationalmannschaften Probleme bei der Einreise in die USA. Auch der Schweizer Brel Embolo konnte erst mit Verspätung in die USA einreisen. Zwei Meldungen in Kürze. Bei russischen Luftangriffen in der ukrainischen Region Kharkiv im Osten des Landes sind mindestens 3 Menschen getötet worden. Das melden die lokalen Behörden. Zudem seien mehrere Personen verletzt worden. Das israelische Militär meldet, es habe eine Drohne aus dem Jemen abgefangen. Meldungen über Verletzte gibt es keine. Die Houthi-Miliz im Jemen ist mit dem Iran verbündet. Im Rahmen der kurzzeitigen Eskalation zwischen dem Iran und Israel in der Nacht auf Montag hat auch die Houthi-Miliz nach eigenen Angaben Raketen in Richtung Israel abgefeuert. In die Schweiz. Der Nationalrat hat gestern die Debatte begonnen über die Frage, ob die Schweiz den Neubau von Atomkraftwerken wieder zulassen soll. Die Umweltschutzorganisation Greenpeace hat deshalb eine Protestaktion durchgeführt, eine Lichtprojektion auf das Bundeshaus. Zu sehen waren etwa ein Radioaktivitätssymbol sowie das Gesicht des russischen Machthabers Wladimir Putin mit einem Kühlturm. Der Neubau von AKW stelle eine Gefahr dar, schreibt Greenpeace in einer Mitteilung. Und die Stimmbevölkerung habe sich mehrfach für den Atomausstieg ausgesprochen. Die Debatte im Nationalrat wird heute Dienstag fortgesetzt. Zum Wetter. Heute wird es wechselnd bewölkt und stellenweise gibt es Regen. Im Norden um 18 Grad, im Süden 25 Grad. Das waren Nachrichten von Radio SRF. Verantwortlich war Patrick Walter.